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1: Ich bin Tine Klimach. Nach den neuesten Raketenangriffen des Irans auf Israel will US-Präsident Trump den israelischen Ministerpräsidenten Netanyahu auffordern, auf Vergeltungsschläge zu verzichten. Trump habe ein entsprechendes Telefonat mit Netanyahu angekündigt. Das berichtete ein Reporter des Nachrichtenportals Axios auf X. Am späten Abend feuerte der Iran mehrere Raketensalven auf Israel. Laut dem israelischen Militär wurden alle Raketen der ersten Wellen abgefangen. Gleichzeitig habe man weitere Raketenangriffe identifiziert. Die Luftabwehr sei im Einsatz. Der Deutsche Gewerkschaftsbund will die Betriebsrente vorantreiben. Etwa 20 Millionen Menschen in Deutschland hätten keine betriebliche Altersvorsorge, weil sie in Unternehmen ohne Tarifbindung tätig seien, kritisierte DGB-Chefin Fahimi im Redaktionsnetzwerk Deutschland.
2: Die Gewerkschaften wollen das gemeinsam mit den Arbeitgebern für alle Beschäftigten regeln. Konkrete Vorschläge will DGB-Chefin Fahimi Ende des Monats vorlegen. Eins ist für sie aber sicher, die Kosten dürften nicht allein die Arbeitnehmer tragen. In vielen anderen europäischen Ländern zahlen Arbeitgeber laut Fahimi sogar mehr in die Altersvorsorge ein als ihre Beschäftigten. Die Debatte kommt zu einer Zeit, in der die Bundesregierung an einer großen Rentenreform arbeitet. Sozialverbände und auch die Opposition fordern dabei mehr Tempo. Zoe Tassovali, Redaktion.
1: Nach dem tödlichen Einsturz eines Hauses im sächsischen Görlitz sind zwei mutmaßliche Metalldiebe festgenommen worden. Sie stehen im Verdacht, die Rohrleitungen im Gebäude beschädigt oder manipuliert zu haben, teilten Polizei und Staatsanwaltschaft am Abend mit. Zwei Männer aus Polen und Afghanistan sollen auf der Suche nach Diebesgut in dem Haus gewesen sein. Die Männer sitzen bereits wegen anderer Vorwürfe in Untersuchungshaft. Bisher war vermutet worden, dass eine Gasexplosion das Unglück verursacht hat. Dabei sind drei Menschen ums Leben gekommen. Zum Sport. Tennisspieler Alexander Zverev hat das Finale der French Open gewonnen. Der 29-Jährige setzte sich in Paris gegen den Italiener Flavio Cobolli in 5 Sätzen durch. Zverev holte damit den ersten Grand-Slam-Titel seiner Karriere. Für ihn ein langer Weg. 3-mal war er schon im Finale gescheitert, doch diesmal nicht.
3: Finally, it's a happy end.
1: Wie er nach dem Sieg sagte. Auch Bundeskanzler Friedrich Merz meldete sich via X zu Wort. Herzlichen Glückwunsch zum großartigen Sieg. Diese starke Leistung begeistert ein ganzes Land, schrieb er.

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1: Ich bin Tine Klimach. US-Präsident Trump bestreitet, versprochen zu haben, keine neuen Kriege zu beginnen. Warum habe er sonst das stärkste Militär der Welt aufgebaut? Fragte er in einem Gespräch mit dem US-Sender NBC News. In früheren Aussagen hatte Trump anders geklungen.
2: Noch im Wahlkampf hatte Trump sich ganz klar gegen neue Kriege ausgesprochen. Das war 2024 ein zentrales Motto seiner Kampagne. Mit seinem Antikriegsversprechen wollte er weder für sich gewinnen. Schon mehrfach hatte Trump behauptet, er sei seit langem der erste Präsident, der keine neuen Kriege begonnen habe. Stattdessen werde er Kriege beenden. Wie das mit dem Iran-Krieg und der US-Offensive in Venezuela zusammenpasst, ist unklar. Aus Washington, Karl Mischke.
1: US-Präsident Trump scheint zumindest im Iran-Krieg deeskalieren zu wollen. Nach den neuesten Raketenangriffen des Irans auf Israel will US-Präsident Trump den israelischen Ministerpräsidenten Netanyahu auffordern, auf Vergeltungsschläge zu verzichten. Trump habe ein entsprechendes Telefonat mit Netanyahu angekündigt. Das berichtete ein Reporter des Nachrichtenportals Axios auf X. Am späten Abend feuerte der Iran mehrere Raketensalven auf Israel. Laut dem israelischen Militär wurden alle Raketen der ersten Wellen abgefangen. Die Luftabwehr sei im Einsatz. Wie wirkt sich die Cannabis-Legalisierung auf die Verkehrssicherheit aus? Um das künftig besser beurteilen zu können, sollen schwere Verkehrsunfälle unter Cannabis-Einfluss genauer erfasst werden. Das sieht ein Gesetzentwurf des Bundesverkehrsministeriums vor.
3: Bislang lässt sich nur schwer nachvollziehen, welche Rolle Cannabis bei schweren Unfällen tatsächlich spielt. Künftig sollen deshalb THC-Werte aus Polizeikontrollen systematisch in die Unfallstatistik einfließen. So wollen Forscher und Behörden besser verstehen, wer unter Cannabis-Einfluss verunglückt und wo Aufklärung nötig ist. Erfasst werden sollen Unfälle mit Verletzten oder Toten sowie schwere Unfälle mit hohem Sachschaden. Kommende Woche berät auch der Bundestag darüber. Zoe Tassovali, Redaktion.
1: Am Münchner Flughafen wurde im Tower Feueralarm ausgelöst. Nun ist klar, der Auslöser ist ein defektes Bauteil gewesen. Es gehörte zu der Lüftungsanlage und wurde dann ausgetauscht, wie ein Sprecher des Flughafens am späten Abend sagte. Nun könne der Tower wieder ohne Einschränkungen arbeiten. Etwa 2 Stunden lang wurde wegen des Brandgeruchs der Flugverkehr gestoppt. Der Münchner Flughafen wollte nun möglichst viele Flüge noch bis in die Nacht hinein abfertigen.

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1: Im Moment melden Bissendorf am Bahnhof und Schwarmstedt jeweils 12 Grad. In Hülsede sind es 13 Grad, dazu ist es klar. In der Steinhuder Meerregion startet der Tag noch grau und meist trüb. Im Laufe des Vormittags lockert es aber mehr und mehr auf, bevor der Nachmittag verbreitet freundlich und angenehm wird. Heute erreichen wir dazu meist zwischen 22 und 23 Grad. In der Nacht ziehen stellenweise Schauer durch, örtlich sind auch kurze Gewitter möglich. Morgen geht es wechselhafter weiter, erst noch freundliche Abschnitte, später häufiger Schauer, dazu mit 16 bis 19 Grad spürbar frischer. Am Mittwoch zeigt sich das Wetter wieder freundlicher und auch am Donnerstag bleibt es bei uns im Sendegebiet überwiegend trocken mit weiteren Auflockerungen.
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2: Ich bin Tine Klimach. Israels Luftwaffe hat Ziele im Westen und im Zentrum des Irans angegriffen. Das teilte das israelische Militär in den frühen Morgenstunden auf X mit. Der Angriff folgte auf iranische Raketenangriffe auf Israel am Abend zuvor. Laut dem israelischen Militär wurden alle Raketen der ersten Wellen abgefangen. Zuvor hatte Israel wiederum in Vororten der libanesischen Hauptstadt Beirut angegriffen, trotz einer von US-Präsident Trump verkündeten Waffenruhe. Die Kriege, Konflikte und geopolitischen Spannungen auf der Welt drohen die Atommächte weltweit in eine Spirale der Aufrüstung zu treiben. Das geht aus dem neuen Bericht des Stockholmer Friedensinstituts SIPRI hervor. Ein neues nukleares Wettrüsten habe bereits begonnen, heißt es.
3: Die Welt wird von Jahr zu Jahr unsicherer. Zusammen verfügen die Atommächte über 12.000 Atomsprengköpfe. Statt auf Abrüstung setzten sie auf Abschreckung, so die Friedensforscher. In der Praxis bedeutet das, jeder Nuklearstaat modernisiert oder erweitert sein Atomwaffenarsenal, was eine Kettenreaktion auslöse. Die Maßnahmen eines Landes führten zu ähnlichen Schritten in anderen. In diesem Wettrüsten übernehme Europa eine immer aktivere Rolle, so die Forscher. Ein Grund seien Zweifel an der Verlässlichkeit der USA. Aus Skandinavien, Sigrid Harms.
2: Frauen und Männer sollten für die gleiche Arbeit das gleiche Gehalt bekommen. Dabei sollen neue EU-Regeln helfen. Aber Deutschland hat die Regeln zur Lohntransparenz nicht umgesetzt und verstößt damit ab heute gegen EU-Recht. Gestern endete nämlich die Frist, bis zu der die EU-Staaten Zeit hatten, ihr nationales Recht anzupassen.
4: Deutschland hat auch schon angekündigt, dass die Regeln in den nächsten Monaten angepasst werden sollen. Mit möglichst wenig Bürokratie. Was sich dann ändern soll? Bewerber sollen früh die Info bekommen, was das Einstiegsgehalt ist. Wer schon einen Job hat, soll erfahren können, was die Kollegen im Durchschnitt verdienen. Gruppiert nach Geschlecht, also nicht nach einzelnen Menschen. So sollen zum Beispiel Frauen erkennen, wenn Männer mit gleichen Aufgaben mehr verdienen. Und größere Arbeitgeber müssen künftig regelmäßig berichten, wie die Entgeltlücke zwischen Frauen und Männern ist. Die EU-Vorgaben sind damit strenger als das, was in Deutschland bisher gilt. Aus Brüssel an Christine Wenzel.
2: Zum Sport. Tennisprofi Alexander Zverev hat die French Open gewonnen. Der 29-jährige Hamburger setzte sich im Finale in Paris in 5 Sätzen gegen den Italiener Flavio Cobolli durch. Es ist der erste Grand-Slam-Titel für Zverev.
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1: In Wunsdorf am Stadtgraben brennt es großflächig. Die Anwohner werden gebeten, Fenster und Türen geschlossen zu halten. Diese 8 Blitzer habt ihr uns zuletzt gemeldet. Auf der B209 in Hemsen-Gadesbünden. In Celle-Lachtehausen auf der Wittinger Straße Ecke Berkefeldweg. In Hannover auf dem Altenauer Weg in Burg, 140 Meter vor dem Restaurant. Und außerdem in Wettbergen auf der Hauptstraße. Weitere Blitzer stehen in Lehrte-Ahlten auf dem Eisenbahnlängsweg und in Neustadt-Mardorf auf der Mardorfer Straße. Dazu in Meize auf der Geilhofer Straße Ecke Hellwiesen und in Mellendorf-Geilhof auf der Zeller Straße, 110 Meter vor der Feuerwehr. Alle weiteren Meldungen findet ihr wie immer auch auf der Meerradio-Website und in unserer App. Kommt gut durch.
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1: Im Moment melden Bissendorf am Bahnhof und Schwarmstedt jeweils 12 Grad. In Hülsede sind es 13 Grad, dazu ist es klar. In der Steinhuder Meerregion startet der Tag noch grau und meist trüb. Im Laufe des Vormittags lockert es aber mehr und mehr auf, bevor der Nachmittag verbreitet freundlich und angenehm wird. Heute erreichen wir dazu meist zwischen 22 und 23 Grad. In der Nacht ziehen stellenweise Schauer durch, örtlich sind auch kurze Gewitter möglich. Morgen geht es wechselhafter weiter, erst noch freundliche Abschnitte, später häufiger Schauer, dazu mit 16 bis 19 Grad spürbar frischer. Am Mittwoch zeigt sich das Wetter wieder freundlicher und auch am Donnerstag bleibt es bei uns im Sendegebiet überwiegend trocken mit weiteren Auflockerungen.
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2: Ich bin Tine Klimach. Israels Luftwaffe hat Ziele im Westen und im Zentrum des Irans angegriffen. Das teilte das israelische Militär in den frühen Morgenstunden auf X mit. Der Angriff folgte auf iranische Raketenangriffe auf Israel am Abend zuvor. Laut dem israelischen Militär wurden alle Raketen der ersten Wellen abgefangen. Zuvor hatte Israel wiederum in Vororten der libanesischen Hauptstadt Beirut angegriffen, trotz einer von US-Präsident Trump verkündeten Waffenruhe. Die Kriege, Konflikte und geopolitische Spannungen auf der Welt drohen die Atommächte weltweit in eine Spirale der Aufrüstung zu treiben. Das geht aus dem neuen Bericht des Stockholmer Friedensinstituts SIPRI hervor. Ein neues nukleares Wettrüsten habe bereits begonnen, heißt es.
3: Die Welt wird von Jahr zu Jahr unsicherer. Zusammen verfügen die Atommächte über 12.000 Atomsprengköpfe. Statt auf Abrüstung setzten sie auf Abschreckung, so die Friedensforscher. In der Praxis bedeutet das, jeder Nuklearstaat modernisiert oder erweitert sein Atomwaffenarsenal, was eine Kettenreaktion auslöse. Die Maßnahmen eines Landes führten zu ähnlichen Schritten in anderen. In diesem Wettrüsten übernehme Europa eine immer aktivere Rolle, so die Forscher. Ein Grund seien Zweifel an der Verlässlichkeit der USA. Aus Skandinavien, Sigrid Harms.
2: Frauen und Männer sollten für die gleiche Arbeit das gleiche Gehalt bekommen. Dabei sollen neue EU-Regeln helfen. Aber Deutschland hat die Regeln zur Lohntransparenz nicht umgesetzt und verstößt damit ab heute gegen EU-Recht. Gestern endete nämlich die Frist, bis zu der die EU-Staaten Zeit hatten, ihr nationales Recht anzupassen.
4: Deutschland hat auch schon angekündigt, dass die Regeln in den nächsten Monaten angepasst werden sollen. Mit möglichst wenig Bürokratie. Was sich dann ändern soll? Bewerber sollen früh die Info bekommen, was das Einstiegsgehalt ist. Wer schon einen Job hat, soll erfahren können, was die Kollegen im Durchschnitt verdienen. Gruppiert nach Geschlecht, also nicht nach einzelnen Menschen. So sollen zum Beispiel Frauen erkennen, wenn Männer mit gleichen Aufgaben mehr verdienen. Und größere Arbeitgeber müssen künftig regelmäßig berichten, wie die Entgeltlücke zwischen Frauen und Männern ist. Die EU-Vorgaben sind damit strenger als das, was in Deutschland bisher gilt. Aus Brüssel an Christine Wenzel.
2: Zum Sport. Tennisprofi Alexander Zverev hat die French Open gewonnen. Der 29-jährige Hamburger setzte sich im Finale in Paris in 5 Sätzen gegen den Italiener Flavio Cobolli durch. Es ist der erste Grand-Slam-Titel für Zverev.
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1: In Wunsdorf am Stadtgraben brennt es großflächig. Die Anwohner werden gebeten, Fenster und Türen geschlossen zu halten. Diese 8 Blitzer habt ihr uns zuletzt gemeldet. Auf der B209 in Hemsen-Gadesbünden. In Celle-Lachtehausen auf der Wittinger Straße Ecke Berkefeldweg. In Hannover auf dem Altenauer Weg in Burg, 140 Meter vor dem Restaurant. Und außerdem in Wettbergen auf der Hauptstraße. Weitere Blitzer stehen in Lehrte-Ahlten auf dem Eisenbahnlängsweg und in Neustadt-Mardorf auf der Mardorfer Straße. Dazu in Meize auf der Geilhofer Straße Ecke Hellwiesen und in Mellendorf-Geilhof auf der Zellerstraße, 110 Meter vor der Feuerwehr. Alle weiteren Meldungen findet ihr wie immer auch auf der Meerradio-Website und in unserer App. Kommt gut durch.
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1: Moin aus der Meerradio-Wetterredaktion. Momentan messen wir in Wölpinghausen an der Windmühle und Esdorf jeweils 11 Grad. Dazu ist es meist klar. In Bückeburg sind es 12 Grad. Am Morgen ist es meist noch grau, örtlich aber schon etwas aufgelockert. Im Laufe des Vormittags setzt sich häufiger freundliches Wetter durch und am Nachmittag wird es in der Steinhuder Meerregion verbreitet angenehm mit lockeren Wolken. Gegen Abend ziehen dann stellenweise Schauer auf, vereinzelt ist auch mal ein Gewitter dabei. Morgen geht es zunächst noch freundlich los, später wird es wechselhafter mit einzelnen Schauern und spürbarem Wind. Dazu bleibt es mit 10 bis 19 Grad etwas frischer. Am Mittwoch zeigt sich das Wetter wieder freundlicher, nach einem oft hellen Vormittag sind am Nachmittag aber erneut einzelne Schauer möglich. Am Donnerstag setzt sich dann wieder überwiegend freundliches Wetter durch, mit 7 bis 20 Grad. In höheren Lagen bleibt es insgesamt etwas kühler.
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2: Ich bin Katrin Müller. Die SPD pocht auf eine spürbare finanzielle Entlastung der Bürger durch eine Reform der Einkommensteuer. Es müssten dann schon mindestens um die 500 Euro im Jahr sein, sagte die Co-Parteivorsitzende und Bundesarbeitsministerin Bärbel Baas im Ersten. Die Koalition habe das Versprechen abgegeben, eine Einkommensteuerreform zu machen, die wirklich dauerhaft entlaste, sagte Baas. Die müsse zum 1. Januar 2027 in Kraft treten. Deutschland, Frankreich, Großbritannien und die Ukraine haben den russischen Präsidenten Wladimir Putin zu einer sofortigen Waffenruhe und Verhandlungen über ein Ende des Krieges aufgerufen. Ausgangspunkt dafür soll die derzeitige Frontlinie in der Ukraine sein.
3: In der Erklärung nennen sie Voraussetzungen für einen dauerhaften Frieden. Putin soll unter anderem einer Waffenruhe zustimmen. Die derzeitige Frontlinie sollte Ausgangspunkt für die Verhandlungen sein. Die Ukraine müsse Sicherheitsgarantien bekommen, sobald eine Waffenruhe in Kraft trete. Und Verhandlungsergebnisse, die die EU und NATO betreffen, denen müssten die Mitgliedstaaten zustimmen. Mit der Erklärung soll der diplomatische Prozess wieder in Gang gebracht werden. Tine Klimach, Nachrichtenredaktion.
2: Israels Luftwaffe hat Ziele im Westen und im Zentrum des Irans angegriffen. Das teilte das israelische Militär auf der Plattform X mit. Der Angriff folgte auf iranische Raketenangriffe auf Israel am Abend zuvor. Am späten Abend hatten Staatsmedien der Islamischen Republik mehrere Raketensalven auf den Erzfeind gemeldet. Israel wiederum hatte in Vororten der libanesischen Hauptstadt Beirut angegriffen, trotz einer von US-Präsident Donald Trump verkündeten Waffenruhe. Zum Sport. Tennisstar Alexander Zverev hat das Finale der French Open gewonnen. Der 29-Jährige setzte sich in Paris gegen den Italiener Flavio Cobolli in 5 Sätzen durch. Zverev holte damit den ersten Grand-Slam-Titel seiner Karriere.
4: Mit diesem Sieg gehört Alexander Zverev endlich zu den ganz Großen in der Tenniswelt. Der letzte Deutsche, dem im Einzel ein Sieg bei einem Grand-Slam-Turnier gelungen ist, war Boris Becker. 30 Jahre ist das inzwischen her. Für Zverev ist auch ein kleiner Fluch gebrochen. Seine 3 Grand-Slam-Finals vorher hatte er alle verloren. Diesmal in Paris hat er auch davon profitiert, dass der Weltranglisten-Erste Jannik Sinner früh ausgeschieden ist und der Sieger der vergangenen beiden Jahre Carlos Alcaraz verletzt fehlte. Jan-Henna Reitze, Sportredaktion.
2: Und die deutsche Nationalmannschaft bezieht heute nach dem knapp gewonnenen Testspiel in Chicago am Wochenende ihr WM-Quartier. Das liegt im US-Bundesstaat North Carolina.
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1: In Wunstorf am Stadtgraben gibt es einen Großbrand, daher bitte Fenster und Türen geschlossen halten.
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1: Diese 8 Blitzer habt ihr uns zuletzt gemeldet. Auf der B209 in Hemsen-Gadesbünden. In Celle-Lachtehausen auf der Wittinger Straße Ecke Berkefeldweg. In Hannover auf dem Altenauer Weg in Burg, 140 Meter vor dem Restaurant. Und außerdem in Wettbergen auf der Hauptstraße. Weitere Blitzer stehen in Lehrte-Alten auf dem Eisenbahnlängsweg und in Neustadt-Mardorf auf der Mardorfer Straße. Dazu in Meize auf der Geilhofer Straße Ecke Hellwiesen und in Mellendorf-Geilhof auf der Zeller Straße, 110 Meter vor der Feuerwehr. Alle weiteren Meldungen findet ihr wie immer auch auf der Meerradio-Website und in unserer App. Kommt gut durch.
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5: Einen wunderschönen guten Morgen wünsche ich euch. Wir starten in die neue Woche und das im besten Fall gut gelaunt. Jetzt mit den Jonas Brothers.

0: Flo. Sie ist da, die große Schützenfestzeit rund um Steinhuder Meer. Hier ist Meerradio. Ich grüße euch. Jetzt am Wochenende ist es wieder soweit gewesen in Wunsdorf in Osterwald. Jetzt am kommenden Wochenende ist Neustadt dran. Da wird natürlich wieder bis in die Puppen gefeiert. Aber woher kommt eigentlich dieser Ausdruck, bis in die Puppen feiern? Kollege David Himmelreich.
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2: Wenn jemand zu uns sagt, wir sollen nicht bis in die Puppen bleiben, wissen wir genau, dass wir nicht zu lange machen sollten. Den Ursprung hat diese Redewendung im 18. Jahrhundert im Berliner Tiergarten. Da gibt es einen Platz mit dem Namen Großer Stern. Und auf diesem Platz standen damals Statuen der antiken Mythologie, die von den Berlinern auch Puppen genannt wurden. König Friedrich II. Hat die da aufstellen lassen. Und wenn die Berliner dann abends mal einen schönen Spaziergang gemacht haben, sind sie wortwörtlich in die Puppen gegangen. Der große Stern befindet sich aber mitten im Tiergarten und deshalb hat ein Spaziergang zu den Puppen auch ganz schön lange gedauert. Deswegen sagen wir heutzutage für alles, was länger dauert, dass es bis in die Puppen geht. 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
1: Derzeit melden Launhagen am Torfmoor 12 Grad, Rethem 10 Grad. Dazu ist es in Launhagen am Torfmoor meist klar. Zwischen Heide, Leine und Weser startet der Tag meist freundlich. Im Laufe des Vormittags lockern die Wolken weiter auf. Später wird es verbreitet angenehm mit viel freundlichem Wetter. Am Nachmittag liegen die Höchstwerte meist zwischen 22 und 23 Grad. Gegen Abend ziehen örtlich einzelne Schauer auf, vereinzelt auch mal ein kurzes Gewitter. Morgen zeigt sich die Steinhuder Meerregion zunächst noch freundlich. Ab dem Mittag wird es aber wechselhafter mit Schauern und nur 16 bis 19 Grad. Am Mittwoch setzt sich danach wieder freundlicheres Wetter mit längeren sonnigen Abschnitten durch. Am Donnerstag bleibt es ähnlich freundlich, insgesamt aber etwas kühler. In höheren Lagen am Deister und im Weserbergland bleibt es meist etwas frischer als im Tiefland.
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3: Ich bin Katrin Müller. Die SPD pocht auf eine spürbare finanzielle Entlastung der Bürger durch eine Reform der Einkommensteuer. Es müssten dann schon mindestens um die 500 Euro im Jahr sein, sagte die Co-Parteivorsitzende und Bundesarbeitsministerin Bärbel Baas im Ersten. Die Koalition habe das Versprechen abgegeben, eine Einkommensteuerreform zu machen, die wirklich dauerhaft entlaste, sagte Baas. Die müsse zum 1. Januar 2027 in Kraft treten. Deutschland, Frankreich, Großbritannien und die Ukraine haben den russischen Präsidenten Wladimir Putin zu einer sofortigen Waffenruhe und Verhandlungen über ein Ende des Krieges aufgerufen. Ausgangspunkt dafür soll die derzeitige Frontlinie in der Ukraine sein.
4: In der Erklärung nennen sie Voraussetzungen für einen dauerhaften Frieden. Putin soll unter anderem einer Waffenruhe zustimmen. Die derzeitige Frontlinie sollte Ausgangspunkt für die Verhandlungen sein. Die Ukraine müsse Sicherheitsgarantien bekommen, sobald eine Waffenruhe in Kraft trete. Und Verhandlungsergebnisse, die die EU und NATO betreffen, denen müssten die Mitgliedstaaten zustimmen. Mit der Erklärung soll der diplomatische Prozess wieder in Gang gebracht werden. Tine Klimach, Nachrichtenredaktion.
3: Israels Luftwaffe hat Ziele im Westen und im Zentrum des Irans angegriffen. Das teilte das israelische Militär auf der Plattform X mit. Der Angriff folgte auf iranische Raketenangriffe auf Israel am Abend zuvor. Am späten Abend hatten Staatsmedien der Islamischen Republik mehrere Raketensalven auf den Erzfeind gemeldet. Israel wiederum hatte in Vororten der libanesischen Hauptstadt Beirut angegriffen, trotz einer von US-Präsident Donald Trump verkündeten Waffenruhe. Zum Sport. Tennisstar Alexander Zverev hat das Finale der French Open gewonnen. Der 29-Jährige setzte sich in Paris gegen den Italiener Flavio Cobolli in 5 Sätzen durch. Zverev holte damit den ersten Grand-Slam-Titel seiner Karriere.
5: Mit diesem Sieg gehört Alexander Zverev endlich zu den ganz Großen in der Tenniswelt. Der letzte Deutsche, dem im Einzel ein Sieg bei einem Grand-Slam-Turnier gelungen ist, war Boris Becker. 30 Jahre ist das inzwischen her. Für Zverev ist auch ein kleiner Fluch gebrochen. Seine 3 Grand-Slam-Finals vorher hat er alle verloren. Diesmal in Paris hat er auch davon profitiert, dass der Weltranglisten-Erste Jannik Sinner früh ausgeschieden ist und der Sieger der vergangenen beiden Jahre Carlos Alcaraz verletzt fehlte. Jan-Henner Reitze, Sportredaktion.
3: Und die deutsche Nationalmannschaft bezieht heute nach dem knapp gewonnenen Testspiel in Chicago am Wochenende ihr WM-Quartier. Das liegt im US-Bundesstaat North Carolina.
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1: Vorsicht auf der A2 Dortmund Richtung Hannover. Zwischen Bad Eilsen und Talbrücke Ahrensburg gibt es einen defekten Wohnwagen auf dem mittleren Fahrstreifen. In Wunstorf am Stadtgraben brennt es aktuell großflächig. Anwohner sollen Fenster und Türen geschlossen halten. Diese 8 Blitzer habt ihr uns zuletzt gemeldet. Auf der B209 in Hemsen-Gadesbünden, außerdem in Hannover-Burg am Altenauer Weg, 140 Meter vor dem Restaurant, und in Hannover-Wettbergen auf der Hauptstraße. Weitere Blitzer gibt es in Neustadt-Mardorf auf der Mardorfer Straße und in Uetze-Elze auf der Plockhorster Straße. In Mellendorf-Geilhof auf der Zeller Straße, 110 Meter vor der Feuerwehr, dazu in Meize auf der Geilhofer Straße Ecke Hellwiesen. Abschließend in Celle-Lachtehausen auf der Wittinger Straße Ecke Bergefeldweg. Alle weiteren Meldungen findet ihr wie immer auch auf der Meerradio-Website und in unserer App. Kommt gut durch.
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0: Wegen gestiegener Lebensmittelpreise, ja, schauen Verbraucher in Deutschland beim Einkaufen verstärkt auf die Preise und greifen in den Regalen zu Eigenmarken. 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Markenprodukte hingegen verlieren an Bedeutung. Das zeigen die aktuellen Zahlen des Marktforschungsinstituts YouGov. Unser Kollege Julian Degler berichtet für uns aus Berlin. Julian, was halten denn die Verbraucher in Deutschland von Eigenmarken und Markenprodukten?
1: Vor allem jüngere Menschen sehen kaum noch einen Unterschied zwischen Eigenmarken und großen bekannten Herstellern. Diese Tendenz gibt es insgesamt, heißt es im YouGov-Report. Verbrauchern schmecken die Eigenmarken oft genauso gut und sie bieten eben ein besseres Preis-Leistungs-Verhältnis. Gestiegene Preise haben das Image vieler Markenhersteller angekratzt. Man muss aber auch dazu sagen, auch Eigenmarken sind teurer geworden, aber nach wie vor günstiger als Markenprodukte.
0: Ja, wie machten sich der Eigenmarkenboom bemerkbar?
1: Ja, ihr Marktanteil ist zwischen 2021 und 2025 von 41% auf 47% gestiegen und damit so hoch wie nie. Am stärksten gewachsen ist der Eigenmarkenanteil bei Butter, Öl, Kaffee und Süßwaren wie Schokolade. Viele Händler haben ihr Eigenmarkensortiment auch aufgrund der höheren Nachfrage vergrößert. Viele Markenartikel hingegen kaufen Verbraucher oft nur noch im Sonderangebot.
0: Ja, gibt es dann überhaupt qualitativ Unterschiede zwischen günstigeren Eigenmarken und teuren Markenprodukten?
1: Mittlerweile kaum noch. Die Verbraucherzentrale hat mir erklärt, dass in Tests No-Name-Produkte genauso gut oder manchmal sogar besser abschneiden als Markenprodukte. Das hängt zwar vom konkreten Produkt ab, unterm Strich können Eigenmarken in Sachen Qualität aber auf jeden Fall mithalten. Es kann auch vorkommen, dass Eigenmarken und Markenprodukte sogar im selben Werk produziert werden. In ihrer Rezeptur und bei den Zutaten können sie sich aber trotzdem leicht unterscheiden.
0: Ja, der Grund sind die gestiegenen Lebensmittelpreise. Genau deshalb schauen Verbraucher in Deutschland doch ganz gerne mal in das Regal der Eigenmarken. Hier ist mehr Radio Montag. Start in die neue Woche. Ich bin's, René Oliver. Hi!

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1: Guten Morgen aus der Meerradio Wetterredaktion. Momentan messen wir in Hohenhorst am Sportplatz 14 Grad. Dazu ist es bewölkt. In Lohnde sind es ebenfalls 14 Grad. In Schneverdingen messen wir 11 Grad. Am Morgen startet der Tag in unserer Region oft noch grau, aber freundlich. Im weiteren Verlauf lockern die Wolken mehr und mehr auf. Am Nachmittag wird es angenehm mit bis zu 23 Grad. Erst heute Abend sind vereinzelt Schauer möglich. In der Nacht bleibt es wieder trocken. Morgen zeigt sich die Steinhuder Meerregion insgesamt freundlicher und zeitweise aufgelockert. Im Nienburger Land und im südlichen Heidekreis sind am Nachmittag aber auch einzelne kräftigere Schauer oder kurze Gewitter drin, bei Höchstwerten von bis zu 17 Grad. Am Mittwoch geht es dann verbreitet freundlich weiter, oft sogar mit längeren, klaren Abschnitten. Am Donnerstag bleibt es ähnlich, insgesamt aber etwas kühler. In höheren Lagen am Deister und im Weserbergland ist es tagsüber meist etwas frischer.
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3: Ich bin Katrin Müller. Israels Luftwaffe hat Ziele im Westen und im Zentrum des Irans angegriffen. Das teilte das israelische Militär auf der Plattform X mit. Weitere Details gab es zunächst nicht. Der Angriff folgte auf iranische Raketenangriffe auf Israel am Abend zuvor.
4: Alle Raketen wurden abgefangen, hieß es aus Israel. Zuvor hatte das israelische Militär aber auch wieder Vororte in der libanesischen Hauptstadt angegriffen, obwohl US-Präsident Trump eine Waffenruhe verkündet hatte. Doch die ist brüchig. Trump macht aber weiter Druck auf Israel. Tenor, haltet euch zurück, denn er will offenbar unbedingt mit Iran ein Abkommen verhandeln. Und nun wächst die Sorge, dass die Lage in Nahost eskaliert. Claudia Wächter, Nachrichtenredaktion.
3: Die SPD pocht auf eine spürbare finanzielle Entlastung der Bürger durch eine Reform der Einkommensteuer. Es müssten dann schon mindestens um die 500 Euro im Jahr sein, sagte die Co-Parteivorsitzende und Bundesarbeitsministerin Bärbel Baas im Ersten. Die Einkommensteuerreform müsse zum 1. Januar 2027 in Kraft treten, so Baas. 3 Wochen nach dem tödlichen Einsturz eines Hauses im sächsischen Görlitz sind 2 mutmaßliche Buntmetalldiebe im Visier der Ermittler. Sie stehen im Verdacht, die Rohrleitungen im Gebäude beschädigt und oder manipuliert zu haben. Das teilten Polizei und Staatsanwaltschaft mit. Die Männer wurden festgenommen und sitzen wegen anderer Tatvorwürfe bereits in U-Haft. Zum Sport. Nach dem Testspiel in Chicago am Wochenende bezieht die deutsche Nationalmannschaft heute ihr WM-Quartier. Das liegt in Winston-Salem im US-Bundesstaat North Carolina. In dem riesigen Hotelkomplex soll es der Mannschaft an nichts fehlen.
5: Das Graylin Estate sieht so aus wie ein altes britisches Schloss. Das riesige Hotelgelände hat mehrere Gebäude, 85 Zimmer, 5 Premium-Suiten und nebenan einen großen Park. Bundestrainer Nagelsmann schwärmte bei einem Besuch besonders von den vielen Begegnungsstätten. Die Profis werden wohl mit dem Rad zum Trainingsgelände fahren, das rund 10 Minuten entfernt liegt. Der Campus einer privaten Uni hat 2 große Plätze und einen Kraftraum. Der Ort Winston-Salem ist eher klein und gemütlich. Zu den Gruppenspielen muss das Team jeweils rund 2 Stunden fliegen. Thomas Bremser, Sportredaktion.
3: Und Tennisstar Alexander Zverev hat das Finale der French Open gewonnen. Der 29-Jährige setzte sich in Paris gegen den Italiener Flavio Cobolli in 5 Sätzen durch. Zverev holte damit den ersten Grand-Slam-Titel seiner Karriere.
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1: In Wunsdorf am Stadtgraben gibt es einen Großbrand. Ihr solltet Fenster und Türen geschlossen halten.
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1: Diese 8 Blitzer habt ihr uns zuletzt gemeldet. Auf der B209 in Hemsen-Gadesbünden und in Celle-Lachtehausen auf der Wittinger Straße, dort an der Ecke Berkefeldweg. In Hannover stehen Blitzer in Burg auf dem Altenauer Weg, 140 Meter vor dem Restaurant, und in Wettbergen auf der Hauptstraße. Weitere Blitzer gibt es in Isernhagen, Altwarmbüchen auf der Botfelder Straße, in Neustadt-Mardorf auf der Mardorfer Straße, in Meize auf der Geilhofer Straße an der Ecke Hellwiesen und in Hagenburg auf dem Düdinghäuser Weg. Alle weiteren Meldungen findet ihr wie immer auch auf der Meerradio-Website und in unserer App. Kommt gut durch.
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6: Ja, viele von euch haben es vermutlich mitbekommen. Spätestens heute Morgen war es auch in den sozialen Medien ein riesengroßes Thema. Auf dem ehemaligen Vion-Gelände in Wunsdorf hat es in der Nacht einen Großbrand gegeben. Seit Mitternacht sind da rund 280 Einsatzkräfte im Einsatz. Gebrannt hat eine Lagerhalle. Die Löscharbeiten, die dauern aktuell noch an wegen der starken Rauchentwicklung. Wurden Anwohner vorsorglich gewarnt und sollten Fenster und Türen geschlossen halten. Die Feuerwehr ist mit einem Großaufgebot vor Ort und wird dabei auch von Kräften aus der Region unterstützt. Wir halten euch hier natürlich im Programm weiter auf dem

0: schlagen Alarm, die Jagdpächter im Brelinger Berg in der Wedemark. Hier ist mehr Radio. Montag, Start in die neue Woche, mitten in der Setzzeit. Ja, werden da immer wieder freilaufende Hunde abseits der Wege beobachtet. Für Rehkitze und andere Wildtiere kann das natürlich super gefährlich werden. Unsere Kollegin Miriam Kurt hat alle Infos.
1: Aktuelle Aufnahmen einer Wildkamera zeigen nach Angaben der Jagdpächter erneut Hunde tief im Waldbestand vom Brelinger Berg. Ein Bild, das hat zwei Tiere rund 100 Meter vom nächsten Weg entfernt dokumentiert. Gerade jetzt ist die Situation aber besonders kritisch. Viele Rehe haben schon Nachwuchs. Und die Rehkitze, die verstecken sich in den ersten Lebenswochen im hohen Gras oder im Unterholz und verlassen sich natürlich auf ihre gute Tarnung. Freilaufende Hunde können diese jungen Tiere aber aufspüren und aufschrecken. Und auch Hasen und bodenbrütende Vögel reagieren empfindlich auf Störungen. Die Jagdpächter erinnern deswegen nochmal an die geltende Anleihenpflicht während der Brut- und Setzzeit. Die gilt in Niedersachsen noch bis zum 15. Juli in Wäldern, auf Feldern und Wiesen sowie an Gewässern.
0: Na, die Jagdpächter, die appellieren an alle Spaziergänger, auf den Wegen zu bleiben und Hunde anzuleihen. Schon wenige Meter Abstand zum Unterholz können helfen, Wildtiere und ihr Nachwuchs

0: zum Beispiel sie startet, ja, dann sind sie auch wieder da. Fruchtfliegen, um Gottes Willen. Horror, sage ich euch, die kleinen Viecher. Könnte ich mich in Rage reden? Könnte ich mich in Rage reden? Das liegt übrigens nicht an mangelnder Sauberkeit. Nochmal ganz, ganz wichtig, das hier zu betonen. Oft kommen die Eier schon mit dem Obst aus dem Supermarkt nach Hause. Kollege David Himmelreich verrät jetzt, wie ihr die Plagegeister wieder loswerdet.
1: Die Fruchtfliege an sich ist eine von insgesamt 3000 verschiedenen Fliegenarten. Sie ist ein ca. 3 mm großes Insekt mit braun-gelben Panzer und rötlichen Augen. Den Namen verdankt sie ihrer Vorliebe für gärendes Obst oder Gemüse. Das eignet sich nämlich am besten für die Eiablage. Ein Weibchen legt bis zu 400 Eier am Tag, deswegen ist die Hütte auch so schnell voll von den Dingern. Also zum Loswerden an sich, ganz klassisch geht's natürlich mit einer Fruchtfliegenfalle. Einfach in den Baumarkt des Vertrauens gehen oder auch mal im Internet gucken, da gibt's jede Menge von den Dingern. Meistens sind das kleine Schalen aus Kunststoff, in denen dann ein Lockmittel oder auch eine Mischung aus Essig und Spülmittel reingefüllt wird. Das lockt die Fliegen auch an. Naja, und dann fliegen die da am besten rein und sind gefangen.
0: Ja, dann reicht ja vielleicht auch ein Tupperpöttchen irgendwie mit Essig und Spülmittel, oder?
1: Ja, und es gibt auch noch andere Hausmittelchen, zum Beispiel Sekt. Im Grunde wirkt eine Sektflasche nämlich genauso wie eine Fruchtfliegenfalle. Einfach einen Rest in der Flasche lassen und aufstellen. Die Fliegen werden dann davon angezogen, ertrinken entweder oder finden aus der Flasche einfach nicht mehr raus. Auch ein Stück Zitrone soll helfen. Einfach halbieren und Gewürznelken reinstecken und die Fliegen verschwinden. Und für Fans von eingelegten Gurken, auch das Gurkenwasser zieht die Biester an. Am besten also im Glas lassen, Deckel wieder drauf, paar kleine Löcher reinbohren, fertig. Oder ein schöner Strauch Basilikum einfach rein in die Küche. Am besten nehmen die Obstschale und die Viecher bleiben weg.
0: So, jetzt wissen wir auf jeden Fall Bescheid, wie wir die lästigen Mistviecher den Chaos machen können. Hier ist mehr Radio zum Start in die neue Woche. Ich bin's René. Hi.

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1: Guten Morgen aus der Meerradio-Wetterredaktion. Momentan messen wir in Hagenburg im Findlingsgarten 12 Grad. In Rodenberg sind es 15, in Oldau 13 Grad. Dazu ist es verbreitet, meist klar. Heute früh startet der Tag noch grau und meist trocken. Im Laufe des Vormittags lockert es aber mehr und mehr auf. Später wird es verbreitet freundlich und angenehm warm. Erst am Abend ziehen stellenweise wieder Schauer durch. In der Steinhuder Meerregion liegen die Höchstwerte heute bei 22 bis 23 Grad. In höheren Lagen am Deister und im Weserbergland bleibt es etwas kühler. Morgen zeigt sich das Wetter wechselhafter. Erst freundliche Abschnitte, später sind vor allem Richtung Nienburger Land und südlichem Heidekreis auch einzelne Gewitter möglich. Am Mittwoch setzt sich dann wieder freundlicheres Wetter mit viel Sonne durch. Am Donnerstag bleibt es freundlich, insgesamt aber etwas kühler.
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3: Ich bin Katrin Müller. Israels Luftwaffe hat Ziele im Westen und im Zentrum des Irans angegriffen. Das teilte das israelische Militär auf der Plattform X mit. Weitere Details gab es zunächst nicht. Der Angriff folgte auf iranische Raketenangriffe auf Israel am Abend zuvor.
4: Alle Raketen wurden abgefangen, hieß es aus Israel. Zuvor hatte das israelische Militär aber auch wieder Vororte in der libanesischen Hauptstadt angegriffen, obwohl US-Präsident Trump eine Waffenruhe verkündet hatte. Doch die ist brüchig. Trump macht aber weiter Druck auf Israel. Tenor, haltet euch zurück, denn er will offenbar unbedingt mit Iran ein Abkommen verhandeln. Und nun wächst die Sorge, dass die Lage in Nahost eskaliert. Claudia Wächter, Nachrichtenredaktion.
3: Die SPD pocht auf eine spürbare finanzielle Entlastung der Bürger durch eine Reform der Einkommensteuer. Es müssten dann schon mindestens um die 500 Euro im Jahr sein, sagte die Co-Parteivorsitzende und Bundesarbeitsministerin Bärbel Baas im Ersten. Die Einkommensteuerreform müsse zum 1. Januar 2027 in Kraft treten, so Baas. 3 Wochen nach dem tödlichen Einsturz eines Hauses im sächsischen Görlitz sind 2 mutmaßliche Buntmetalldiebe im Visier der Ermittler. Sie stehen im Verdacht, die Rohrleitungen im Gebäude beschädigt und oder manipuliert zu haben. Das teilten Polizei und Staatsanwaltschaft mit. Die Männer wurden festgenommen und sitzen wegen anderer Tatvorwürfe bereits in U-Haft. Zum Sport. Nach dem Testspiel in Chicago am Wochenende bezieht die deutsche Nationalmannschaft heute ihr WM-Quartier. Das liegt in Winston-Salem im US-Bundesstaat North Carolina. In dem riesigen Hotelkomplex soll es der Mannschaft an nichts fehlen.
5: Das Graylin Estate sieht so aus wie ein altes britisches Schloss. Das riesige Hotelgelände hat mehrere Gebäude, 85 Zimmer, 5 Premium-Suiten und nebenan einen großen Park. Bundestrainer Nagelsmann schwärmte bei einem Besuch besonders von den vielen Begegnungsstätten. Die Profis werden wohl mit dem Rad zum Trainingsgelände fahren, das rund 10 Minuten entfernt liegt. Der Campus einer privaten Uni hat 2 große Plätze und einen Kraftraum. Der Ort Winston-Salem ist eher klein und gemütlich. Zu den Gruppenspielen muss das Team jeweils rund 2 Stunden fliegen. Thomas Bremser, Sportredaktion.
3: Und Tennisstar Alexander Zverev hat das Finale der French Open gewonnen. Der 29-Jährige setzte sich in Paris gegen den Italiener Flavio Cobolli in 5 Sätzen durch. Zverev holte damit den ersten Grand-Slam-Titel seiner Karriere.
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1: Es liegen keine Meldungen vor. Gute und sichere Fahrt. Diese 8 Blitzer habt ihr uns zuletzt gemeldet. Auf der B209 in Hemsen-Gadesbünden, dazu in Hannover-Burg auf dem Altenauer Weg, 140 Meter vor Restaurant. Weitere Blitzer gibt es in Hannover auf der Podbielski-Straße in Großbuchholz und auf der Hauptstraße in Wettbergen. Außerdem in Isernhagen, Alt-Warmbüchen auf der Brotfelder Straße, in Neustadt-Mardorf auf der Mardorfer Straße und in Mellendorf-Geilhof auf der Zeller Straße, 110 Meter vor Feuerwehr. Abschließend in Celle-Lachtehausen auf der Wittinger Straße, Ecke Berkefeldweg. Alle weiteren Meldungen findet ihr wie immer auch auf der Meerradio-Website und in unserer App. Kommt gut durch.
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0: Wir starten mit euch in die neue Woche. Hier ist Mehr Radio. Ich grüße euch und nicht nur in die neue Woche starten wir, sondern wir starten ja auch immer noch so ein bisschen in die Freibadsaison rund um Steinhuder Meer. Und so kurz vor den Sommerferien macht die DLRG Isernhagen auf ein ganz, ganz wichtiges Thema nochmal aufmerksam. Das Seepferdchenabzeichen allein macht Kinder nämlich noch nicht zu sicheren Schwimmern. Und genau deshalb beteiligt sich die Ortsgruppe an den bundesweiten Schwimmabzeichentagen. Unsere Kollegin Miriam Kurt, was ist denn da los?
1: Diesen Sonntag ist für Kinder, Jugendliche und Erwachsene im Hallenbad Altwarnbüchen der große Schwimmabzeichentag. Vom Seepferdchen bis hin zu Bronze, Silber und Gold. Die Aktion läuft von 13 bis 18 Uhr. Die DLRG weist darauf hin, dass das Seepferdchen nämlich lediglich grundlegende Schwimmfähigkeiten bescheinigt. Für sicheres Schwimmen seien weiterführende Kenntnisse und Übungen nötig. Eltern sollten ihre Kinder deswegen auch mit Seepferdchenabzeichen im Freibad oder am Badesee nicht unbeaufsichtigt lassen. Wer ein Schwimmabzeichen machen möchte, kann sich gerne vorab online anmelden, aber auch spontan reinschneiden ist absolut kein Problem. Die Teilnahme, die kostet 8 Euro pro Abzeichen.
0: Na, alle Infos für euch natürlich nochmal zum Nachlesen online auf der Seite der DLRG. Und Interessierte können aber auch ganz spontan am 14. Juni im Hallenbad Altwarnbüchen vom

0: Pain. Na, erst Sonne, dann Gewitter, der Sommer, der macht aktuell, was er will. Hier ist mehr Radio Montag, hallihallo, da stellt sich natürlich die Frage, ab wann wird denn so ein Gewitter richtig gefährlich? Unsere Kollegin Miriam Kurt hat die wichtigsten Tipps für euch und klärt, worauf wir achten sollten.
1: Eigentlich schon dann, wenn du den Donner hörst. Viele denken ja, ach das Gewitter, das ist noch so weit weg, aber wer Donner hört, ist schon im Gefahrenbereich. Ein kleiner Trick, die Sekunden zwischen Blitz und Donner zählen und dann durch drei teilen. Kommt der Donner nach 9 Sekunden, dann ist das Gewitter also etwa 3 Kilometer entfernt. Und dann gilt, nicht diskutieren, sondern Schutz suchen.
0: Ja, und wenn ich gerade draußen unterwegs bin, vielleicht auf dem Fahrrad oder mit dem Boot auf dem Steinhuder Meer?
1: Dann heißt es runter vom Rad oder raus aus dem Wasser. Wer auf dem Steinhuder Meer unterwegs ist, sollte möglichst schnell ans Ufer paddeln. Und auch Sportplätze, freie Felder oder der Lieblingsbaum sind keine gute Idee, um Schutz zu suchen. Am besten ist immer ein Gebäude oder nötigenfalls das Auto. Und versucht bitte Ruhe zu bewahren, nicht rennen, denn je größer euer Schritt ist, den ihr macht, desto mehr Strom fließt durch euren Körper, sollte der Blitz irgendwo einschlagen.
0: Na und zu Hause, wie sieht's da mit der Sicherheit aus?
1: Das Handy, das kannst du ganz entspannt benutzen. Bei Fernsehern, Computern oder anderen teuren Geräten kann es sinnvoll sein, den Stecker zu ziehen, wenn da kein Überspannungsschutz vorhanden ist. Und duschen? Ja, die Gefahr ist zwar gering, Experten raten aber trotzdem lieber zu warten, bis das Gewitter vorbeigezogen ist. Und den Regenschirm lieber in der Tasche lassen, sonst lauft ihr mit eurem eigenen Blitzableiter durch die Gegend.
0: Also, wenn es blitzt und donnert, nicht den Helden spielen, rein ins Trockene und abwarten. Dann kommt ihr heile und entspannt durch so ein richtig schönes Sommergewitter.

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1: Moin. Derzeit melden Lindhorst am See und Ronnenberg jeweils 16 Grad. In Aiklingen sind es 13 Grad. Dazu ist es dort klar. Im Sendegebiet von Meerradio startet der Morgen noch grau. Im Laufe des Vormittags lockert es aber mehr und mehr auf. Danach wird es freundlich, trocken und angenehm. Heute Nachmittag liegen die Höchstwerte verbreitet zwischen 22 und 23 Grad. Zum Abend ziehen dann stellenweise Schauer durch. In der Nacht klingt das wieder ab. Morgen zeigt sich der Tag insgesamt freundlicher, bleibt aber spürbar kühler. Im Nienburger Land und im südlichen Heidekreis kann es am Nachmittag auch mal gewittrig werden. Dazu erreichen wir meist 17 bis 18 Grad. Am Mittwoch setzt sich wieder oft freundliches und sonniges Wetter durch. Am Donnerstag bleibt es ähnlich, insgesamt aber leicht kühler. In höheren Lagen ist es dabei etwas frischer als in weiten Teilen unserer Region.
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3: Ich bin Katrin Müller. Die Ölpreise sind nach der jüngsten Eskalation im Nahen Osten wieder deutlich gestiegen. So kostete ein Barrel Rohöl der weltweiten Referenzsorte Brent zur Lieferung im August am frühen Morgen rund 97 US-Dollar. Das sind 4% mehr als Ende vergangener Woche. Am Abend hatte der Iran zum ersten Mal seit 2 Monaten wieder Raketen auf Israel abgefeuert. Die Angriffe erfolgten als Reaktion auf israelische Angriffe auf die Hisbollah-Miliz im Libanon. Kriege, Konflikte und geopolitische Spannungen auf der Welt drohen die Atommächte weltweit in eine Spirale der Aufrüstung zu treiben. Das geht aus einem neuen Bericht des Stockholmer Friedensforschungsinstituts SIPRI hervor. Ein neues nukleares Wettrüsten habe bereits begonnen, heißt es.
4: Die Welt wird von Jahr zu Jahr unsicherer. Zusammen verfügen die Atommächte über 12.000 Atomsprengköpfe. Statt auf Abrüstung setzten sie auf Abschreckung, so die Friedensforscher. In der Praxis bedeutet das, jeder Nuklearstaat modernisiert oder erweitert sein Atomwaffenarsenal, was eine Kettenreaktion auslöse. Die Maßnahmen eines Landes führten zu ähnlichen Schritten in anderen. In diesem Wettrüsten übernehme Europa eine immer aktivere Rolle, so die Forscher. Ein Grund seien Zweifel an der Verlässlichkeit der USA. Aus Skandinavien, Sigrid Harms.
3: Am Flughafen München ist der Flugverkehr am Morgen ohne größere Probleme gestartet. Nach einem Feueralarm im Tower und einer etwa 2-stündigen Einstellung des Flugbetriebs am Abend gab es laut Website des Flughafens am Morgen bereits einige Starts. Es wurden aber auch Annullierungen angezeigt. Als Ursache des Alarms wurde ein Defekt in einem Lüfter entdeckt. Ein Bauteil wurde ausgewechselt. Zum Sport. Tennisstar Alexander Zverev hat das Finale der French Open gewonnen. Der 29-Jährige setzte sich in Paris gegen den Italiener Flavio Cobolli in 5 Sätzen durch. Zverev holte damit den ersten Grand-Slam-Titel seiner Karriere.
5: Mit diesem Sieg gehört Alexander Zverev endlich zu den ganz Großen in der Tenniswelt. Der letzte Deutsche, dem im Einzel ein Sieg bei einem Grand-Slam-Turnier gelungen ist, war Boris Becker. 30 Jahre ist das inzwischen her. Für Zverev ist auch ein kleiner Fluch gebrochen. Seine 3 Grand-Slam-Finals vorher hatte er alle verloren. Jan-Henner Reitze, Sportredaktion.
3: Und die deutsche Nationalmannschaft bezieht heute nach dem knapp gewonnenen Testspiel in Chicago am Wochenende ihr WM-Quartier. Das liegt im US-Bundesstaat North Carolina.
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1: Es liegen keine Meldungen vor. Gute und sichere Fahrt.
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1: Diese 8 Blitzer habt ihr uns zuletzt gemeldet. Auf der B3 in Hemmingen-Arnum und auf der B209 in Hemsen-Gadesbünden. In Hannover außerdem am Altenauer Weg in Burg, 140 Meter vor dem Restaurant, und auf der Podbielski-Straße in Großbuchholz. Weitere Blitzer stehen in Meize auf der Geilhofer Straße Ecke Hellwiesen, in Mellendorf-Geilhof auf der Zellerstraße, 110 Meter vor der Feuerwehr, sowie in Neustadt-Mardorf auf der Mardorfer Straße. Abschließend in Celle-Lachtehausen auf der Wittinger Straße Ecke Berkefeldweg. Weitere aktuelle Blitzer in der Region gibt es auch jederzeit online und in unserer Meerradio-App. Gute Fahrt!
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6: Na, Halleluja und herzlich willkommen im Jahr 2026. Die Östra, sie bietet ab sofort kostenloses WLAN in allen 19 Tunnelstationen an. Meine Damen und Herren, heißt, auch beim Warten auf die Bahn oder beim Umsteigen bleibt ihr online, müsst nicht mehr hoffen, dass irgendwo noch

0: Was wurde früher noch alles per Hand gemacht? Heute, ja, sind es Maschinen, die wirklich nur ein paar Sekunden brauchen. Hier ist mehr Radio Montag. Hallo, genau darum geht es jetzt bei einer neuen Ausstellung im Museum zur Stadtgeschichte Neustadt. Da könnt ihr ab sofort entdecken, wie Handwerk früher wirklich geleistet wurde. Mit jeder Menge Geschick, Geduld und oft auch mit ordentlich Muskelkraft. Silas Müller, unser Kollege, der war mit dabei.
1: Bis zum März 2027 läuft ab sofort eine Sonderausstellung im Neustädter Museum zur Stadtgeschichte mit dem Namen Altes Handwerk. Besucher können dann immer freitags von 10 bis 12 Uhr und sonntags von 15 bis 17 Uhr kostenlos in die Geschichte eintauchen. Was gibt's da zu sehen? Gezeigt werden Gegenstände und Dokumente aus traditionellen Handwerken wie Schneiderei, Bäckerei, Schusterei, Fleischerei oder Imkerei. Besondere Exponate sind zum Beispiel eine alte Waage aus einer Konditorei, Fotos einer früher üblichen Hausschlachtung, historische Textilien oder ein Bannkorb aus dem 19. Jahrhundert, der nach dem alten Volksglauben Bienenvölker vor Krankheiten, Verhexung und Diebstahl schützen sollte.
0: Ja, eine Mischung aus sehr alten Gegenständen und Gemälden also. Mehr Infos zum Museum und zur Ausstellung gibt's online auf der Website der Stadt Neustadt.

0: ungewöhnlich, muss man aber sagen, es klappt wunderbar beim SV Wunstorf Südaue. Offenbar nämlich gut Sport machen und ganz nebenbei noch lernen, wie Demokratie funktioniert. Wahnsinn, oder? Da dürfen die Kinder einmal im Monat nämlich selbst entscheiden, was in der Turnstunde gemacht wird, wie die Idee entstanden ist. Das erklärt Jessica Johnny Sommerhage vom Verein.
1: Ich habe die Schule gewechselt und bin jetzt an einer Grundschule tätig und haben einen total starken Schwerpunkt auf Partizipation und Demokratiebildung. Und ich habe so gedacht, Mensch, das fehlt noch bei uns im Verein und wollte das bei uns auch verankern. Und ja, habe dann die Idee gehabt, das, was ich im Unterricht in der Schule bei mir mache, in den Verein zu holen. Und so ist das dann entstanden.
0: Ja, das Ganze heißt Mitmachzeit, gibt's seit Januar. Wie sieht denn so eine Turnstunde genau aus?
1: Mitmachzeit beginnt ganz klassisch mit einer offenen Freispielphase, damit die Kinder erstmal alle so ankommen können. Und dann trifft man sich zusammen im Kreis, begrüßt einander. Und dann geht's auch schon in die ersten, ja, ich sag mal so, demokratischen Abstimmungen. Und die Kinder dürfen dann entscheiden, welches Spiel sie spielen wollen, über so Smileys. Und dann wird das erste Spiel, was halt die meisten Stimmen bekommen hat, gespielt.
0: Ja, dann wird dann auch immer diskutiert und eben zusammen entschieden. Und am Ende wird auch reflektiert.
1: Dann trifft man sich wieder zusammen, reflektiert die Stunde, was war gut, was war nicht so gut. Und das ist auch total wichtig, dass man da den Kindern diesen Freiraum gibt, auch wirklich zu sagen, was war nicht gut. Das finde ich nämlich immer am spannendsten, denn nur so kann man sich weiterentwickeln. Da hat auch mal ein Mädchen gesagt, sie würde sich wünschen, dass wir die Kinder an eine Trinkpause erinnern. Da fühlen sich die Kinder natürlich auch wertgeschätzt. Sie merken, meine Stimme zählt. Und das ist uns halt ganz wichtig, dass sie es nicht nur mitgestalten und entscheiden, sondern dass sie auch immer wieder in diesen Reflexionsprozess reinkommen.
0: Ja, das Ziel ist schlicht und einfach, Kinder näher bringen, wie Demokratie funktioniert. Infos zur Mitmachzeit gibt es online auf der Website vom ASV Wunst.

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1: Guten Morgen. Im Moment melden Garbsen am Hasenberg und Rinteln jeweils 17 Grad. In Hodenhagen sind es 15 Grad. Dazu ist es in Hodenhagen klar. Über der Steinhuder Meerregion hält sich am Vormittag noch dichteres Grau. Im Laufe des Tages lockert es aber mehr und mehr auf. Dazu bleibt es meist trocken, ehe heute Abend örtlich wieder Schauer durchziehen können. Die höchsten Werte liegen heute bei angenehmen 22 bis 23 Grad. Morgen geht es freundlich weiter, allerdings spürbar kühler. Später sind besonders im Nienburger Land und im südlichen Heidekreis auch einzelne kräftigere Schauer oder Gewitter möglich. Am Mittwoch zeigt sich das Wetter wieder deutlich freundlicher mit viel Sonne. Am Donnerstag bleibt es freundlich und etwas kühler, in den höheren Lagen von Deister und Weserbergland generell etwas frischer. In den Nächten zuvor liegen die Tiefstwerte bei etwa 9 bis 11 Grad.
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3: Ich bin Katrin Müller. Die Ölpreise sind nach der jüngsten Eskalation im Nahen Osten wieder deutlich gestiegen. So kostete ein Barrel Rohöl der weltweiten Referenzsorte Brent zur Lieferung im August am frühen Morgen rund 97 US-Dollar. Das sind 4% mehr als Ende vergangener Woche. Am Abend hatte der Iran zum ersten Mal seit 2 Monaten wieder Raketen auf Israel abgefeuert. Die Angriffe erfolgten als Reaktion auf israelische Angriffe auf die Hisbollah-Miliz im Libanon. Kriege, Konflikte und geopolitische Spannungen auf der Welt drohen die Atommächte weltweit in eine Spirale der Aufrüstung zu treiben. Das geht aus einem neuen Bericht des Stockholmer Friedensforschungsinstituts SIPRI hervor. Ein neues nukleares Wettrüsten habe bereits begonnen, heißt es.
4: Die Welt wird von Jahr zu Jahr unsicherer. Zusammen verfügen die Atommächte über 12.000 Atomsprengköpfe. Statt auf Abrüstung setzten sie auf Abschreckung, so die Friedensforscher. In der Praxis bedeutet das, jeder Nuklearstaat modernisiert oder erweitert sein Atomwaffenarsenal, was eine Kettenreaktion auslöse. Die Maßnahmen eines Landes führten zu ähnlichen Schritten in anderen. In diesem Wettrüsten übernehme Europa eine immer aktivere Rolle, so die Forscher. Ein Grund seien Zweifel an der Verlässlichkeit der USA. Aus Skandinavien, Sigrid Harms.
3: Am Flughafen München ist der Flugverkehr am Morgen ohne größere Probleme gestartet. Nach einem Feueralarm im Tower und einer etwa 2-stündigen Einstellung des Flugbetriebs am Abend gab es laut Website des Flughafens am Morgen bereits einige Starts. Es wurden aber auch Annullierungen angezeigt. Als Ursache des Alarms wurde ein Defekt in einem Lüfter entdeckt. Ein Bauteil wurde ausgewechselt. Zum Sport. Tennisstar Alexander Zverev hat das Finale der French Open gewonnen. Der 29-Jährige setzte sich in Paris gegen den Italiener Flavio Cobolli in 5 Sätzen durch. Zverev holte damit den ersten Grand-Slam-Titel seiner Karriere.
5: Mit diesem Sieg gehört Alexander Zverev endlich zu den ganz Großen in der Tenniswelt. Der letzte Deutsche, dem im Einzel ein Sieg bei einem Grand-Slam-Turnier gelungen ist, war Boris Becker. 30 Jahre ist das inzwischen her. Für Zverev ist auch ein kleiner Fluch gebrochen. Seine 3 Grand-Slam-Finals vorher hatte er alle verloren. Jan-Henner Reitze, Sportredaktion.
3: Und die deutsche Nationalmannschaft bezieht heute nach dem knapp gewonnenen Testspiel in Chicago am Wochenende ihr WM-Quartier. Das liegt im US-Bundesstaat North Carolina.
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1: Es liegen keine Meldungen vor. Gute und sichere Fahrt. Und das sind die 8 aktuellsten Blitzer rund ums Steinhuder Meer. Auf der B3 in Hemmingen-Arnum und auf der B6 in Hannover-Linden-Süd. Dazu ein Blitzer auf der B209 in Hemsen-Gadesbünden sowie auf der B214 in Gilten-Nordribber. Weitere Kontrollen gibt es auf der Wittinger Straße in Celle-Lachtehausen, Ecke Berkefeldweg, auf der Bodfelder Straße in Isernhagen-Altwarmbüchen und in Hannover außerdem auf der Podbielski-Straße in Großbuchholz. Abschließend steht ein Blitzer in Neustadt-Mardorf auf der Mardorfer Straße. Alle weiteren Meldungen gibt es wie immer auch im Netz und in unserer Meerradio-App. Gute Fahrt!
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0: Was kommt nach der Schule, Ausbildung, Studium oder doch erstmal ein ganz wildes Abenteuer im Ausland? Hier ist Mehrradio Montag. Antworten darauf hat's gegeben am Wochenende bei der Jobmesse im Hannover Kongresszentrum. Mit einem der größten Stände dabei war die Medizinische Hochschule Hannover, warum die Messe für die MHH so wahnsinnig wichtig ist, weiß Bastian Franke aus dem Personalbereich.
1: Für uns als größter Landesbetrieb in Niedersachsen sind solche Messen einfach immer ein totaler Gewinn, weil wir ganz viel Gespräche mit Leuten führen können, die sich für die vielfältigen Bereiche der MHH interessieren und darüber auch mitbekommen, ja, was bei den Leuten gerade so passiert, was sie bewegt und ganz viele tolle Kontakte knüpfen können.
0: In den Austausch gehen, das war das große Ziel der Messe und das war ein großer Erfolg, weiß auch Christine Singer. Sie ist die Projektleiterin der Messe.
2: Ich bin auf jeden Fall glücklich, denn es sind so viele Begegnungen hier passiert, es haben sich Netzwerke gebildet. Ich habe schon tolle Gespräche mit Ausstellern geführt, die gesagt haben, hey, ich habe hier fast eine Direkteinstellung. Die sind einfach nur glücklich und wenn meine Aussteller zufrieden sind, dann bin ich natürlich auch zufrieden.
0: Ja, es lohnt sich auf jeden Fall jetzt schon mal, die neuen Termine auf dem Plan zu haben. Also gerne mal auschecken online jobmessen.de.

0: Montagmorgen. 8:45 gleich. Hier ist Mehr Radio mit einer schönen Tasse Kaffee. Starten wir in die neue Woche. Und nicht nur in die neue Woche starten wir, sondern auch so langsam den Anflug in Richtung Sommerferien. Und dazu muss man sagen, die Temperaturen auch recht mild. Das Stadtradeln läuft, also die beste Zeit, Basinghausen zum Beispiel, mit dem Fahrrad nochmal ganz neu zu entdecken. Nathalie Lennart ist für den Tourismus der Stadt Basinghausen zuständig.
1: Wir haben jetzt ganz viele neue Fahrradtouren und ein Highlight dabei wäre zum Beispiel unsere Basinghäuser Hüttentour. Diese Tour führt an allen Schutzhütten vorbei. Zweites Highlight wäre auch die Rittergütertour. Die führt an allen Rittergütern vorbei.
0: Ja, Unterstützung bei der Planung gab es vom ADFC.
1: Vor 2 Jahren ungefähr hatten wir mal ein Gespräch mit dem ADFC Wennigsen-Basinghausen. Herr Polka ist auf uns zugekommen und er hatte dann gefragt, ob wir nicht Lust hätten, mit ihm zusammen einige Touren für Basinghausen auch zu erstellen. Er hat dann die Touren, die es sowieso auch schon in Wennigsen gibt, so ein bisschen umgeändert, dass man in Basinghausen starten kann. Und wir als Stadt haben uns dann nochmal überlegt, welche Touren vielleicht noch ganz spannend wären, die es noch gar nicht gibt. Wir haben auch eine Tour, die führt durch alle Ortsteile. Und was wir auch haben, weil die Landesgartenschau jetzt hier bei uns um die Ecke ist, wir haben jetzt 2 Touren, die führen sogar bis nach Bad Nenndorf.
0: Das klingt gut, aber wo bekomme ich die Tourdaten denn eigentlich her?
1: Die Flyer finden die Gäste alle bei uns in der Touristinfo in Basinghausen. Ansonsten gibt es die auch online, alle auf der Internetseite vom ADFC Basinghausen und Wennigsen. Da gibt es dann auch die GPX-Dateien. Diese Datei kann man dann auch auf verschiedenen Apps öffnen und dann kann man eigentlich direkt losgehen oder losfahren.
0: Ja, also super praktisch. Schaut gerne auf der Internetseite der Stadt Basinghausen vorbei und dann ab aufs Rad und die Region mal wieder ganz, ganz neu entdecken.

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1: Momentan messen wir in der Wedemark an der Holländer Windmühle 17 Grad, in Isernhagen ebenfalls 17 und in Soltau 16. Dazu ist es verbreitet trüb. Am Vormittag hält sich erst noch viel grau, im weiteren Verlauf lockert es aber auf, später ist es verbreitet freundlich und bis zum Abend sind nur vereinzelt kurze Schauer dabei. In der Steinhuder Meerregion wird es dazu am Nachmittag angenehm mit 23 Grad. Morgen geht es zunächst freundlich weiter, nachmittags ziehen aber wieder mehr Wolken auf und vor allem Richtung Nienburger Land und südlichem Heidekreis sind einzelne kräftigere Schauer oder Gewitter möglich. Dazu liegen die Werte am Nachmittag bei 18 Grad. Am Mittwoch setzt sich wieder freundlicheres Wetter durch. Am Donnerstag bleibt es ähnlich, insgesamt aber leicht kühler. In höheren Lagen am Deister und im Weserbergland ist es etwas frischer als im Tiefland.
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3: Ich bin Katrin Müller. Israels Luftwaffe hat Ziele im Westen und im Zentrum des Irans angegriffen. Das teilte das israelische Militär auf der Plattform X mit. Weitere Details gab es zunächst nicht. Der Angriff folgte auf iranische Raketenangriffe auf Israel am Abend zuvor.
4: Alle Raketen wurden abgefangen, hieß es aus Israel. Zuvor hatte das israelische Militär aber auch wieder Vororte in der libanesischen Hauptstadt angegriffen, obwohl US-Präsident Trump eine Waffenruhe verkündet hatte. Doch die ist brüchig. Trump macht aber weiter Druck auf Israel. Tenor, haltet euch zurück, denn er will offenbar unbedingt mit Iran ein Abkommen verhandeln. Und nun wächst die Sorge, dass die Lage in Nahost eskaliert. Claudia Wächter, Nachrichtenredaktion.
3: Nach einem großflächigen Stromausfall in Reutlingen gibt es nach Angaben des Netzbetreibers Anzeichen für eine Brandstiftung in einem Umspannwerk. Es seien 3 Brandstellen gefunden worden, außerdem seien der Zaun und das Gelände vor der Anlage beschädigt, sagte ein Sprecher von Netz BW. Ein Sprecher des Landeskriminalamts Baden-Württemberg sagte, die Polizei ermittle in alle Richtungen. LKA-Brandsachverständige seien in die Ermittlungen eingebunden. Die SPD pocht auf eine spürbare finanzielle Entlastung der Bürger durch eine Reform der Einkommensteuer. Es müssten dann schon mindestens um die 500 Euro im Jahr sein, sagte die Co-Parteivorsitzende und Bundesarbeitsministerin Bärbel Baas im Ersten. Die Einkommensteuerreform müsse zum 1. Januar 2027 in Kraft treten, so Baas. Zum Sport. Nach dem Testspiel in Chicago am Wochenende bezieht die deutsche Nationalmannschaft heute ihr WM-Quartier. Das liegt in Winston-Salem im US-Bundesstaat North Carolina. In dem riesigen Hotelkomplex soll es der Mannschaft an nichts fehlen.
5: Das Graylin Estate sieht so aus wie ein altes britisches Schloss. Das riesige Hotelgelände hat mehrere Gebäude, 85 Zimmer, 5 Premium-Suiten und nebenan einen großen Park. Die Profis werden wohl mit dem Rad zum Trainingsgelände fahren, das rund 10 Minuten entfernt liegt. Der Campus einer privaten Uni hat 2 große Plätze und einen Kraftraum. Der Ort Winston-Salem ist eher klein und gemütlich. Zu den Gruppenspielen muss das Team jeweils rund 2 Stunden fliegen. Thomas Bremser, Sportredaktion.
3: Und Tennisstar Alexander Zverev hat das Finale der French Open gewonnen. Der 29-Jährige setzte sich in Paris gegen den Italiener Flavio Cobolli in 5 Sätzen durch. Zverev holte damit den ersten Grand-Slam-Titel seiner Karriere.
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1: Es liegen keine Meldungen vor. Gute und sichere Fahrt.
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1: Und das sind die 8 aktuellsten Blitzer in der Steinhuder Meerregion. Auf der B3 in Hemmingen-Arnum und auf der B6 in Hannover-Linden-Süd. Außerdem auf der B6 in Neustadt-Höhe Dammkrug, dazu auf der B209 in Hemsen-Gadesbünden und auf der B214 in Gilden-Nordribber. Weitere Blitzer gibt es in Hannover-Burg am Altenauer Weg, 140 Meter vor dem Restaurant, in Celle-Lachtehausen auf der Wittinger Straße Ecke-Berkefeld-Weg und in Neustadt-Mardorf auf der Mardorfer Straße. Noch mehr aktuelle Blitzer gibt es natürlich auch online auf der Meerradio-Website und in unserer App. Gute Fahrt!
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6: Die Interschutz in Hannover, sie ist vorbei und die Veranstalter, sie ziehen eine positive Bilanz. Rund 140.000 Besucherinnen und Besucher aus mehr als 140 Ländern waren bei der Feuerwehrmesse mit dabei. Besonders Themen wie künstliche Intelligenz, Klimawandel und Bevölkerungsschutz standen im Fokus. Überschattet wurde die Messe allerdings von einem tragischen Vorfall. Ein Feuerwehrmann brach bei einem Wettkampf zusammen vor Ort und verstarb später im

Euch einen wunderschönen guten Morgen. Mehr Radio hier zum Wochenstart und sportlich wird's zum Wochenende, also am Freitag genauer gesagt in Garbsen. Das City Lauf, der geht in die nächste Runde und die Anmeldung, sie laufen ja schon auf Hochtouren und zwar das wirklich schon ein bisschen länger und das auch richtig gut, muss man sagen. Rund ums Rathaus wird dann wieder gelaufen, angefeuert und gefeiert. Wer mit dem Auto unterwegs ist, sollte allerdings ein bisschen mehr Zeit einplanen, denn einige Straßen werden für die Veranstaltung gesperrt sein. Infos, welche da sind, gibt's für euch natürlich nochmal online zum Nachlesen auf der Seite der Stadt

ist da, die große Schützenfestzeit rund um Steinhuder Meer. Hier ist Meerradio. Ich grüße euch. Jetzt am Wochenende ist es wieder soweit gewesen in Wunsdorf in Osterwald. Jetzt am kommenden Wochenende ist Neustadt dran. Da wird natürlich wieder bis in die Puppen gefeiert. Aber woher kommt eigentlich dieser in Wunsdorf in Osterwald? Jetzt am kommenden Wochenende ist Neustadt dran. Da wird natürlich wieder bis in die Puppen gefeiert. Aber woher kommt

0: Spaziergang zu den Puppen auch ganz schön lange gedauert. Deswegen sagen wir heutzutage für alles, was länger dauert, dass es bis in die Puppen geht. 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
1: Derzeit melden Neustadt-Helsdorf, Niedernwöhren an der Kirche und Wietzendorf jeweils 18 Grad. Dazu ist es verbreitet trocken. Am Vormittag ist es noch meist grau, später lockert es aber freundlicher auf. In der Steinhuder Meerregion wird der Nachmittag dann überwiegend trocken und angenehm, ehe am Abend stellenweise wieder Schauer durchziehen. In der Nacht lässt der Regen wieder nach. Morgen geht es zunächst freundlich los, später entwickeln sich bei uns aber einzelne Schauer und örtlich auch Gewitter. Dazu wird es mit 12 bis 18 Grad spürbar frischer. Am Mittwoch setzt sich wieder freundlicheres Wetter mit viel Sonne durch. Am Donnerstag bleibt es freundlich, insgesamt aber etwas kühler. Früh sind es um 9 Grad, tagsüber bis 19 Grad. Etwas frischer bleibt es in höheren Lagen am Deister und im Weserbergland.
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2: Ich bin Katrin Müller. Israels Luftwaffe hat Ziele im Westen und im Zentrum des Irans angegriffen. Das teilte das israelische Militär auf der Plattform X mit. Weitere Details gab es zunächst nicht. Der Angriff folgte auf iranische Raketenangriffe auf Israel am Abend zuvor.
3: Alle Raketen wurden abgefangen, hieß es aus Israel. Zuvor hatte das israelische Militär aber auch wieder Vororte in der libanesischen Hauptstadt angegriffen, obwohl US-Präsident Trump eine Waffenruhe verkündet hatte. Doch die ist brüchig. Trump macht aber weiter Druck auf Israel. Tenor, haltet euch zurück, denn er will offenbar unbedingt mit Iran ein Abkommen verhandeln. Und nun wächst die Sorge, dass die Lage in Nahost eskaliert. Claudia Wächter, Nachrichtenredaktion.
2: Nach einem großflächigen Stromausfall in Reutlingen gibt es nach Angaben des Netzbetreibers Anzeichen für eine Brandstiftung in einem Umspannwerk. Es seien 3 Brandstellen gefunden worden, außerdem seien der Zaun und das Gelände vor der Anlage beschädigt, sagte ein Sprecher von Netz BW. Ein Sprecher des Landeskriminalamts Baden-Württemberg sagte, die Polizei ermittle in alle Richtungen. LKA-Brandsachverständige seien in die Ermittlungen eingebunden. Die SPD pocht auf eine spürbare finanzielle Entlastung der Bürger durch eine Reform der Einkommensteuer. Es müssten dann schon mindestens um die 500 Euro im Jahr sein, sagte die Co-Parteivorsitzende und Bundesarbeitsministerin Bärbel Baas im Ersten. Die Einkommensteuerreform müsse zum 1. Januar 2027 in Kraft treten, so Baas. Zum Sport. Nach dem Testspiel in Chicago am Wochenende bezieht die deutsche Nationalmannschaft heute ihr WM-Quartier. Das liegt in Winston-Salem im US-Bundesstaat North Carolina. In dem riesigen Hotelkomplex soll es der Mannschaft an nichts fehlen.
4: Das Graylin Estate sieht so aus wie ein altes britisches Schloss. Das riesige Hotelgelände hat mehrere Gebäude, 85 Zimmer, 5 Premium-Suiten und nebenan einen großen Park. Die Profis werden wohl mit dem Rad zum Trainingsgelände fahren, das rund 10 Minuten entfernt liegt. Der Campus einer privaten Uni hat 2 große Plätze und einen Kraftraum. Der Ort Winston-Salem ist eher klein und gemütlich. Zu den Gruppenspielen muss das Team jeweils rund 2 Stunden fliegen. Thomas Bremser, Sportredaktion.
2: Und Tennisstar Alexander Zverev hat das Finale der French Open gewonnen. Der 29-Jährige setzte sich in Paris gegen den Italiener Flavio Cobolli in 5 Sätzen durch. Zverev holte damit den ersten Grand-Slam-Titel seiner Karriere.
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1: Es liegen keine Meldungen vor. Gute und sichere Fahrt. Und das sind die 8 aktuellsten Blitzer rund ums Steinhuder Meer. Auf der B209 in Hemsen-Gadesbünden und auf der B3 in Hemmingen-Arnum. In Hannover außerdem auf der B6 in Linden-Süd, auf der Marienstraße in der Südstadt zwischen Café und Bäckerei und auf der Hauptstraße in Wettbergen. Dazu auf der B6 in Neustadt, Höhe Dammkrug, sowie in Mellendorf-Geilhof auf der Zellerstraße 110 Meter vor der Feuerwehr und in Meize auf der Geilhofer Straße Ecke Hellwiesen. Weitere Blitzer in der Region stehen natürlich auch auf der Meerradio-Website und in unserer App. Gute Fahrt!
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die neue, und zwar Gleichstellungsbeauftragte. Mehr Radio hier. Montag ab September übernimmt Paulina Reinmold das Amt. Die 34-Jährige lebt erst seit ein paar Monaten selbst in Poggenhagen, möchte möglichst viele Menschen erreichen. Nicht nur die, die ohnehin schon mit dem Thema irgendwie beschäftigt sind. Ihr Ziel: mehr Austausch, mehr Beteiligung und neue Angebote für unterschiedliche Gruppen in Neustadt. Wir wünschen für den Start dann im September nur das Allerbeste.

0: Ey, Digga, chill mal dein Leben. Ja, das klingt lustig, außer es sagt deine 14-jährige Cousine zu dir, während man versucht, irgendwie fresh zu sein. Wie es ist, wenn graue Haare auf Cringe treffen, Knie knacken und man trotzdem glaubt, dass man irgendwie immer noch 20 sei. Spoiler, bin ich nicht, aber unangenehm kann halt auch irgendwie ziemlich authentisch sein.
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0: Ey, Digga, chill mal dein Leben. Ja, sagt meine 14-jährige Cousine zu mir, während sie mich dabei ertappt, wie ich, 32 Jahre alt, graue Haare im Vormarsch, Knieknacken, Deluxe, versuche, voll fresh rüberzukommen. Ja, ich weiß, es ist einfach nur peinlich für sie, für meine anderen Cousins und Cousinen und vor allem auch für mich selbst. Aber ich fühle mich irgendwie immer noch wie Anfang 20, zumindest bis ich versuche, das auch verbal unter Beweis zu stellen. Ich sage euch, da wird man schneller zum wandelnden Meme, als man gucken kann. Hör mal, das sagt auch nur ein Millennial. Ne? Murmelt meine Cousine mit hochgezogen eine Augenbraue, während sie ihr Handy bedient, als wäre es ein lebenswichtiges Organ. Und ich so, Bro, was hast du denn gegen meine Vibes? Absolut alles, René. Wirklich alles. Tja, Game over. Ne? Dabei wollte ich eigentlich nur zeigen, dass ich immer noch so cool bin. Ne? Spoiler bin ich nicht, zumindest nicht in deren Augen. Also, liebe Familie, bitte, bitte, lasst mich bitte einfach weiter in diesem Glauben, dass ich jung und hip bin. Tut einfach so, als wäre es okay, wenn ich Wörter wie cringe, lit oder same benutze. Selbst wenn es in den Ohren wirklich wehtut. Ja? In diesem Sinne, bleibt stabil, meine jungen Leute. Ich gehe jetzt erstmal Magnesium trinken. Ne? Man ist ja schließlich nur so alt, wie man sich fühlt. Und wenn das heißt, dass ich ein 20-Jähriger im Körper eines 32-Jährigen bin, du, dann ist das halt so. Ne? Unangenehm, aber wenigstens authentisch.
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1: Derzeit melden Buchholz an der Aller und Bad Eilsen jeweils 18 Grad. In Bad Eilsen ist es dazu meist klar. Krähenwinkel am Waldsee meldet 19 Grad. Zwischen Heide, Leine und Weser ist es am Vormittag noch meist grau, aber trocken. Im Laufe des Tages lockert es mehr und mehr auf. Dazu wird es angenehm mit 22 bis 23 Grad. Erst am Abend sind vereinzelt kurze Schauer möglich. In der Nacht bleibt es wieder trocken. Morgen startet freundlich, später ziehen vor allem Richtung Schaumburger Land, Nienburger Land und Weserbergland einzelne Schauer oder auch mal ein kurzes Gewitter durch, bei meist nur 17 bis 18 Grad. Am Mittwoch setzt sich wieder freundlicheres Wetter mit viel Sonne durch. Am Donnerstag bleibt es freundlich, insgesamt aber etwas kühler. In höheren Lagen am Deister und im Weserbergland ist es tagsüber meist etwas frischer als im Tiefland.
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2: Ich bin Katrin Müller. Die Ölpreise sind nach der jüngsten Eskalation im Nahen Osten wieder deutlich gestiegen. So kostete ein Barrel Rohöl der weltweiten Referenzsorte Brent zur Lieferung im August am frühen Morgen rund 97 US-Dollar. Das sind 4% mehr als Ende vergangener Woche. Am Abend hatte der Iran zum ersten Mal seit 2 Wochen wieder Raketen auf Israel abgefeuert. Die Angriffe erfolgten als Reaktion auf israelische Attacken auf die Hisbollah-Miliz im Libanon. In Reutlingen starten tausende Haushalte mit einem Blackout in die Woche. Und das offenbar nicht zufällig. Nach Angaben des Netzbetreibers gibt es Anzeichen für eine Brandstiftung in einem Umspannwerk. Es seien 3 Brandstellen gefunden worden. Außerdem sei der Zaun beschädigt, sagte ein Sprecher von Netze BW.
3: Blackout mitten in der Nacht liegt das Umspannwerk lahm. Doch gut 5,5 Stunden später habe ungefähr die Hälfte der betroffenen Kunden wieder Strom und Gas gehabt, sagt ein Sprecher des Netzbetreibers. Einzelheiten sind noch unklar, doch auch Brandexperten des Landeskriminalamtes ermitteln bereits und viele erinnern sich jetzt natürlich an den Brandanschlag auf die Stromversorgung im Berliner Süden im vergangenen Winter. Zehntausende bibberten damals tagelang. Claudia Wächter, Nachrichtenredaktion.
2: Kriege, Konflikte und geopolitische Spannungen auf der Welt drohen die Atommächte weltweit in eine Spirale der Aufrüstung zu treiben. Das geht aus einem neuen Bericht des Stockholmer Friedensforschungsinstituts SIPRI hervor.
4: Die Welt wird von Jahr zu Jahr unsicherer. Zusammen verfügen die Atommächte über 12.000 Atomsprengköpfe. Statt auf Abrüstung setzten sie auf Abschreckung, so die Friedensforscher. In der Praxis bedeutet das, jeder Nuklearstaat modernisiert oder erweitert sein Atomwaffenarsenal, was eine Kettenreaktion auslöse. Die Maßnahmen eines Landes führten zu ähnlichen Schritten in anderen. In diesem Wettrüsten übernehme Europa eine immer aktivere Rolle, so die Forscher. Ein Grund seien Zweifel an der Verlässlichkeit der USA. Aus Skandinavien, Sigrid Harms.
2: Am Flughafen München ist der Flugverkehr am Morgen ohne größere Probleme gestartet. Nach einem Feueralarm im Tower und einer etwa 2-stündigen Einstellung des Flugbetriebs am Abend gab es laut Website des Flughafens am Morgen bereits einige Starts. Es wurden aber auch Annullierungen angezeigt. Als Ursache des Alarms wurde ein Defekt in einem Lüfter entdeckt. Ein Bauteil wurde ausgewechselt.
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1: Alles frei auf den Straßen. Keine Staus oder Verkehrsbehinderungen in der Steinhuder Meerregion.
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1: Und das sind die 8 aktuellsten Blitzer rund ums Steinhuder Meer. Auf der B209 in Hemsen-Gadesbünden und auf der B3 in Hemmingen-Arnum. In Hannover außerdem auf der B6 in Linden-Süd, auf der Marienstraße in der Südstadt zwischen Café und Bäckerei und auf der Hauptstraße in Wettbergen. Dazu auf der B6 in Neustadt, Höhe Dammkrug, sowie in Mellendorf-Geilhof auf der Zellerstraße 110 Meter vor der Feuerwehr und in Meize auf der Geilhofer Straße Ecke Hellwiesen. Weitere Blitzer in der Region stehen natürlich auch auf der Meerradio-Website und in unserer App. Gute Fahrt!
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5: Ja, viele von euch haben es auch relativ zügig mitbekommen, war ja auch heute Morgen in den sozialen Medien ein großes Thema. Der Großbrand auf dem ehemaligen Vion-Gelände in Wunsdorf in der Nacht. Seit Mitternacht sind da nämlich 280 Einsatzkräfte im Einsatz gebrannt, hat eine Lagerhalle. Die Löscharbeiten, die dauern aktuell auch immer noch an. Wegen der starken Rauchentwicklung wurden Anwohner vorsorglich sogar gewarnt und sollten Fenster und Türen geschlossen halten. Die Feuerwehr ist mit einem Großaufgebot vor Ort und wird dabei auch von Kräften aus der Region unterstützt. Wir halten euch natürlich hier bei uns im Programm weiter auf.

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1: Sie schlagen Alarm, die Jagdpächter im Brelinger Berg in der Wedemark. Hier ist mehr Radio. Montag, Start in die neue Woche, mitten in der Setzzeit. Ja, werden da immer wieder freilaufende Hunde abseits der Wege beobachtet. Für Rehkitze und andere Wildtiere kann das natürlich super gefährlich werden. Unsere Kollegin Miriam Kurt hat alle Infos.
2: Aktuelle Aufnahmen einer Wildkamera zeigen nach Angaben der Jagdpächter erneut Hunde tief im Waldbestand vom Brelinger Berg. Ein Bild, das hat zwei Tiere rund 100 Meter vom nächsten Weg entfernt dokumentiert. Gerade jetzt ist die Situation aber besonders kritisch. Viele Rehe haben schon Nachwuchs. Und die Rehkitze, die verstecken sich in den ersten Lebenswochen im hohen Gras oder im Unterholz und verlassen sich natürlich auf ihre gute Tarnung. Freilaufende Hunde können diese jungen Tiere aber aufspüren und aufschrecken. Und auch Hasen und bodenbrütende Vögel reagieren empfindlich auf Störungen. Die Jagdpächter erinnern deswegen nochmal an die geltende Anleihenpflicht während der Brut- und Setzzeit. Die gilt in Niedersachsen noch bis zum 15. Juli in Wäldern, auf Feldern und Wiesen sowie an Gewässern.
1: Na, die Jagdpächter, die appellieren an alle Spaziergänger, auf den Wegen zu bleiben und Hunde anzuleihen. Schon wenige Meter Abstand zum Unterholz können helfen, Wildtiere und ihr Nachwuchs.

0: Eiablage. Ein Weibchen legt bis zu 400 Eier am Tag, deswegen ist die Hütte auch so schnell voll von den Dingern. Also zum Loswerden an sich, ganz klassisch geht's natürlich mit einer Fruchtfliegenfalle. Einfach in den Baumarkt des Vertrauens gehen oder auch mal im Internet gucken, da gibt's jede Menge von den Dingern. Meistens sind das kleine Schalen aus Kunststoff, in denen dann ein Lockmittel oder auch eine Mischung aus Essig und Spülmittel reingefüllt wird. Das lockt die Fliegen auch an. Naja, und dann fliegen die da am besten rein und sind gefangen.
1: Ja, dann reicht ja vielleicht auch ein Tupperpöttchen irgendwie mit Essig und Spülmittel, oder?
0: Ja, und es gibt auch noch andere Hausmittelchen, zum Beispiel Sekt. Im Grunde wirkt eine Sektflasche nämlich genauso wie eine Fruchtfliegenfalle. Einfach einen Rest in der Flasche lassen und aufstellen. Die Fliegen werden dann davon angezogen, ertrinken entweder oder finden aus der Flasche einfach nicht mehr raus. Auch ein Stück Zitrone soll helfen. Einfach halbieren und Gewürznelken reinstecken und die Fliegen verschwinden. Und für Fans von eingelegten Gurken, auch das Gurkenwasser zieht die Biester an. Am besten also im Glas lassen, Deckel wieder drauf, paar kleine Löcher reinbohren, fertig. Oder ein schöner Strauch Basilikum einfach rein in die Küche. Am besten nehmen die Obstschale und die Viecher bleiben weg.
1: So, jetzt wissen wir auf jeden Fall Bescheid, wie wir die lästigen Mistviecher den Chaos machen können. Hier ist mehr Radio zum Start in die neue Woche. Ich bin's René. Hi.
2: Hi.

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1: Derzeit melden Großmunzel bei der Kita und Schaumburg-Bekedorf jeweils 20 Grad. In Bücken sind es 19 Grad. Dazu ist es in Großmunzel bei der Kita bewölkt. Am Vormittag ist es in unserer Region noch verbreitet grau. Aber die Wolken lockern nach und nach auf. Später am Tag zeigt sich dann häufiger die Sonne. Dazu bleibt es meist trocken. Erst heute Abend sind vereinzelt kurze Schauer möglich. In der Steinhuder Meerregion wird es dabei angenehm mit 21 bis 23 Grad. Morgen startet freundlich, im Tagesverlauf ziehen aber erneut dichtere Wolken durch und besonders Richtung Nienburger Land sowie im Schaumburger Land kann es einzelne Schauer oder auch mal ein kurzes Gewitter geben. Am Mittwoch setzt sich wieder freundlicheres Wetter mit viel Sonne durch. Am Donnerstag bleibt es freundlich und etwas kühler, mit Höchstwerten meist zwischen 18 und 20 Grad. In höheren Lagen am Deister und im Weserbergland ist es dabei etwas frischer.
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1: Es liegen keine Meldungen vor. Gute und sichere Fahrt. Diese 8 Blitzer habt ihr uns zuletzt gemeldet. Auf der B3 in Hemmingen-Arnum, auf der B6 in Hannover-Linden-Süd und auf der B6 in Neustadt-Höhe-Dammkrug. Außerdem auf der B215 in Haßbergen. Weitere Blitzer gibt es in Meize, auf der Geilhofer Straße Ecke Hellwiesen und in Mellendorf-Geilhof auf der Zellerstraße 110 Meter vor der Feuerwehr. Dazu in Neustadt-Mardorf auf der Mardorfer Straße und in Isernhagen-Altwarmbüchen auf der Botfelder Straße. Weitere aktuelle Blitzer in der Region gibt es auch jederzeit online und in unserer Meerradio-App. Gute Fahrt!
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0: mit euch in die neue Woche. Hier ist Mehr Radio. Ich grüße euch und nicht nur in die neue Woche starten wir, sondern wir starten ja auch immer noch so ein bisschen in die Freibadsaison rund um Steinhuder Meer. Und so kurz vor den Sommerferien macht die DLRG Isernhagen auf ein ganz, ganz wichtiges Thema nochmal aufmerksam. Das Seepferdchenabzeichen allein macht Kinder nämlich noch nicht zu sicheren Schwimmern. Und genau deshalb beteiligt sich die Ortsgruppe an den bundesweiten Schwimmabzeichentagen. Unsere Kollegin Miriam Kurt, was ist denn da los?
1: Diesen Sonntag ist für Kinder, Jugendliche und Erwachsene im Hallenbad Altwarnbüchen der große Schwimmabzeichentag. Vom Seepferdchen bis hin zu Bronze, Silber und Gold. Die Aktion läuft von 13 bis 18 Uhr. Die DLRG weist darauf hin, dass das Seepferdchen nämlich lediglich grundlegende Schwimmfähigkeiten bescheinigt. Für sicheres Schwimmen seien weiterführende Kenntnisse und Übungen nötig. Eltern sollten ihre Kinder deswegen auch mit Seepferdchenabzeichen im Freibad oder am Badesee nicht unbeaufsichtigt lassen. Wer ein Schwimmabzeichen machen möchte, kann sich gerne vorab online anmelden, aber auch spontan reinschneiden ist absolut kein Problem. Die Teilnahme, die kostet 8 Euro pro Abzeichen.
0: Na, alle Infos für euch natürlich nochmal zum Nachlesen online auf der Seite der DLRG. Und Interessierte können aber auch ganz spontan am 14. Juni im Hallenbad Altwarnbüchen vorbeischauen.

0: erst Sonne, dann Gewitter. Der Sommer, der macht aktuell, was er will. Hier ist mehr Radio Montag. Hallihallo, da stellt sich natürlich die Frage, ab wann wird denn so ein Gewitter richtig gefährlich? Unsere Kollegin Miriam Kurt hat die wichtigsten Tipps für euch und klärt, worauf wir achten sollten.
1: Eigentlich schon dann, wenn du den Donner hörst. Viele denken ja, ach, das Gewitter, das ist noch so weit weg. Aber wer Donner hört, ist schon im Gefahrenbereich. Ein kleiner Trick, die Sekunden zwischen Blitz und Donner zählen und dann durch drei teilen. Kommt der Donner nach 9 Sekunden, dann ist das Gewitter also etwa 3 Kilometer entfernt. Und dann gilt, nicht diskutieren, sondern Schutz suchen.
0: Ja, und wenn ich gerade draußen unterwegs bin, vielleicht auf dem Fahrrad oder mit dem Boot auf dem Steinhuder Meer?
1: Dann heißt es, runter vom Rad oder raus aus dem Wasser. Wer auf dem Steinhuder Meer unterwegs ist, sollte möglichst schnell ans Ufer paddeln. Und auch Sportplätze, freie Felder oder der Lieblingsbaum sind keine gute Idee, um Schutz zu suchen. Am besten ist immer ein Gebäude oder nötigenfalls das Auto. Und versucht bitte Ruhe zu bewahren, nicht rennen, denn je größer euer Schritt ist, den ihr macht, desto mehr Strom fließt durch euren Körper, sollte der Blitz irgendwo einschlagen.
0: Na und zu Hause, wie sieht's da mit der Sicherheit aus?
1: Das Handy, das kannst du ganz entspannt benutzen. Bei Fernsehern, Computern oder anderen teuren Geräten kann es sinnvoll sein, den Stecker zu ziehen, wenn da kein Überspannungsschutz vorhanden ist. Und duschen? Ja, die Gefahr ist zwar gering, Experten raten aber trotzdem lieber zu warten, bis das Gewitter vorbeigezogen ist. Und den Regenschirm lieber in der Tasche lassen, sonst lauft ihr mit eurem eigenen Blitzableiter durch die Gegend.
0: Also, wenn es blitzt und donnert, nicht den Helden spielen, rein ins Trockene und abwarten, dann kommt ihr heile und entspannt durch so ein richtig schönes Sommer.

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1: Moin aus der Meerradio-Wetterredaktion. Derzeit melden Rehburg in der Innenstadt, Sachsenhagen und Hoya jeweils 20 Grad. Dazu ist es verbreitet trocken und meist klar. Am Vormittag hält sich in weiten Teilen unserer Region noch vielerorts dichte Bewölkung. Im weiteren Verlauf lockert es aber auf und heute Nachmittag gibt es verbreitet freundliche Abschnitte bei angenehmen 21 bis 23 Grad. Gegen Abend bleibt es meist trocken. Nur im Schaumburger Land, im Nienburger Land und Richtung Weserbergland kann es vereinzelt noch nass werden. Morgen startet die Steinhuder Meerregion zunächst freundlich, später ziehen vor allem nach Westen hin einzelne Schauer oder auch mal ein kurzes Gewitter durch. Dazu wird es mit 17 bis 18 Grad etwas frischer. Am Mittwoch setzt sich dann wieder freundlicheres und oft sonniges Wetter durch. Am Donnerstag bleibt es ähnlich freundlich, insgesamt aber leicht kühler. In den höheren Lagen am Deister und im Weserbergland ist es dabei etwas frischer.
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3: Ich bin Katrin Müller. Der Iran-Krieg scheint erneut zu eskalieren. Israel meldet erneuten Raketenbeschuss aus dem Iran. Gleichzeitig meldet die israelische Luftwaffe Angriffe auf Ziele im Westen und im Zentrum des Irans. US-Präsident Donald Trump hält nach eigener Aussage an einer Verhandlungslösung mit dem Iran fest.
4: In Israel mussten wegen der Angriffe aus dem Iran und auch aus dem Jemen am Morgen wieder etliche Menschen in Schutzräume eilen. Einige verletzten sich auf dem Weg dorthin. Die israelische Armee teilte derweil mit, sie habe im Südwesten Irans eine Anlage der petrochemischen Industrie angegriffen. Israel soll sich damit über eine Forderung von US-Präsident Donald Trump hinweggesetzt haben. Er hatte laut Medienberichten zuvor einen Verzicht auf israelische Gegenangriffe im Iran verlangt. Cindy Richau, Nachrichtenredaktion.
3: Nach einem großflächigen Stromausfall in Reutlingen gibt es nach Angaben des Netzbetreibers Anzeichen für eine Brandstiftung in einem Umspannwerk. Es seien 3 Brandstellen gefunden worden, außerdem seien der Zaun und das Gelände vor der Anlage beschädigt, sagte ein Sprecher von Netze BW. Ein Sprecher des Landeskriminalamts Baden-Württemberg sagte, die Polizei ermittle in alle Richtungen. LKA-Brandsachverständige seien in die Ermittlungen eingebunden. Böllerwürfe, Beleidigungen und zunehmende Gewalt. Für viele Bahnmitarbeiter ist das Alltag. Um sie besser zu schützen, stattet die Deutsche Bahn seit einigen Wochen Kundenbetreuer an Bahnhöfen und in Zügen mit Bodycams aus. Rund ein Drittel hat das freiwillige Angebot wohl bislang in Anspruch genommen.
5: Bodycams sollen Standard werden. Bis Jahresmitte, so der Plan, soll zumindest die Hälfte der Bahnmitarbeiter solch eine Minikamera tragen. Zudem muss jeder, der Kundenkontakt hat, auch an einer Schulung teilnehmen. In Berlin läuft außerdem auch gerade ein Test mit Schutzhelmen, zum Beispiel bei Fußballspielen oder Demos. Vor allem nach dem tödlichen Angriff auf einen Zugbegleiter in Rheinland-Pfalz vor einiger Zeit ist das Thema Sicherheit im Fokus. Claudia Wächter, Nachrichtenredaktion.
3: Aktivistinnen und Aktivisten von Greenpeace haben Verkehrsschilder an Autobahnen überklebt, um ihrer Forderung nach einem generellen Tempolimit Nachdruck zu verleihen. Am frühen Morgen kletterten mehrere von ihnen zu einer Stelle der Autobahn 4 bei Aachen und brachten einen 100 km/h-Aufkleber dort an, wo zuvor nur die Zahl 130 als empfohlene Richtgeschwindigkeit gestanden hatte. Man habe dies auch an den anderen 25 Autobahngrenzübergängen gemacht, hieß es. Greenpeace hält ein generelles Tempolimit von 100 Stundenkilometern auf Autobahnen für überfällig.
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1: Vorsicht auf der A7 Hamburg Richtung Hannover zwischen Schwarmstedt und Berghof. Dort befindet sich ein defektes Fahrzeug und es sind Personen auf der Fahrbahn.
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1: Diese 8 Blitzer habt ihr uns zuletzt gemeldet. Auf der B3 in Hemmingen-Arnum und auf der B441 in Wunsdorf. Dazu auf der B6 in Hannover-Linden-Süd sowie auf der B6 in Neustadt-Höhe-Dammkrug. In Hannover außerdem auf der Hauptstraße in Wettbergen und auf der Pottbielski-Straße in Großbuchholz. Weitere Blitzer stehen in Laatzen-Mitte auf der Wülferoder Straße nähe Kiosk und in Meize auf der Geilhofer Straße Ecke Hellwiesen. Weitere aktuelle Blitzer in der Region gibt es auch jederzeit online und in unserer Meerradio-App. Gute Fahrt!
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6: Na, Halleluja und herzlich willkommen im Jahr 2026. Die Östra, sie bietet ab sofort kostenloses WLAN in allen 19 Tunnelstationen an. Meine Damen und Herren, heißt, auch beim Warten auf die Bahn oder beim Umsteigen bleibt ihr online, müsst nicht mehr hoffen, dass irgendwo noch ein Balken Empfang übrig ist. Hier ist

0: Ach, was wurde früher noch alles per Hand gemacht? Heute, ja, sind's Maschinen, die wirklich nur ein paar Sekunden brauchen. Hier ist mehr Radio Montag. Hallo, genau darum geht es jetzt bei einer neuen Ausstellung im Museum zur Stadtgeschichte Neustadt. Da könnt ihr ab sofort entdecken, wie Handwerk früher wirklich geleistet wurde. Mit jeder Menge Geschick, Geduld und oft auch mit ordentlich Muskelkraft. Silas Müller, unser Kollege, der war mit dabei.
1: Bis zum März 2027 läuft ab sofort eine Sonderausstellung im Neustädter Museum zur Stadtgeschichte mit dem Namen Altes Handwerk. Besucher können dann immer freitags von 10 bis 12 Uhr und sonntags von 15 bis 17 Uhr kostenlos in die Geschichte eintauchen. Was gibt's da zu sehen? Gezeigt werden Gegenstände und Dokumente aus traditionellen Handwerken wie Schneiderei, Bäckerei, Schusterei, Fleischerei oder Imkerei. Besondere Exponate sind zum Beispiel eine alte Waage aus einer Konditorei, Fotos einer früher üblichen Hausschlachtung, historische Textilien oder ein Bannkorb aus dem 19. Jahrhundert, der nach dem alten Volksglauben Bienenvölker vor Krankheiten, Verhexung und Diebstahl schützen sollte.
0: Ja, eine Mischung aus sehr alten Gegenständen und Gemälden also. Mehr Infos zum Museum und zur Ausstellung gibt's online auf der Website der Stadt Neustadt.

0: habe so gedacht, Mensch, das fehlt noch bei uns im Verein und wollte das bei uns auch verankern. Und ja, habe dann die Idee gehabt, das, was ich im Unterricht in der Schule bei mir mache, in den Verein zu holen. Und so ist das dann entstanden.
1: Ja, das Ganze heißt Mitmachzeit, gibt's seit Januar. Wie sieht denn so eine Turnstunde genau aus?
0: Mitmachzeit beginnt ganz klassisch mit einer offenen Freispielphase, damit die Kinder erstmal alle so ankommen können. Und dann trifft man sich zusammen im Kreis, begrüßt einander. Und dann geht's auch schon in die ersten, ja, ich sag mal so, demokratischen Abstimmungen. Und die Kinder dürfen dann entscheiden, welches Spiel sie spielen wollen, über so Smileys. Und dann wird das erste Spiel, was halt die meisten Stimmen bekommen hat, gespielt.
1: Ja, dann wird dann auch immer diskutiert und eben zusammen entschieden. Und am Ende wird auch reflektiert.
0: Dann trifft man sich wieder zusammen, reflektiert die Stunde, was war gut, was war nicht so gut. Und das ist auch total wichtig, dass man da den Kindern diesen Freiraum gibt, auch wirklich zu sagen, was war nicht gut. Das finde ich nämlich immer am spannendsten, denn nur so kann man sich weiterentwickeln. Da hat auch mal ein Mädchen gesagt, sie würde sich wünschen, dass wir die Kinder an eine Trinkpause erinnern. Da fühlen sich die Kinder natürlich auch wertgeschätzt. Sie merken, meine Stimme zählt. Und das ist uns halt ganz wichtig, dass sie es nicht nur mitgestalten und entscheiden, sondern dass sie auch immer wieder in diesen Reflexionsprozess reinkommen.
1: Ja, das Ziel ist schlicht und einfach, Kinder näher bringen, wie Demokratie funktioniert. Infos zur Mitmachzeit gibt es online auf der Website vom ASV.

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1: Euch einen schönen Mittag. Im Moment melden Bärenbostel im Bürgerpark und Linzburg jeweils 21 Grad. Eschede meldet 20 Grad. Dazu ist es verbreitet bewölkt. Heute Mittag lockert die dichte Bewölkung nach und nach auf. Am Nachmittag gibt es in der Steinhuder Meerregion freundliche Abschnitte. Dazu bleibt es meist trocken und angenehm mit 22 bis 23 Grad. Heute Abend ziehen örtlich kurze Schauer durch, vor allem Richtung Schaumburger Land und Weserbergland. In der Nacht wird es wieder freundlicher. Morgen zeigt sich die Steinhuder Meerregion zunächst freundlich. Später entwickeln sich stellenweise Schauer und vereinzelt auch Gewitter bei Höchstwerten um 17 bis 18 Grad. Am Mittwoch wird es wieder freundlicher mit längeren klaren Phasen. Am Donnerstag setzt sich das freundliche Wetter fort. In höheren Lagen bleibt es dabei etwas kühler.
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1: Auf der A7 in Richtung Hamburg ist zwischen Schwarmstedt und Westenholz die Fahrbahn gesperrt. Grund ist eine Unfallaufnahme. Eine Umleitung über die U490 wird empfohlen. Auf der A352 Hannover West Richtung Hannover Nord besteht zwischen Hannover Flughafen und Langenhagen-Kaltenweide Gefahr durch Reifenteile auf der Fahrbahn. Auf der B217 liegen zwischen Ronnenberg und Weetzen Mitte bzw. Gerden Gegenstände auf dem rechten Fahrstreifen. Es handelt sich um ein Metallteil. In Wunstorf im Bereich zwischen Leine-Chaussee und B442, Kreisstraße 334, ist die Fahrbahn wegen einer Unfallaufnahme gesperrt. Hier besteht ebenfalls Gefahr. Und das sind die 8 aktuellsten Blitzer in der Steinhuder Meerregion. Auf der B3 in Hemmingen-Arnum, auf der B6 in Hannover-Linden-Süd und in Neustadt auf der B6 Höhe Dammkrug. Außerdem auf der B215 in Haßbergen und in Nienburg am Kräherweg Höhe Autohaus. Weitere Blitzer gibt es in Neustadt-Mardorf auf der Mardorfer Straße, in Hannover-Großbuchholz auf der Pott-Bielski-Straße und in Celle-Lachtehausen auf der Wittinger Straße Ecke Berkefeldweg. Alle weiteren Meldungen gibt's wie immer auch im Netz und in unserer Meerradio-App. Gute Fahrt!
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0: Was kommt nach der Schule, Ausbildung, Studium oder doch erstmal ein ganz wildes Abenteuer im Ausland? Hier ist Mehrradio Montag. Antworten darauf hat's gegeben am Wochenende bei der Jobmesse im Hannover Kongresszentrum. Mit einem der größten Stände dabei war die Medizinische Hochschule Hannover, warum die Messe für die MHH so wahnsinnig wichtig ist, weiß Bastian Franke aus dem Personalbereich.
1: Für uns als größter Landesbetrieb in Niedersachsen sind solche Messen einfach immer ein totaler Gewinn, weil wir ganz viel Gespräche mit Leuten führen können, die sich für die vielfältigen Bereiche der MHH interessieren und darüber auch mitbekommen, ja, was bei den Leuten gerade so passiert, was sie bewegt und ganz viele tolle Kontakte knüpfen können.
0: In den Austausch gehen, das war das große Ziel der Messe und das war ein großer Erfolg, weiß auch Christine Singer. Sie ist die Projektleiterin der Messe.
2: Ich bin auf jeden Fall glücklich, denn es sind so viele Begegnungen hier passiert, es haben sich Netzwerke gebildet. Ich habe schon tolle Gespräche mit Ausstellern geführt, die gesagt haben, hey, ich habe hier fast eine Direkteinstellung. Die sind einfach nur glücklich und wenn meine Aussteller zufrieden sind, dann bin ich natürlich auch zufrieden.
0: Ja, es lohnt sich auf jeden Fall jetzt schon mal, die neuen Termine auf dem Plan zu haben. Also gerne mal auschecken online jobmessen.de/Hannover.

0: da, die große Schützenfestzeit rund um Steinhuder Meer. Hier ist Meerradio. Ich grüße euch. Jetzt am Wochenende ist es wieder soweit gewesen in Wunsdorf in Osterwald. Jetzt am kommenden Wochenende ist Neustadt dran. Da wird natürlich wieder bis in die Puppen gefeiert. Aber woher kommt eigentlich dieser Ausdruck, bis in die Puppen feiern? Kollege David Himmelreich.
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2: Wenn jemand zu uns sagt, wir sollen nicht bis in die Puppen bleiben, wissen wir genau, dass wir nicht zu lange machen sollten. Den Ursprung hat diese Redewendung im 18. Jahrhundert im Berliner Tiergarten. Da gibt es einen Platz mit dem Namen Großer Stern. Und auf diesem Platz standen damals Statuen der antiken Mythologie, die von den Berlinern auch Puppen genannt wurden. König Friedrich II. Hat die da aufstellen lassen. Und wenn die Berliner dann abends mal einen schönen Spaziergang gemacht haben, sind sie wortwörtlich in die Puppen gegangen. Der große Stern befindet sich aber mitten im Tiergarten und deshalb hat ein Spaziergang zu den Puppen auch ganz schön lange gedauert. Deswegen sagen wir heutzutage für alles, was länger dauert, dass es bis in die Puppen geht. 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
1: Euch einen schönen Mittag. Momentan messen wir in Neustadt-Poggenhagen 21 Grad, in Iverlo 22 und in Wietzen am Skulpturenweg ebenfalls 21. Dazu ist es verbreitet trocken und bewölkt. Am Mittag ist es noch meist grau, aber freundlich. Im weiteren Verlauf lockert es in der Steinhuder Meerregion mehr und mehr auf. Nur Richtung Schaumburger Land und Weserbergland kann es heute Abend vereinzelt noch kurz nass werden. Die Höchstwerte liegen heute meist zwischen 22 und 23 Grad. Dazu weht schwacher bis zeitweise spürbarer Wind. In der Nacht bleibt es weiter freundlich. Morgen startet es zwar oft noch mit Wolken, später gibt es wieder freundliche Abschnitte. Besonders im Nienburger Land und im südlichen Heidekreis sind am Nachmittag auch einzelne Schauer oder kurze Gewitter möglich. Die höchsten Werte erreichen morgen etwa 17 bis 18 Grad. Am Deister und im Weserbergland bleibt es etwas frischer. Am Mittwoch setzt sich dann verbreitet freundliches Wetter durch. Am Donnerstag bleibt es ähnlich, insgesamt aber etwas kühler.
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3: Ich bin Katrin Müller. Die Ölpreise sind nach der jüngsten Eskalation im Nahen Osten wieder deutlich gestiegen. So kostete ein Barrel Rohöl der weltweiten Referenzsorte Brent zur Lieferung im August am frühen Morgen rund 97 US-Dollar. Das sind 4% mehr als Ende vergangener Woche. Am Abend hatte der Iran zum ersten Mal seit 2 Wochen wieder Raketen auf Israel abgefeuert. Die Angriffe erfolgten als Reaktion auf israelische Attacken auf die Hisbollah-Miliz im Libanon. In Reutlingen starten tausende Haushalte mit einem Blackout in die Woche. Und das offenbar nicht zufällig. Nach Angaben des Netzbetreibers gibt es Anzeichen für eine Brandstiftung in einem Umspannwerk.
4: Blackout mitten in der Nacht liegt das Umspannwerk lahm. Doch gut 5,5 Stunden später habe ungefähr die Hälfte der betroffenen Kunden wieder Strom und Gas gehabt, sagt ein Sprecher des Netzbetreibers. Einzelheiten sind noch unklar. Doch auch Brandexperten des Landeskriminalamtes ermitteln bereits. Und viele erinnern sich jetzt natürlich an den Brandanschlag auf die Stromversorgung im Berliner Süden im vergangenen Winter. Zehntausende bibberten damals tagelang. Claudia Wächter, Nachrichtenredaktion.
3: Kriege, Konflikte und geopolitische Spannungen auf der Welt drohen die Atommächte weltweit in eine Spirale der Aufrüstung zu treiben. Das geht aus einem neuen Bericht des Stockholmer Friedensforschungsinstituts SIPRI hervor.
5: Die Welt wird von Jahr zu Jahr unsicherer. Zusammen verfügen die Atommächte über 12.000 Atomsprengköpfe. Statt auf Abrüstung setzten sie auf Abschreckung, so die Friedensforscher. In der Praxis bedeutet das, jeder Nuklearstaat modernisiert oder erweitert sein Atomwaffenarsenal, was eine Kettenreaktion auslöst. Die Maßnahmen eines Landes führten zu ähnlichen Schritten in anderen. In diesem Wettrüsten übernehme Europa eine immer aktivere Rolle, so die Forscher. Aus Skandinavien, Sigrid Harms.
3: Aktivistinnen und Aktivisten von Greenpeace haben Verkehrsschilder an Autobahnen überklebt, um ihrer Forderung nach einem generellen Tempolimit Nachdruck zu verleihen. Am frühen Morgen kletterten mehrere von ihnen zu einer Stelle der Autobahn 4 bei Aachen und brachten einen 100-km/h-Aufkleber dort an, wo zuvor nur die Zahl 130 als empfohlene Richtgeschwindigkeit gestanden hatte. Man habe dies auch an den anderen 25 Autobahngrenzübergängen gemacht, hieß es. Greenpeace hält ein generelles Tempolimit von 100 Stundenkilometern auf Autobahnen für überfällig.
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1: Auf der A7 Hannover Richtung Hamburg zwischen Schwarmstedt und Westenholz wird auf dem linken Fahrstreifen ein Unfall aufgenommen. Der Verkehr wird an der Unfallstelle vorbeigeführt. Zwischen Schwarmstedt und Westenholz staut es sich aktuell auf einer Länge von 6 Kilometern. Bildet bitte die Rettungsgasse. In Wunstorf ist die Kreisstraße 334 zwischen Leine-Chaussee und der B442 sowie in Stiefelholz wegen eines Unfalls weiterhin gesperrt. Es besteht Gefahr.
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1: Und das sind die 8 aktuellsten Blitzer in der Steinhuder Meerregion. Auf der B215 in Haßbergen, auf der B3 in Hemmingen-Arnum und auf der B6 in Neustadt-Höhe-Dammkrug. In Hannover außerdem, auf der Hauptstraße in Wettbergen und auf der Podbielski-Straße in Großbuchholz. Weitere Blitzer stehen in Meize auf der Geilhofer Straße Ecke Hellwiesen, in Celle Lachtehausen auf der Wittinger Straße Ecke Berkefeldweg und in Edemissen-Abensen auf der Edemisser Landstraße zwischen Kirche und Bäckerei. Weitere Blitzer findet ihr natürlich auch online auf der Meerradio-Website und in unserer App. Kommt gut durch.
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1: Im Moment melden Hademsdorf an der Allerfähre und Helbsen jeweils 21 Grad. In Pohle sind es 22. Dazu ist es in Hademsdorf an der Allerfähre meist klar. In der Steinhuder Meerregion hält sich am frühen Nachmittag noch ein grauer Himmel. Im weiteren Verlauf lockert es aber mehr und mehr auf. Dazu bleibt es meist trocken. Nur am Abend kann es örtlich noch kurz nass werden. Heute werden dabei verbreitet 22 bis 23 Grad erreicht. In der Nacht wird es noch freundlicher. Morgen startet es zunächst noch mit einigen Wolken. Später gibt es wieder freundliche Abschnitte. Besonders im Nienburger Land und im südlichen Heidekreis sind am Nachmittag einzelne Schauer oder auch mal ein kurzes Gewitter möglich. Die Höchstwerte liegen morgen meist bei 17 bis 18 Grad. In höheren Lagen am Deister und im Weserbergland bleibt es etwas frischer. Am Mittwoch und Donnerstag setzt sich dann vielerorts freundliches, etwas kühleres Wetter durch.
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1: Auf der A7 Hannover Richtung Hamburg zwischen Schwarmstedt und Westenholz gab es einen Unfall auf dem linken Fahrstreifen. Der Verkehr wird an der Unfallstelle vorbeigeführt. Empfohlene Umleitung ist die U490. Ab Schwarmstedt staut es sich auf 6 Kilometern. Bitte vorsichtig an das Stauende heranfahren. Ebenfalls auf der A7 Hannover Richtung Hamburg zwischen Berghof und Schwarmstedt besteht auf dem Standstreifen Gefahr durch eine ungesicherte Unfallstelle. In Wunstorf ist die K334 zwischen Leine-Chaussee und B402 Stiefelholz in der Region Hannover gesperrt. Dort wird ein Unfall aufgenommen. Und das sind die 8 aktuellsten Blitzer in der Steinhuder Meerregion. Auf der B3 in Hemmingen-Arnum, auf der B6 in Neustadt-Höhe Dammkrug und auf der B215 in Haßbergen. In Hannover außerdem, in Burg am Altenauer Weg, 140 Meter vor dem Restaurant, sowie in der List auf der Walderseestraße. Weitere Blitzer stehen in Celle Lachtehausen, auf der Wittinger Straße Ecke Berkefeldweg, in Meize auf der Geilhofer Straße Ecke Hellwiesen und in Mellendorf-Geilhof auf der Zeller Straße, 110 Meter vor der Feuerwehr. Alle weiteren Blitzer findet ihr jederzeit auch im Netz und in unserer Meerradio-App. Kommt gut durch!
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1: Im Moment melden Neustadt-Mariensee 22 Grad, Nienstedt beim Bürgerhaus 21 und Südheide 20 Grad. Dazu ist es verbreitet bewölkt. Am frühen Nachmittag ist es in unserer Region noch meist dicht bewölkt, aber trocken. Im weiteren Verlauf lockert es etwas auf, bevor am Abend stellenweise kurze Regenphasen durchziehen. In der Nacht lässt der Regen nach, dazu wird es frisch mit 13 bis 17 Grad. Morgen zeigt sich der Tag zunächst freundlich, später entwickeln sich vor allem Richtung Schaumburger Land, Deister und Weserbergland einzelne Schauer oder auch mal ein Gewitter. Am Mittwoch setzt sich wieder freundlicheres Wetter durch, oft mit längeren, heiteren Abschnitten. Am Donnerstag bleibt es ähnlich, insgesamt aber etwas kühler als heute, mit den höchsten Werten zwischen 17 und 18 Grad.
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3: Ich bin Katrin Müller. Der Iran-Krieg scheint erneut zu eskalieren. Israel meldet erneuten Raketenbeschuss aus dem Iran. Gleichzeitig meldet die israelische Luftwaffe Angriffe auf Ziele im Westen und im Zentrum des Irans. US-Präsident Donald Trump hält nach eigener Aussage an einer Verhandlungslösung mit dem Iran fest.
4: In Israel mussten wegen der Angriffe aus dem Iran und auch aus dem Jemen am Morgen wieder etliche Menschen in Schutzräume eilen. Einige verletzten sich auf dem Weg dorthin. Die israelische Armee teilte derweil mit, sie habe im Südwesten Irans eine Anlage der petrochemischen Industrie angegriffen. Israel soll sich damit über eine Forderung von US-Präsident Donald Trump hinweggesetzt haben. Er hatte laut Medienberichten zuvor einen Verzicht auf israelische Gegenangriffe im Iran verlangt. Cindy Richau, Nachrichtenredaktion.
3: Nach einem großflächigen Stromausfall in Reutlingen gibt es nach Angaben des Netzbetreibers Anzeichen für eine Brandstiftung in einem Umspannwerk. Es seien drei Brandstellen gefunden worden. Außerdem seien der Zaun und das Gelände vor der Anlage beschädigt, sagte ein Sprecher von Netze BW. Ein Sprecher des Landeskriminalamts Baden-Württemberg sagte, die Polizei ermittle in alle Richtungen. LKA-Brandsachverständige seien in die Ermittlungen eingebunden. Böllerwürfe, Beleidigungen und zunehmende Gewalt. Für viele Bahnmitarbeiter ist das Alltag. Um sie besser zu schützen, stattet die Deutsche Bahn seit einigen Wochen Kundenbetreuer an Bahnhöfen und in Zügen mit Bodycams aus. Rund ein Drittel hat das freiwillige Angebot wohl bislang in Anspruch genommen.
5: Bodycams sollen Standard werden. Bis Jahresmitte, so der Plan, soll zumindest die Hälfte der Bahnmitarbeiter solch eine Minikamera tragen. Zudem muss jeder, der Kundenkontakt hat, auch an einer Schulung teilnehmen. In Berlin läuft außerdem auch gerade ein Test mit Schutzhelmen, zum Beispiel bei Fußballspielen oder Demos. Vor allem nach dem tödlichen Angriff auf einen Zugbegleiter in Rheinland-Pfalz vor einiger Zeit ist das Thema Sicherheit im Fokus. Claudia Wächter, Nachrichtenredaktion.
3: In der Krise der deutschen Stahlindustrie ruft die IG Metall zu einer Großkundgebung mit den Spitzen der Grünen und Linken in Berlin auf. An diesem Freitag sollen Beschäftigte aus dem gesamten Bundesgebiet für die Belange der Stahlbranche demonstrieren und vom Brandenburger Tor zum Bundeswirtschaftsministerium ziehen. Es würden tausende Teilnehmer erwartet, heißt es. Die deutsche Stahlindustrie leidet unter der Krise vor allem in der Autoindustrie. Dazu kommen hohe Energiepreise, Billiglohnimporte vor allem aus China und die Kosten für den Umbau hin zu mehr Klimaschutz.
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1: Auf der A7 Hannover Richtung Hamburg wird zwischen Schwarmstedt und Westenholz ein Unfall aufgenommen. Der Verkehr wird an der Unfallstelle vorbeigeführt. Eine Umleitung über die U490 ist eingerichtet. Zudem gibt es in diesem Bereich einen Stau auf einer Strecke von 6 Kilometern. Nähert euch dem Stauende bitte vorsichtig. Die Kreisstraße 33 ist zwischen Leine-Chaussee und B442 in der Region Hannover wegen einer Unfallaufnahme und aus Sicherheitsgründen gesperrt. Diese 8 Blitzer habt ihr uns zuletzt gemeldet. Auf der B3 in Hemmingen-Arnum und auf der B215 in Haßbergen. In der Wedemark außerdem auf der Zellerstraße in Mellendorf-Geilhof, 110 Meter vor der Feuerwehr, und auf der Geilhofer Straße in Meize, Ecke Hellwiesen. Weitere Blitzer gibt es auf der Wittinger Straße in Celle-Lachtehausen, Ecke Berkefeldweg, in Hannover auf der Altenauer Straße in Brück, 140 Meter vor dem Restaurant, und auf der Walderseestraße in List, Ecke Rubenstraße. Abschließend auf der Straße vor den Höfen in Burgdorf-Höptingsen. Weitere aktuelle Blitzer in der Region gibt es auch jederzeit online und in unserer Meerradio-App. Gute Fahrt!
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1: Hallo, momentan messen wir in Balge 23 Grad, in Esperke bei Schafstall 22 und in Unterlüss 21. Dazu ist es in Balge bewölkt. Am frühen Nachmittag dominiert erst einmal noch dichteres Grau. Später lockert es etwas auf, zum Abend hin ziehen aber stellenweise wieder Schauer durch. In der Steinhuder Meerregion bleibt es dabei heute noch angenehm warm, mit rund 22 bis 24 Grad. In der Nacht wird es wieder freundlicher. Morgen startet freundlich, am Nachmittag sind dann örtlich Schauer oder auch mal ein kurzes Gewitter dabei und mit 17 bis 18 Grad wird es spürbar frischer. Am Mittwoch setzt sich wieder häufiger die Sonne durch, am Donnerstag bleibt es ähnlich freundlich. Etwas kühler bleibt es in den höheren Lagen am Deister und im Weserbergland.
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1: Auf der A7 Hannover Richtung Hamburg zwischen Schwarmstedt und Westenholz gibt es einen 6 Kilometer langen Stau. Fahrt bitte vorsichtig an das Stauende heran. In Richtung Kassel auf der A7 gibt es auf Höhe Laatzen wird ein Unfall aufgenommen auf dem Standstreifen. Zwischen Laatzen und dem Dreieck Hannover Süd auf der A7 liegen Spanngurte auf der Fahrbahn. Und zwischen dem Rastplatz an der Alpe und Hildesheim-Drispenstedt befindet sich ebenfalls eine Gefahrenstelle durch Gegenstände auf der Fahrbahn. Die K334 im Bereich Wunstorf zwischen Leine-Chaussee und der B442 ist wegen einer Unfallaufnahme bis auf Weiteres gesperrt. Diese 8 Blitzer habt ihr uns zuletzt gemeldet. Auf der B215 in Haßbergen und auf der B3 in Hemmingen-Arnum. In Hannover außerdem in der Oststadt auf der Zeller Straße Ecke am Welfenplatz und in der List auf der Walderseestraße Ecke Rubensstraße. Weitere Blitzer stehen auf der Botfelder Straße in Isernhagen-Altwarmbüchen sowie auf der Normannischen Straße in Ronnenberg. In Mellendorf-Geilhof auf der Zeller Straße 110 Meter vor der Feuerwehr und in Meize auf der Geilhofer Straße Ecke Hellwiesen. Weitere aktuelle Blitzer in der Region gibt es auch jederzeit online und in unserer Meerradio-App. Gute Fahrt!
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1: Im Moment melden Neustadt und Estorf an der Schleuse jeweils 23 Grad. In Eistrup sind es 21, dazu ist es verbreitet bewölkt. Am Nachmittag bleibt es erst einmal meist dicht bewölkt. Später lockert es zwar etwas auf, zum Abend hin ziehen aber erneut einzelne Schauer durch. In der Steinhuder Meerregion ist es dabei noch angenehm mit 21 bis 24 Grad. In der Nacht kühlt es unter auflockerndem Himmel spürbar ab. Morgen startet es oft freundlich. Im Tagesverlauf werden die Wolken wieder zahlreicher und besonders vom Schaumburger Land bis ins Weserbergland sind kurze Schauer oder auch mal ein Gewitter dabei. Dazu gibt es 17 bis 18 Grad. Am Mittwoch setzt sich wieder freundlicheres Wetter durch. Am Donnerstag bleibt es ähnlich, insgesamt aber leicht kühler. In höheren Lagen am Deister und im Weserbergland bleibt es tagsüber meist einen Tick frischer als im flacheren Land.
2: Nachrichten. Ich bin Dirk Zeitler. Mit einer Großkundgebung in Berlin will die IG Metall kommenden Freitag auf die schwierige Lage der deutschen Stahlindustrie aufmerksam machen. Tausende Beschäftigte werden erwartet. Die Gewerkschaft fordert von der Bundesregierung weitere Unterstützung für die Branche.
3: Die Probleme der Branche reichen von hohen Energiepreisen über günstige Importe aus dem Ausland bis hin zur schwachen Nachfrage, vor allem aus der Autoindustrie. Gleichzeitig kostet der Umbau hin zu einer klimafreundlicheren Stahlproduktion Milliarden. Die IG Metall fordert deshalb, dass die Politik zugesagte Hilfen konsequent umsetzt. Zoe Tassovali, Nachrichtenredaktion.
2: Israels Armee stellt sich erneut auf einen mehrtägigen Konflikt mit dem Iran ein und ist auch auf einen längeren Krieg vorbereitet, heißt es aus israelischen Militärkreisen. Demnach arbeitet das Land mit den USA bei der Abwehr des iranischen Raketenbeschusses zusammen. Die Angriffe auf Ziele im Iran führe Israels Armee alleine aus. Israels Luftwaffe habe bislang 9 Luftverteidigungs- und Radarsysteme sowie eine petrochemische Anlage im Iran ins Visier genommen. Der Iran wiederum habe seit Sonntagabend bislang mehr als 20 ballistische Raketen Richtung Israel gefeuert. Deutsche Flughäfen kämpfen zunehmend mit Kostendurchsichtungen von Drohnen. Im vergangenen Jahr habe es 186 Störfälle gegeben, heißt es vom Deutschen Zentrum für Luft- und Raumfahrt. Im Jahr davor waren es nur 118 Fälle.
4: Der Großteil der Drohnensichtungen hat dazu geführt, dass der Flugverkehr mindestens teilweise eingestellt werden musste. Der finanzielle Gesamtschaden unterm Strich bis zu 160 Millionen Euro. Betroffen waren 25 Flughäfen deutschlandweit, vor allem aber die großen Drehkreuze in Frankfurt-Main und München. Wo die Drohnen herkommen, kann selten geklärt werden. Es wird auch von ausländischen Geheimdienstaktivitäten ausgegangen. Wenn Hobbypiloten mit Drohne am Flughafen erwischt werden, drohen ihnen bis zu 10 Jahre Haft. Jan-Henner Reitze, Nachrichtenredaktion.
2: Nach dem Stromausfall in Reutlingen und umliegenden Gemeinden hält sich die Polizei mit Vermutungen zur Brandursache im Umspannwerk noch zurück. Unsere Ermittlungen sind in jeglicher Richtung, sagte eine Polizeisprecherin. Denkbar seien ein technischer Defekt oder Brandstiftung, eventuell fahrlässig oder auch vorsätzlich. In der Nacht hatte es im Umspannwerk Reutlingen West gebrannt. Der Strom fiel für mehrere Stunden in Teilen Reutlingens aus.
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1: Auf der A2 Dortmund Richtung Hannover zwischen Rehren und Lauenau, Achtung, Spanngurte liegen auf der Fahrbahn. In der Gegenrichtung besteht Gefahr durch ein defektes Fahrzeug. Auf der A7 Hannover Richtung Hamburg staut es sich zwischen Schwarmstedt und Westenholz auf 6 Kilometern. Fahrt bitte vorsichtig an das Stauende heran. In Richtung Kassel gibt es auf Höhe Laatzen wird ein Unfall aufgenommen. Passt auf. In Wunsdorf ist die K334 zwischen Leine-Chaussee und B442 nach einem Unfall gesperrt. Dort wird derzeit ein Unfall aufgenommen. Diese 8 Blitzer habt ihr uns zuletzt gemeldet. Auf der B3 in Hemmingen-Arnum und auf der B215 in Haßbergen. In Hannover steht ein Blitzer in der List auf der Waldersee-Straße Ecke Rubensstraße und außerdem in der Oststadt auf der Zellerstraße Ecke am Welfenplatz. Weitere Kontrollen gibt es in Celle-Lachtehausen auf der Wittingerstraße Ecke Berkefeldweg, in Ronnenberg auf der Normannischen Straße, dazu in Mellendorf-Geilhof auf der Zellerstraße 110 Meter vor der Feuerwehr und in Meize auf der Geilhofer Straße Ecke Hellwiesen. Alle weiteren Meldungen findet ihr wie immer auch auf der Meerradio-Website und in unserer App. Kommt gut durch.
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6: Wunderschönen guten Tag, es ist der 8. Juni, das ist mal Nachmittag. In Rinteln läuft gerade ein größerer Einsatz von Polizei, Feuerwehr und Kampfmittelbeseitigungsdienst. Vielleicht habt ihr es gesehen bei uns bei Instagram oder Facebook schon. In der Nordstadt ist bei Gartenarbeiten eine britische Flakgranate aus dem Zweiten Weltkrieg gefunden worden. Experten stufen den Fund inzwischen als potenziell gefährlich ein. Deshalb wird das Gebiet rund um die Stövesandstraße ab sofort in einem Radius von etwa 300 Metern geräumt. Die Polizei geht derzeit von Haus zu Haus und informiert die Anwohner direkt. Von der Evakuierung betroffen sind nach aktuellem Stand zahlreiche Wohnhäuser, außerdem die Grundschule Nord, die Kita Bahnhofsweg, der Turmbaumarkt, eine Flüchtlingsunterkunft und die Turnhalle am Kerschensteiner Weg. Das THW ist auch da, bereitet Schutzmaßnahmen für den Fall vor, dass die Granate gesprengt werden muss. Der Kampfmittelbeseitigungsdienst will den Blindgänger noch vor Ort unschädlich machen. Ja, und wer sich im Bereich der Rinteler Nordstadt aufhält, sollte die Absperrung auf jeden Fall beachten und den Anweisungen der Einsatzkräfte folgen. Wir halten euch natürlich da auf

0: an diesem Nachmittag, dieser Montagnachmittag hier bei Mehr Radio, um kurz nach zwei. René, du hast ja eine Oma, ne?
1: Mhm.
0: So, ich habe ja leider keine mehr, schon seit vielen Jahren. Deswegen kann ich niemanden fragen, aber hat deine Oma denn so einen Hinweis, wenn man doch sehr häufig von Getier zerbissen und zerstochen wird?
1: Also um das zu verhindern, habe ich keinen Tipp, aber ich weiß auf jeden Fall immer, wenn ich gestochen wurde, sagt Oma, mit dem Fingernagel in ein Kreuz reinpieken, ja, ja, und Spucke drauf.
0: Ja, genau, das mit dem Kreuz, das kenne ich auch. Das wollte ich schon ewig mal. Ich glaube, ich werde da mal gleich mal nachschauen, ob da irgendwie was dahinter ist oder ob das so, weiß ich nicht, vielleicht ist es auch so ein Glaubensding, das kann auch sein.
1: Kann völliger, das hatte ich ja jetzt vor kurzem erst. Ja. Meine Oma hat gesagt, Junge, bei Sonnenbrand, weil ich hatte ja doch einen arg dollen Sonnenbrand,
0: ja,
1: da musst du dich mit Quark einreiben. Da sagt die Studienlage mittlerweile gar nicht mehr gut.
0: Ja, bitte
1: mach
0: aufhören.
1: Das bitte nicht.
0: Ja, das kann zu Infektionen führen.
1: Ja.
0: Ja, ja, ja, muss man aufpassen.
1: Guck mal, siehst du das hier?
0: Was ist das?
1: Ich bin immer noch am Pain. Das ist jetzt fast zwei Wochen her.
0: Wie so eine Kartoffel, ey.
1: Junge, Junge,
0: eine echte Kartoffel.
1: Ja, aber du, deine Beine sehen ja wirklich auch hoch,
0: also spektakulär
1: aus.
0: Also ich werde jeden Tag, wenn ich in den mein Rasenmäherroboter ist ständig kaputt. Das Ding ist auch irgendwie, ich glaube, 7 Jahre alt oder so.
1: Ja, der feine Herr, ein Rasenmäherroboter.
0: Ja, aber das war auch ein günstiger, sag ich mal. Und
1: doch,
0: für
1: doch
0: 7 Jahre im Prinzip gut. Aber ich bin jetzt mittlerweile aller 2 Wochen draußen und muss irgendwo irgendeine Stelle finden, die irgendwie kaputt zu sein scheint. Also es nervt mich noch mit so Begrenzungsdraht, gibt's ja mittlerweile auch ohne, ist mir aber zu teuer. So, und ich gehe nur raus in den Garten, gucke, denk mir so, ach, heute nicht. Dann gehe ich wieder rein und dann habe ich locker 2 Stiche mehr oder so. Gestern gucke ich an mein Bein runter, da läuft der Blut und ich denk mir so, was war das denn jetzt?
1: Mhm.
0: Ich habe nichts gemerkt und dann fing das an zu jucken, aber wirklich, also frag nicht nach Sonnenschein. Und da irgendwie, ich weiß auch nicht.
1: Das ist verrückt. Aber das Lustige ist, ich habe es mit Mücken dieses Jahr noch gar nicht so schlimm bei mir. Was ich dieses Jahr aber jetzt deutlich mehr wieder merke, Fruchtfliegen. Ist
0: ja
1: heute ja auch ein Thema, ja, bei uns im Programm, ja, wie wir die Dinger wieder loswerden. Also da merke ich auf jeden Fall auch einen rasanten Anstieg in meiner Küche.
0: Das merke ich auch. Bei mir zu Hause gestern noch ein Fliegengitter angebracht für die Küche, zumindest für die größeren. Für die Fruchtfliegen-Thema dann in der nächsten halben Stunde hier bei Mehrradio. Und dir erstmal dann danke für deine Tipps.
1: Ja, du.
0: Die waren ja nicht vorhanden.

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4: Moin aus der Meerradio-Wetterredaktion. Derzeit melden Winsler 23 Grad, in Walle sind es 20 Grad. Dazu ist es bewölkt. Über der Steinhuder Meerregion hält sich am Nachmittag noch ein grauer Himmel. Im weiteren Verlauf bleibt es meist trocken. Erst zum Abend kann es stellenweise kurz nass werden. In unserer Region liegen die Werte heute bei angenehmen 21 bis 24 Grad. Morgen startet es oft noch freundlich, später ziehen aber dichtere Wolken auf. Vor allem im nordwestlichen Raum sowie im Schaumburger Land sind einzelne Schauer oder auch mal ein Gewitter möglich. Am Mittwoch zeigt sich das Wetter wieder mit vielen freundlichen Abschnitten. Am Donnerstag setzt sich das meist sonnige Bild fort. Dann liegen die Höchstwerte bei 18 bis 19 Grad. In höheren Lagen bleibt es etwas kühler.
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4: Auf der A7 Hannover Richtung Hamburg zwischen Schwarmstedt und Westenholz gibt es einen Stau von 6 Kilometern Länge. Fahrt bitte vorsichtig an das Stauende heran. Die B83 Bückeburg Richtung Hameln ist zwischen der Überleitung zur B65 und der Einfahrt Rintener Straße wegen einer Ölspur in beiden Richtungen gesperrt. Und das sind die 8 aktuellsten Blitzer rund ums Steinhuder Meer. Auf der B215 in Haßbergen, in Hannover auf der Zellerstraße in der Oststadt, Ecke am Welfenplatz, dazu auf der Hauptstraße in Wettbergen und auf der Walderseestraße in der List, Ecke Rubensstraße. Weitere Blitzer gibt es in Isernhagen-Altwarmbüchen auf der Botfelder Straße und in Celle-Lachtehausen auf der Wittinger Straße, Ecke Berkefeldweg. Ebenso in Meize auf der Geilhofer Straße, Ecke Hellwiesen und in Mellendorf-Geilhof auf der Zellerstraße, 110 Meter vor der Feuerwehr. Weitere Blitzer in der Region stehen natürlich auch auf der Meerradio-Website und in unserer App. Gute Fahrt!
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ein bisschen Sonne gibt es ja auch heute Nachmittag. Ne? Schönen Montag, hier ist mehr Radio für euch mit einer guten Nachricht für alle, die mit der Östra gerne unterwegs sind. In den Tunnelstationen gibt es denn ab sofort auch WLAN. Willkommen im Jahr 2026. Na dann ist ja das Streamen von mehr Radio unterwegs auch kein Problem mehr. 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

0: Lenas 99 Luftballons beim Meerradio an diesem Nachmittag, an diesem Montagnachmittag. Nicht nur die fliegen. Kaum ist die Erdbeerzeit in vollem Gange und das Obst wird mehr in der Küche, werden auch sie mehr und fliegen umher. Die Fruchtfliegen auch bei uns zu Hause mittlerweile wieder ein Problem. Ich habe zwar gestern inzwischen, das hatte ich jetzt ungefähr seit anderthalb Jahren auf dem Schirm, es geschafft, ein Fliegengitter anzubringen, aber bei Fruchtfliegen hilft das ja nun mal leider so überhaupt nicht. Die kommen auch nicht aufgrund mangelnder Sauberkeit, keine Sorge. Oft kommen die Eier schon mit dem Obst nach Hause. David Himmelreich erklärt uns jetzt mal, wie wir die Plagegeister wieder loswerden.
1: Die Fruchtfliege an sich ist eine von insgesamt 3000 verschiedenen Fliegenarten. Sie ist ein ca. 3 mm großes Insekt mit braun-gelbem Panzer und rötlichen Augen. Den Namen verdankt sie ihrer Vorliebe für gärendes Obst oder Gemüse. Das eignet sich nämlich am besten für die Eiablage. Ein Weibchen legt bis zu 400 Eier am Tag, deswegen ist die Hütte auch so schnell voll von den Dingern. Also zum Loswerden an sich, ganz klassisch geht's natürlich mit einer Fruchtfliegenfalle. Einfach in den Baumarkt des Vertrauens gehen oder auch mal im Internet gucken. Da gibt's jede Menge von den Dingern. Meistens sind das kleine Schalen aus Kunststoff, in denen dann ein Lockmittel oder auch eine Mischung aus Essig und Spülmittel reingefüllt wird. Das lockt die Fliegen auch an. Naja, und dann fliegen die da am besten rein und sind gefangen.
0: Ja, am besten ist das so. Ich hatte jetzt mal letztes Jahr mir eine Fruchtfliegenfalle gekauft, ja, wirklich dann so eine von einem namhaften Hersteller. Und das Witzige ist, die hat überhaupt nicht funktioniert. Aber wirklich gar nicht, kein Stück. Die Fruchtfliegen sind da drauf, haben sich da richtig ordentlich es gut gehen lassen, sind dann nochmal rüberspaziert und dann wieder weitergeflogen. Also so richtig hat das zumindest nicht funktioniert. Dann ja doch vielleicht das Tupperpöttchen mit Essig und Spülmittel. Ne?
1: Ja, und es gibt auch noch andere Hausmittelchen, zum Beispiel Sekt. Im Grunde wirkt eine Sektflasche nämlich genauso wie eine Fruchtfliegenfalle. Einfach einen Rest in der Flasche lassen und aufstellen. Die Fliegen werden dann davon angezogen, ertrinken entweder oder finden aus der Flasche einfach nicht mehr raus. Auch ein Stück Zitrone soll helfen. Einfach halbieren und Gewürznelken reinstecken und die Fliegen verschwinden. Und für Fans von eingelegten Gurken, auch das Gurkenwasser zieht die Biester an. Am besten also im Glas lassen, Deckel wieder drauf, paar kleine Löcher reinbohren, fertig. Oder ein schöner Strauch Basilikum, einfach rein in die Küche. Am besten nehmen die Obstschale und die Viecher bleiben weg.
0: Na, wir werden es also auf die althergebrachte Tour dieses Jahr versuchen. Wir wissen Bescheid. Vielleicht habt ihr ja auch den ultimativen Tipp und sagt, das funktioniert seit Jahren bei mir. Ich habe keine Fruchtfliegen mehr, dafür locke ich mittlerweile Maulwürfe und Waschbären an oder so. Aber gerne melden, wie uns erreicht, steht im Netz auf meerradio.de.

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1: Moin. Derzeit melden Neustadt Hagen, Bissendorf-Wietze am Dorfteich und Winsen an der Aller jeweils 23 Grad. Dazu ist es verbreitet trüb. Der Nachmittag im Sendegebiet von Meerradio zeigt sich noch meist grau und mild. Im weiteren Verlauf bleibt es zunächst oft trocken. Zum Abend ziehen dann stellenweise kurze Regenphasen durch. In der Nacht lockert es wieder etwas auf. Morgen geht es erst freundlich los. Später entwickeln sich bei uns einzelne Schauer und vereinzelt auch Gewitter. Morgen früh liegen die Werte bei etwa 12 Grad, tagsüber bei bis zu 18 Grad. Insgesamt also spürbar frischer. Am Mittwoch setzt sich danach wieder freundlicheres Wetter mit vielen freundlichen Abschnitten durch. Am Donnerstag bleibt es ähnlich, insgesamt trocken und leicht kühler. Am Donnerstag früh liegen die Werte bei etwa 8 Grad, tagsüber bei bis zu 19 Grad. Etwas frischer bleibt es in den höheren Lagen am Deister und im Weserbergland.
2: Nachrichten. Ich bin Dirk Zeitler. Der Iran und Israel haben sich erstmals seit Inkrafttreten einer Waffenruhe im April wieder gegenseitig mit heftigen Angriffen überzogen. Israel begann in der Nacht mit Gegenangriffen auf den Iran, nachdem dieser das Land wieder mit Raketen beschossen hatte. Der Iran kündigte nun am Nachmittag an, die Angriffe wieder einzustellen.
3: Mehr als 20 Raketen hat der Iran in der Nacht und am Morgen wieder auf Israel abgefeuert. Teheran reagierte damit auf Angriffe Israels auf Vororte der libanesischen Hauptstadt Beirut. Diese gelten als Hochburg der mit dem Iran verbündeten Hisbollah-Miliz, die Israel zuvor mit Raketen angegriffen hatte. Nun haben die iranischen Streitkräfte ihre Angriffe für beendet erklärt. Gleichzeitig drohten sie in ihrer Mitteilung mit noch härteren Schlägen, sollte Israel weiterhin Ziele im Libanon angreifen. Aus Tel Aviv, Sarah Lemmel.
2: Die EU-Staaten haben schärfere Regeln für Stahlimporte beschlossen. Damit will die Europäische Union den europäischen Markt vor globaler Überproduktion und billiger Konkurrenz, vor allem aus China, Indien und der Türkei, schützen. Die Regeln gelten ab dem 1. Juli. Stahl sei für die industrielle Basis Europas, seinen ökologischen Wandel und seine Sicherheit unverzichtbar, teilte Zyperns Industrieminister Damianos mit. Zypern hat derzeit den Vorsitz des Rats der EU-Staaten inne. Deutsche Flughäfen kämpfen zunehmend mit Kostendurchsichtungen von Drohnen. Im vergangenen Jahr habe es 186 Störfälle gegeben, heißt es vom Deutschen Zentrum für Luft- und Raumfahrt. Im Jahr davor waren es nur 118 Fälle.
4: Der Großteil der Drohnensichtungen hat dazu geführt, dass der Flugverkehr mindestens teilweise eingestellt werden musste. Der finanzielle Gesamtschaden unterm Strich bis zu 160 Millionen Euro. Betroffen waren 25 Flughäfen deutschlandweit, vor allem aber die großen Drehkreuze in Frankfurt, Main und München. Wo die Drohnen herkommen, kann selten geklärt werden. Jan-Henner Reitze, Nachrichtenredaktion.
2: Nach dem Stromausfall in Reutlingen und umliegenden Gemeinden hält sich die Polizei mit Vermutungen zur Brandursache im Umspannwerk noch zurück. Unsere Ermittlungen sind in jeglicher Richtung, sagte eine Polizeisprecherin. In der Nacht hat es im Umspannwerk Reutlingen West gebrannt. Der Strom fiel für mehrere Stunden in Teilen Reutlingens aus. Nach Angaben des Netzbetreibers gibt es Hinweise auf Brandstiftung in dem Umspannwerk.
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1: Auf der A7 Hannover Richtung Hamburg gibt es zwischen Schwarmstedt und Westenholz einen 6 Kilometer langen Stau. Fahrt vorsichtig an das Stauende heran. In Wunstorf ist der Frachtweg zwischen Leine-Chaussee und B442 nach einem Unfall bis auf Weiteres gesperrt. Am Stadtgraben sorgt ein Großbrand dafür, dass Anwohner gebeten werden, Fenster und Türen geschlossen zu halten. Auf der B83 ist die Strecke zwischen der Überleitung B65 bei Bückeburg und der Einfahrt Rintelner Straße in beiden Richtungen wegen einer Ölspur gesperrt. Und das sind die 8 aktuellsten Blitzer rund ums Steinhuder Meer. Auf der B215 in Haßbergen und auf der Wülferler Straße in Hemmingen, Althemmingen. In Hannover außerdem in Burg am Altenauer Weg, 140 Meter vor Restaurant, und in der List auf der Walterseestraße Ecke Rubensstraße. Weitere Blitzer gibt es auf der Botfelder Straße in Isernhagen, Altwarmbüchen, in Meize auf der Geilhofer Straße Ecke Hellwiesen sowie in Mellendorf, Geilhof auf der Zellerstraße, 110 Meter vor Feuerwehr. Abschließend in Celle, Lachtehausen auf der Wittinger Straße Ecke Berkefeldweg. Alle weiteren Meldungen gibt es wie immer auch im Netz und in unserer Meerradio-App. Gute Fahrt!
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6: Einen schönen Nachmittag. Die Einsatzkräfte rund um Stein oder Meer, die haben noch ordentlich zu tun. In Wunstorf läuft ja noch ein großer Feuerwehreinsatz und in Rinten auch ein noch etwas größerer, denn es wird evakuiert. In der Nordstadt ist bei Gartenarbeiten eine britische Sprenggranate aus dem Zweiten Weltkrieg entdeckt worden. Die Experten vom Kampfmittelräumdienst haben inzwischen entschieden, die Granate kann nicht einfach abtransportiert werden, sondern soll heute Abend kontrolliert vor Ort gesprengt werden. Deshalb läuft seit dem Mittag eine groß angelegte Evakuierung rund um die Stövesandstraße. Bis 16 Uhr muss ein Radius von rund 300 Metern vollständig geräumt sein. Betroffen sind zahlreiche Wohnhäuser, die Grundschule Nord, die Kita Klabauternest, der Turmbaumarkt und weitere Einrichtungen. Polizei, Feuerwehr, THW, DRK, alle im Einsatz. Das THW, das baut derzeit mit Sandsäcken zusätzlich Schutzwälle auf. Für Menschen, die nicht bei Freunden und Verwandten unterkommen können, hat die Stadt eine Notunterkunft in der Aula des Gymnasiums Ernestinum eingerichtet. Shuttlebusse fahren dorthin vom Bahnhof Rinteln Nord und aus der Dankaser Straße. Nach aktuellem Stand soll die kontrollierte Sprengung gegen 18 Uhr dann stattfinden. Wir halten euch natürlich auf dem Laufenden. Schaut auch gerne bei uns bei Instagram und Facebook vorbei. Da gibt es auch noch mal ein paar Infos mehr.

Hier ist mehr Radio. Ganz perfekt ist das Wetter an diesem Montagnachmittag nicht. Es gibt ein bisschen Sonnenschein, immerhin. Die Temperaturen reichen dem einen oder anderen vielleicht aber nicht aus, um sich ins kühle Nass zu stürzen. Wer das doch vorhat oder in Zukunft, es wird ja nächste Woche spätestens mal wieder ein bisschen wärmer, der klickt sich rein und ist wohl aufgehoben bei uns im Netz auf mehrradio.de. Da gibt's alle Freibäder und auch Badestellen. Und falls was fehlt, ja, scheut euch nicht. Schreibt uns, wir ergänzen gerne. Schönen Montag.

0: nehmen uns quasi musikalisch auditiv in den Arm und schunkeln uns in Richtung, ich hoffe doch, Feierabend. Wir sind dabei. Hier ist mehr Radio für euch, kurz nach 3. Und sie ist natürlich da, die schönste Zeit des Jahres rund um Steinhöder Meer, die Schützenfeste. Am vergangenen Wochenende Wunsdorf und in Osterwald, jetzt am kommenden zum Beispiel auch in Neustadt. Da wird bis in die Puppen gefeiert, bis die Sonne wieder aufgeht. Aber woher kommt dieser Ausdruck? Damit beschäftigen wir uns heute bis in die Puppen. Kollege David Himmelreich.
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2: Wenn jemand zu uns sagt, wir sollen nicht bis in die Puppen bleiben, wissen wir genau, dass wir nicht zu lange machen sollten. Den Ursprung hat diese Redewendung im 18. Jahrhundert im Berliner Tiergarten. Da gibt es einen Platz mit dem Namen Großer Stern. Und auf diesem Platz standen damals Statuen der antiken Mythologie, die von den Berlinern auch Puppen genannt wurden. König Friedrich II. Hat die da aufstellen lassen. Und wenn die Berliner dann abends mal einen schönen Spaziergang gemacht haben, sind sie wortwörtlich in die Puppen gegangen. Der große Stern befindet sich aber mitten im Tiergarten und deshalb hat ein Spaziergang zu den Puppen auch ganz schön lange gedauert. Deswegen sagen wir heutzutage für alles, was länger dauert, dass es bis in die Puppen geht. 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
2: Schönen Nachmittag aus der Meerradio-Wetterredaktion. Momentan messen wir in Lindhorst am See und Hösede jeweils 22 Grad, in Rohrsen 23. Dazu ist es überall trocken und bewölkt. Über der Steinhuder Meerregion hält sich am Nachmittag noch dichte Bewölkung. Später lockert es aber mehr und mehr auf. Dazu bleibt es meist trocken. Nur örtlich kann am Abend noch etwas Regen durchziehen. In der Nacht wird es weiter freundlich. Morgen startet der Dienstag dann freundlich, ehe sich im Tagesverlauf einzelne Schauer und vereinzelt auch mal ein Gewitter entwickeln können. Die Höchstwerte liegen morgen bei 17 bis 18 Grad. Am Mittwoch setzt sich wieder freundlicheres Wetter mit längeren sonnigen Abschnitten durch. Am Donnerstag bleibt es ähnlich und leicht frischer. Heute werden noch 22 bis 24 Grad erreicht. In den höheren Lagen am Deister und im Weserbergland ist es etwas kühler.
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2: Auf der A2 in Richtung Dortmund besteht zwischen Hannover-Lahe und Hannover-Bodfeld Gefahr wegen einer Ölspur. Auf der A7 Richtung Hamburg zwischen Schwarmstedt und Westenholz gibt es einen Stau von rund 6 Kilometern. Bitte bildet eine Rettungsgasse. Die B83 ist zwischen der Überleitung B65 und der Einfahrt Rintelner Straße in beiden Richtungen wegen einer Ölspurbeseitigung gesperrt. In Wunstorf am Stadtgraben ist es zu einem Großbrand gekommen. Haltet Fenster und Türen geschlossen, wenn ihr in der Nähe wohnt. Und das sind die 8 aktuellsten Blitzer rund ums Steinhuder Meer. Auf der B215 in Haßbergen und auf der Wülferler Straße in Hemmingen, Althemmingen. In Hannover außerdem in Burg am Altenauer Weg, 140 Meter vor Restaurant, und in der List auf der Walterseestraße Ecke Rubensstraße. Weitere Blitzer gibt es auf der Bodfelder Straße in Isernhagen, Altwarmbüchen, in Meize auf der Geilhofer Straße Ecke Hellwiesen sowie in Mellendorf, Geilhof auf der Zellerstraße, 110 Meter vor Feuerwehr. Abschließend in Celle, Lachtehausen auf der Wittinger Straße Ecke Berkefeldweg. Alle weiteren Meldungen gibt es wie immer auch im Netz und in unserer Meerradio-App. Gute Fahrt!
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Das ist das Justified und Ancient. Das ist der Montagnachmittag hier bei Meerradio rund ums Steinhuder Meer on Air. Und es war die Messe schlechthin für alle aus dem Blaulichtmilieu. Da habe ich früher ja auch mal drin gearbeitet. Die Interschutz in Hannover ist vorbei und es war wirklich die weltweit größte Messe zu Rettungsthemen. Rund 140.000 Besucherinnen und Besucher aus mehr als 140 Ländern waren bei der Messe dabei. Besonders Themen wie künstliche Intelligenz, Klimawandel und Bevölkerungsschutz waren natürlich riesengroß. Überschattet wurde die Messe allerdings von einem tragischen Vorfall. Ein Feuerwehrmann brach nach einem Wettkampf zusammen, verstarb später im Krankenhaus. Und da werden auch jetzt einige Dinge laut, schon übers Wochenende. Nämlich ein Mann, der vor Ort war, als eigentlich Privatperson, ist aber Notarzt. Der hat ihm als erster geholfen und der erhebt schwere Vorwürfe und sagt, hier war die Ausstattung bei der Messe nicht hinreichend. Mit anderen Gerätschaften hätte man viel besser, viel schneller reagieren können. Die Messe selber sagt aber, halt Moment, im Sicherheitskonzept beziehungsweise auch generell ist das gar nicht Vorschrift, was der Mann da möchte. Da wird also noch weiter diskutiert. Wir bleiben da auf jeden Fall dran für euch und halten euch da auf dem Laufenden.

0: Laune und das zum Montag, na, Nachmittag und vielleicht schon fast Feierabend bei euch. Hier ist mehr Radio für euch. Schönen guten Tag am Wochenende. Da lief ja so einiges sportlicher Natur und lief oder laufen ist ja genau das Stichwort. Bei mir im Studio ist nämlich der Kollege der Neustädter Zeitung. Er gehört nämlich zum Orga-Team vom TSV-Lauf in Neustadt. Olli, am Wochenende, da ging es heiß her. Wie lief's denn?
1: Ja, wir waren super zufrieden. Es gab Gott sei Dank dieses Jahr auch richtig viel positive Resonanz, denn das Wetter hat uns mal nicht im Stich gelassen.
0: Stimmt,
1: letztes Jahr total ins Wasser gefallen. Dieses Jahr ein kleiner Regenschauer, ansonsten aber trocken. Und das hat sich ausgezahlt mit einem Melderekord von 1649 Leuten und davon waren am Ende 1374 im Ziel. Beides noch nie erreicht bisher und damit sind wir echt zufrieden. Bei uns sind ja die Kinder das Wichtigste und es gibt den Grundschulwettbewerb, der die beste Schule und die besten Klassen in jedem Jahrgang sucht. Und zum ersten Mal ist da eine Titelverteidigung gelungen, und zwar durch die Hans-Böckler-Schule. Die hatten dermaßen viele von ihren schönen blauen Schulshirts auf dem Platz und haben dann auch die Gesamtwertung mitgenommen.
0: Ja, die haben das farblich quasi auch nochmal dominiert, wenn man so möchte. Also
1: genau.
0: Insgesamt muss man ja sagen, der TSV-Lauf ist Erfolgsgeschichte. Ihr entwickelt euch ja auch immer weiter. Es gab ja was Neues auch dieses Jahr.
1: Genau. Wir haben uns mit dem Rotary Club Neustadt Schloss Landestrost zusammengetan. Die hatten schon mal in der Vorform überlegt, einen Charity-Lauf zu machen. Mhm. Das hat nicht so richtig gezündet, aus den verschiedensten Gründen wahrscheinlich. Und daraus ist jetzt Kinderlaufen für Kinder geworden. Der Rotary Club hat Sponsoren besorgt. Alle zusammen bezahlen die pro 100 Meter jedes Kindes, das bei uns gelaufen ist, einen Euro. Mhm. Und wir hatten ja nun mal eine ganze Menge Kinder,
0: ja,
1: nämlich so in etwa 1100 Gemeldete und 960, die am Ende im Ziel waren. Und da die unterschiedliche Strecken laufen, ist dann aber unterm Strich dabei rausgekommen, 1,4 Millionen Meter sind die Kinder alle zusammen gelaufen. Und dementsprechend kommen dabei jetzt gute 14.000 Euro für eine richtig gute Sache raus.
0: Nicht schlecht. Also 14.000 Euro haben oder nicht haben, was macht er dann mit dem Geld?
1: Ja, das verwaltet natürlich der Rotary Club und auch zu Recht. Wir haben einen guten Teil davon bekommen, nämlich rund 4.500 Euro für unsere neuen Helfershirts. Mhm. Unsere waren ein bisschen in die Jahre gekommen und wir hatten auch nicht mehr genug, da wir anfangs deutlich weniger Helfer hatten. Mittlerweile sind das 140 und die sind jetzt alle neu eingekleidet, paar Shirts drüber her, weil das mit den Größen ja auch so eine Sache ist. Und deshalb bleiben da aber natürlich noch richtig viele Euronen über,
0: ja,
1: und die gibt der Rotary Club an das Klinikum Neustadt. Die Kinderklinik soll einen neuen Spielplatz bekommen und der kriegt dadurch eine richtig kräftige Finanzspritze.
0: Klasse. 10.000 Euro knapp, ne? Jetzt mal so im Kopf über den Daumen. Vielleicht rundet der eine oder andere ja auch nochmal auf, weiß man ja auch nicht, ne? Aber das ist natürlich eine super Sache. Wenn wir schon sagen, okay, ihr entwickelt euch immer weiter, machen wir einen Ausblick für nächstes Jahr. Wie sieht's da aus?
1: Auch da gibt es eine Idee, und zwar durch Eltern und Lehrer an uns herangetragen. Wir haben ja diese Grundschulmeisterschaft, aber danach ist dann irgendwie so ein Knick. Und jetzt war die Frage, könnt ihr auch was für die weiterführenden Schulen machen? Dazu gab es eine erste Idee. Wir wollen jetzt noch nicht zu viel verraten, aber es wird einen Staffelwettbewerb geben für weiterführende Schulen. Klasse 5 bis 10 haben wir jetzt mal so angepeilt, also die Sekundarstufe 1. Und da suchen wir dann noch die entsprechende Belohnung und dann werden wir das nächstes Jahr, glaube ich, ganz sicher über die Bühne bringen.
0: Es bleibt eine spannende Kiste. Also am Wochenende, da gab es den TSV-Lauf in Neustadt und am nächsten Wochenende schließt sich auch der nächste schon wieder an. Dann geht's nämlich in Garbsen rund. Ich komme immer wieder an den Punkt, ich glaube, ich sollte auch mal mit Laufen irgendwie anfangen. Das wäre meinem Gewicht vielleicht auch ganz zuträglich.
1: Dazu äußere ich mich natürlich nicht, aber ich hätte zur Not einen Trainingsplan.
0: Okay, ich komme nochmal rum.

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1: Moin. Im Moment melden Neustadt-Bordenau, Steierberg am Mühlenteich und Hornbostel jeweils 23 Grad. Dazu ist es verbreitet bewölkt. Der Nachmittag bleibt erst einmal grau und angenehm warm. Später lockert es etwas auf, dazu weht schwacher Wind. In weiten Teilen unserer Region geht es heute Abend freundlich weiter. In der Nacht kühlt die Luft auf etwa 11 bis 13 Grad ab. Morgen startet es oft noch freundlich. Im Tagesverlauf ziehen aber mehr Wolken durch und vor allem rund um Hannover sowie im südlichen Heidekreis sind auch einzelne Schauer dabei. Am Mittwoch zeigt sich das Wetter wieder freundlicher, mit längeren trockenen Phasen. Am Donnerstag setzt sich dieser freundliche Eindruck fort. Die höchsten Werte liegen heute noch bei rund 22 bis 24 Grad. Etwas frischer bleibt es in den höheren Lagen am Deister.
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3: Ich bin Dirk Zeitler. Schnelleres Internet, mehr Mobilfunk und weniger Bürokratie. Bund, Länder, Kommunen und die Telekommunikationsbranche haben einen gemeinsamen Ausbaupakt beschlossen. Allein im kommenden Jahr wollen die Unternehmen fast 11 Milliarden Euro in Glasfaser- und Mobilfunknetze investieren.
4: Damit neue Leitungen und Mobilfunkmasten schneller gebaut werden können, sollen Genehmigungen künftig deutlich einfacher und digitaler ablaufen. Außerdem wollen die Anbieter ihre Netze stärker gemeinsam nutzen. Das bedeutet mehr Wettbewerb, ohne dass überall doppelt gebaut werden muss. Ob die Ziele tatsächlich erreicht werden, soll regelmäßig überprüft werden. Zoe Tassovali, Nachrichtenredaktion.
3: Der Iran hat nach der jüngsten militärischen Eskalation mit Israel seinen gesamten Luftraum gesperrt. Das Flugverbot gelte bis auf Weiteres, heißt es in einem Bericht der staatlichen Nachrichtenagentur IRNA. Sämtliche Verbindungen an allen iranischen Flughäfen seien gestrichen. Die Sorge ist groß, dass der Konflikt mit Israel erneut eskaliert. Nach den iranischen Raketenangriffen auf Israel am Sonntag hatte die Militärführung ihre Militäroperationen aber vorerst für beendet erklärt. Böllerwürfe, Beleidigungen und zunehmende Gewalt. Für viele Bahnmitarbeiter ist das Alltag. Um sie besser zu schützen, stattet die Deutsche Bahn seit einigen Wochen Kundenbetreuer an Bahnhöfen und in Zügen mit Bodycams aus. Und ein Drittel hat das freiwillige Angebot nach Angaben von DB Regio bislang in Anspruch genommen.
5: Bodycams sollen Standard werden. Bis Jahresmitte, so der Plan, soll zumindest die Hälfte der Bahnmitarbeiter solch eine Minikamera tragen. Zudem muss jeder, der Kundenkontakt hat, auch an einer Schulung teilnehmen. In Berlin läuft außerdem auch gerade ein Test mit Schutzhelmen, zum Beispiel bei Fußballspielen oder Demos. Vor allem nach dem tödlichen Angriff auf einen Zugbegleiter in Rheinland-Pfalz vor einiger Zeit ist das Thema Sicherheit im Fokus. Claudia Wächter, Nachrichtenredaktion.
3: Der nächtliche Brand in einem Umspannwerk in Reutlingen, der einen großflächigen Stromausfall in der Region auslöste, könnte nach Einschätzung aus Sicherheitskreisen gezielt gelegt worden sein. Die Vorgehensweise deute auf linksextremistische Täter hin und weise Parallelen etwa zu entsprechenden Taten in Berlin auf. In der Nacht hat es im Umspannwerk Reutlingen West gebrannt, sodass dieses ausfiel.
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1: Auf der B83 ist zwischen der Überleitung B65 Bückeburg und der Einfahrt Rintelner Straße in beide Richtungen wegen einer Ölspur gesperrt. In Wunstorf am Stadtgraben gab es einen Großbrand. Anwohner werden gebeten, Fenster und Türen geschlossen zu halten. Und das sind die 8 aktuellsten Blitzer rund ums Steinhuder Meer. Auf der B215 in Haßbergen und auf der Wülferler Straße in Hemmingen-Althemmingen. In Hannover außerdem in Burg am Altenauer Weg, 140 Meter vor Restaurant, und in der List auf der Walterseestraße Ecke Rubensstraße. Weitere Blitzer gibt es auf der Botfelder Straße in Isernhagen-Altwarmbüchen, in Meize auf der Geilhofer Straße Ecke Hellwiesen sowie in Mellendorf, Geilhof auf der Zellerstraße, 110 Meter vor Feuerwehr. Abschließend in Celle, Lachtehausen auf der Wittinger Straße, Ecke Berkefeldweg. Alle weiteren Meldungen gibt es wie immer auch im Netz und in unserer Meerradio-App. Gute Fahrt!
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7: Einen schönen Montagnachmittag. Es ist wirklich Wahnsinn, was da geleistet wird. Vor allem muss man auch immer wieder betonen, ehrenamtlich an der Stelle. Und zwar die Feuerwehr in Wunstorf auf dem ehemaligen Vion-Gelände. Da gegen 0 Uhr gab es ja das erste Mal den Hinweis, es brennt. Und da waren rund 280 Einsatzkräfte aus sämtlichen Ortsfeuerwehren da im Einsatz und seitdem immer noch. Es sind aktuell immer noch über 100 Einsatzkräfte dort vor Ort. Und das Feuer lodert und lodert und lodert. Ich habe ein paar Gespräche geführt, unter anderem auch mit dem Pressesprecher da vor Ort. Es ist wirklich schwierig und die ackern da wie blöde, haben mittlerweile natürlich durchrotiert, weil die können ja auch nicht die ganze Zeit da vor Ort sein. Es sind also neue Einsatzkräfte da, andere wurden abgelöst und die machen und machen und machen. Da stehen unter anderem ja auch noch ein paar Schornsteine. Da war man sich auch nicht ganz so sicher, ob diese Schornsteine eventuell das Ganze also heile überstehen. Deswegen knabbert man da überall ein bisschen rum und versucht Sachen zu sichern, während man gleichzeitig löscht. Also es ist wirklich eine komplizierte Geste, die man hier irgendwie in 2 Minuten gar nicht so richtig erklärt kriegt. Nur an einer Stelle erstmal sagen, Hut ab für den Einsatz und wir begleiten das natürlich weiterhin. Das heißt aber trotzdem, rund ums ehemalige Virengelände in Wunstorf bitte Fenster und Türen weiterhin geschlossen halten. Das Feuer wird auch noch eine Weile weiter bekämpft werden müssen. Wie gesagt, wir bleiben für euch dran.

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0: Klock, klock und sorry, es ist 10 nach 4. Einen wunderschönen guten Tag, schönen Nachmittag. Was kommt bei euch nach Schule, Ausbildung oder anderen Phasen im Leben? Manchmal auch, was kommt nach dem aktuellen Job? Ne, ist auch manchmal eine Frage. Vielleicht ein Abenteuer im Ausland oder vielleicht da was Neues. Am Wochenende bei der Jobmesse in Hannover im HCC war das eine große Frage, die über allem hing. Mit einem der größten Stände dabei war die Medizinische Hochschule Hannover. Warum die Messe für die MHH so wichtig ist, das weiß Bastian Franke aus dem Personalbereich.
1: Für uns als größter Landesbetrieb in Niedersachsen sind solche Messen einfach immer ein totaler Gewinn, weil wir ganz viel Gespräche mit Leuten führen können, die sich für die vielfältigen Bereiche der MHH interessieren und darüber auch mitbekommen, ja, was bei den Leuten gerade so passiert, was sie bewegt und ganz viele tolle Kontakte knüpfen können.
0: Ihr merkt schon, wir waren natürlich auch vor Ort in den Austausch kommen, war das große Ziel der Messe und das war ein riesiger Erfolg, weiß Christine Singer, Projektleiterin.
2: Ich bin auf jeden Fall glücklich, denn es sind so viele Begegnungen hier passiert, es haben sich Netzwerke gebildet. Ich habe schon tolle Gespräche mit Ausstellern geführt, die gesagt haben, hey, ich habe hier fast eine Direkteinstellung. Die sind einfach nur glücklich und wenn meine Aussteller zufrieden sind, dann bin ich natürlich auch zufrieden.
0: Klar, und auf der anderen Seite waren natürlich auch die Besucher entsprechend zufrieden. Wir sind ja auch immer Partner der Messe. Lohnt sich also dann immer mal die neuen Termine auf dem Plan zu haben. Einfach online auschecken, jobmessen.de/Hannover und dann sehen wir uns vielleicht auch das nächste Mal. Einen schönen Montagnachmittag. Hier ist mehr Radio. Schön, dass ihr mit dabei seid. Hi.

0: Willkommen zum Purpose. Prince ist das hier bei mir Radio. Schönen guten Tag an diesem Montagnachmittag. Wir gucken mal auf den Kalender und sehen tatsächlich, die Sommerferien sind gar nicht mehr so lange hin. Wir haben warmes Wetter durchaus. Das Stadtradeln läuft. Nächste Woche wird das Wetter noch mal ein bisschen besser. Die beste Zeit, Basinghausen mit dem Fahrrad vielleicht auch noch mal neu zu entdecken. Nathalie Linard ist für den Tourismus der Stadt Basinghausen zuständig. Kennt sich da aus.
1: Wir haben jetzt ganz viele neue Fahrradtouren. Und ein Highlight dabei wäre zum Beispiel unsere Basinghäuser Hüttentour. Diese Tour führt an allen Schutzhütten vorbei. Zweites Highlight wäre auch die Rittergütertour. Die führt an allen Rittergütern vorbei.
0: Unterstützung gab es bei der Planung von den Experten fürs Fahrrad vom ADFC.
1: Vor 2 Jahren ungefähr hatten wir mal ein Gespräch mit dem ADFC, Wennigsen-Basinghausen. Herr Polka ist auf uns zugekommen und er hatte dann gefragt, ob wir nicht Lust hätten, mit ihm zusammen einige Touren für Basinghausen auch zu erstellen. Er hat dann die Touren, die es sowieso auch schon in Wennigsen gibt, so ein bisschen umgeändert, dass man in Basinghausen starten kann. Und wir als Stadt haben uns dann nochmal überlegt, welche Touren vielleicht noch ganz spannend wären, die es noch gar nicht gibt. Wir haben auch eine Tour, die führt durch alle Ortsteile. Und was wir auch haben, weil die Landesgartenschau jetzt hier bei uns um die Ecke ist, wir haben jetzt 2 Touren, die führen sogar bis nach Bad Nenndorf.
0: Ja, krass. Wo bekomme ich denn die Tourdaten her, fragen sich einige.
1: Die Flyer finden die Gäste alle bei uns in der Touristinfo in Basinghausen. Ansonsten gibt es die auch online, alle auf der Internetseite vom ADFC, Basinghausen und Wennigsen. Da gibt es dann auch die GPX-Dateien. Diese Datei kann man dann auch auf verschiedenen Apps öffnen und dann kann man eigentlich direkt losgehen oder losfahren.
0: Ja, super praktisch. Also einfach mal schauen auf der Internetseite der Stadt Basinghausen und dann geht's direkt ab aufs Rad. Am besten uns mitnehmen. Unsere App im App Store eures Vertrauens.

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1: Moin. Momentan messen wir in Niedernstöcken am Sportplatz und Stadthagen jeweils 22 Grad, in Schneverdingen 21, überall ist es trüb. Am Nachmittag bleibt es erst einmal verbreitet grau und angenehm warm. Im weiteren Verlauf lockert es etwas auf, die Nacht verläuft dann meist trocken. Der Blick auf die nächsten Tage. Morgen zeigt sich das Wetter in der Steinhuder Meerregion wechselhafter. Nach einem noch freundlichen Start ziehen später dichte Wolken auf. Dazu sind vor allem am Nachmittag einzelne Schauer möglich, bei Höchstwerten zwischen 17 und 19 Grad. Am Mittwoch wird es wieder freundlicher, mit längeren trockenen Abschnitten und deutlich hellerem Himmel. Am Donnerstag setzt sich das freundliche Wetter fort, insgesamt aber etwas frischer. Die mildesten Werte gibt es eher im Tiefland, in höheren Lagen bleibt es etwas kühler. In den klaren Frühstunden sind dann teils nur 8 bis 10 Grad drin.
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1: Auf der A7 Hannover Richtung Kassel besteht auf Höhe Hannover-Anderten Gefahr durch eine ungesicherte Unfallstelle. Die B83 ist zwischen Bückeburg und Hameln, genauer zwischen der Überleitung B65 und der Einfahrt Rintelner Straße, in beiden Richtungen wegen einer Ölspur gesperrt. Zwischen der B443 in Röttensen und Kolzhorn bei Lehrte. Achtung, dort befindet sich ein Pferd auf der Fahrbahn. In Wunstorf am Stadtgraben gibt es einen Großbrand. Haltet bitte Fenster und Türen geschlossen. Diese 8 Blitzer habt ihr uns zuletzt gemeldet. Auf der B3 in Hannover-Waldheim und auf der B215 in Haßbergen. Dazu auf der B217 in Bad Münder am Deister, Gemarkung Hachmühen, kurz vor dem Ortseingang. Weitere Blitzer stehen auf der Botfelder Straße in Isernhagen-Altwarmbüchen und auf der Zeller Straße in Mellendorf-Geilhof, 110 Meter vor der Feuerwehr. In Hannover außerdem auf der Walderseestraße in der List, Ecke Rubensstraße und am Altenauer Weg in Burg, 140 Meter vor dem Restaurant. Abschließend auf der Wittinger Straße in Celle-Lachtehausen, Ecke Berkefeldweg. Alle weiteren Meldungen findet ihr wie immer auch auf der Meerradio-Website und in unserer App. Kommt gut durch.
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0: Schönen guten Tag. Wie viel KI nutzt ihr eigentlich so mittlerweile? Und es ist wirklich spannend zu sehen, was in den letzten 2 Jahren da so passiert ist. Und selbst diejenigen Berufe, die sagen, ah, mit KI, also wüsste ich nicht, was bei uns da passieren soll, die haben mittlerweile KI-Lösungen für sich entdeckt. Bekannt ist eine Schreinerei aus der Region Hannover. Die wird immer so gerne als Paradebeispiel genommen. Auch die haben mittlerweile KI-Abläufe, wo zum Beispiel Kunden sich ihr eigenes Möbelstück, ja, die beschreiben es und geben ein paar Daten mit und zack, wird es direkt quasi gebaut. Eine durchaus spannende Sache. Natürlich am Ende steht da immer noch der Tischler, der das Ding baut, aber viele Prozesse sind eben dann einfacher. Viele haben natürlich auch Angst und sagen, Mensch, was wird denn mit meinem Beruf? Und es werden Berufe natürlich verschwinden. Auf der anderen Seite auch neue Berufe wieder entstehen. Es ist spannend, sich mal so anzugucken, was in den letzten 10, 20, 30 oder auch 100 Jahren so für Gewerke kamen und gingen. Und genau darum geht es jetzt in der Ausstellung im Museum zur Stadtgeschichte in Neustadt. Ab sofort entdecken wir da, wie Handwerker früher gearbeitet haben, mit jeder Menge Geschick, Geduld und oft natürlich auch Muskelkraft. Silas Müller hat sich das mal für uns angeschaut.
1: Bis zum März 2027 läuft ab sofort eine Sonderausstellung im Neustädter Museum zur Stadtgeschichte mit dem Namen Altes Handwerk. Besucher können dann immer freitags von 10 bis 12 Uhr und sonntags von 15 bis 17 Uhr kostenlos in die Geschichte eintauchen. Was gibt's da zu sehen? Gezeigt werden Gegenstände und Dokumente aus traditionellen Handwerken wie Schneiderei, Bäckerei, Schusterei, Fleischerei oder Imkerei. Besondere Exponate sind zum Beispiel eine alte Waage aus einer Konditorei, Fotos einer früher üblichen Hausschlachtung, historische Textilien oder ein Bannkorb aus dem 19. Jahrhundert, der nach dem alten Volksglauben Bienenvölker vor Krankheiten, Verhexung und Diebstahl schützen sollte.
0: Spannende Nummer. Eine Mischung aus sehr alten Gegenständen und Gemälden. Mehr Infos zum Museum und zur Ausstellung gibt's natürlich auch auf der Webseite der Stadt Neustadt. Ah!

0: Schon wieder 5 Uhr nachmittags. Hier ist mehr Radio für euch. Einen wunderschönen guten Tag. Der Kollege René Oliver verabschiedet sich jetzt mal in den Feierabend. Gefälligst. Ja. Verschwinde! Nein.
1: Tschüss.
0: Morgen tolles Thema im Wissen zum Mitnehmen. Nämlich, wir haben jetzt bei unserem Sohn festgestellt, der kam neulich und meinte, was habe ich hier im Gesicht und so, es geht nicht weg. Sommersprossen. Total süß.
1: Ja. Ich finde Sommersprossen auch wahnsinnig
0: süß. Hatte ich als Kind auch.
1: Echt? Ich habe die jetzt, also wirklich, sonst habe ich die gar nicht, aber sobald die ersten Sonnenstrahlen doch stärker mein Gesicht treffen, dann kommen sie. Also wirklich auch viel. Wie das Sams. Nur in schön und nicht in blau.
0: Plop, plop, plop, plop, plop. Oh, ja, naja, gut.
1: Aber der Lütte ist ganz schön groß geworden. Du hast jetzt am Wochenende ein Bild bei uns in die Arbeitsgruppe reingeschickt.
0: Ja.
1: Junge, Junge, Junge.
0: Ja, ich weiß auch nicht. Man dreht sich einmal um und dann...
1: Wahnsinn. Sitzt.
0: Und das Lustige ist, für alle werdenden Eltern an dieser Stelle, und ich bin mir sicher, alle, die schon Eltern sind, haben diesen Satz mindestens einmal in ihrem Leben gesagt. Wir haben ihn, als unser Sohn geboren wurde, so oft gehört, dass er uns wirklich zum Halse raushing, war, genieß die Zeit. Genieß die Zeit, sie geht so schnell vorbei. Und wir dachten immer so, halt bitte dein, so, ne? Und sie hatten alle recht. Es ist so. Weil du hast am Anfang natürlich immer so dieses Gefühl, Mensch, und jetzt auch süß und jetzt kann ruhig der nächste Schritt kommen. Dann kommen diese ganzen Schritte und denkst dir so, jetzt ist perfekt. Jetzt kann er selber was essen und dies, das und so. Und dann kommt der nächste Schritt und sagt, nee, jetzt ist wirklich optimal. Und jetzt sind wir mittlerweile an dem Punkt, da gibt er wieder Worte. Da macht er nicht, was man ihm sagt. Das ist okay. Zum Glück haben wir jetzt ja noch eine Tochter seit letztem Jahr.
1: Wird nicht langweilig, wa?
0: Es wird nicht langweilig.
1: Jubel, Trubel, Heiterkeit.
0: Und man muss ja auch ganz klar sagen, Kinder. Also muss man wirklich.
1: Ich meine, so viel.
0: Muss man wirklich sagen, Kinder sind eben auch einfach auch teuer. Ja.
1: Wo wir gerade davon sprechen, ich überlege tatsächlich, unter die Hundebesitzer zu gehen. Ich könnte mir vorstellen, so einen kleinen, süßen Rauhaar-Dackel.
0: Ja, ein Teckel. Rauhaar-Dackel. Oder? Kann mir gut vorstellen, Hans Dieter.
1: Irgendwas sehr Altdeutsches.
0: Ja, ja. Adelbert. Ja. Oder Adalbert.
1: Adalbert, ja.
0: Also gerne per WhatsApp direkt Namensvorschläge für den Raucherteckel von René Oliver demnächst. Das bestärkt ihn eventuell in der Entscheidung. Wobei ich glaube, du hattest das doch schon mal, oder? Wolltest du das nicht schon mal machen?
1: Ja, das kommt ganz regelmäßig, der Wunsch. Ja. Und dann stelle ich mir, ist ähnlich wie bei Kindern, auch ein Hund ist ja wahnsinnig teuer. Dann denke ich mir, muss das alles sein? Habe ich überhaupt die Zeit dafür? Kann ich dem gerecht werden?
0: Aber du kannst ihn natürlich immer hier mit herbringen.
1: Ja, du, ein Hund mehr oder weniger macht ja hier jetzt eben auch keinen Kohl mehr fett.
0: Von daher, also wir freuen uns auf den nächsten Studiohund hier bei der Radio. Es fehlt jetzt noch ein Name. Also, es fehlt auch der Hund, aber...
1: vielleicht habt ihr ja auch einen Hund parat.
0: Das sind Details. Gerne melden bei uns. Wer uns erreicht, steht im Netz auf mehrradio.de und René Oliver gibt's morgen früh wieder ab 6.
1: Ich freue mich.

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1: Bantorf meldet 23 Grad, Gozhorn im Sportpark und Hespe jeweils 22. Dazu ist es verbreitet bewölkt. Der Nachmittag zeigt sich noch unter dichter Bewölkung. Im weiteren Verlauf lockert es aber auf und in weiten Teilen unserer Region bleibt es bis zum Abend trocken, bei angenehm warmen 22 bis 24 Grad. In der Nacht halten sich zunächst noch viele Wolken, später wird es freundlicher und frischer. Morgen startet oft grau, ehe sich tagsüber wieder freundlichere Abschnitte durchsetzen. Am Mittag kann es örtlich auch mal kurz nass werden, dazu weht zeitweise spürbarer Wind. Am Mittwoch sieht es insgesamt freundlicher aus, mit längeren Auflockerungen und nur wenigen Störungen. Am Donnerstag setzt sich das freundliche Wetter fort, dabei bleibt es etwas kühler. In höheren Lagen ist es meist etwas frischer. Im Nienburger Land liegen die Frühwerte am Mittwoch teils nur bei 9 bis 11 Grad.
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3: Ich bin Dirk Zeitler. Nach der jüngsten Eskalation zwischen dem Iran und Israel wollen beide Länder ihre Eingriffe vorerst einstellen. Israel werde dies auf Wunsch von US-Präsident Trump tun, sagte ein israelischer Regierungsvertreter dem Nachrichtenportal Ynet. Zuvor hatte Irans Militärführung ihre Angriffe gegen Israel für beendet erklärt. Seit den frühen Morgenstunden flog das israelische Militär mehrere Angriffe auf den Iran und reagierte damit auf den vorherigen Raketenbeschuss aus Teheran. Der nächtliche Brand in einem Umspannwerk in Reutlingen, der einen großflächigen Stromausfall in der Region auslöste, konnte nach Einschätzung aus Sicherheitskreisen. Die Vorgehensweise deute auf linksextremistische Täter hin und weise Parallelen etwa zu entsprechenden Taten in Berlin auf. In der Nacht hatte es im Umspannwerk Reutlingen West gebrannt, sodass dies ausfiel.
4: Die Behörden vor Ort bereiten sich währenddessen auf einen längeren Ausnahmezustand vor. Für die Nacht soll es einen Notfalltreffpunkt geben. Dort sollen Betroffene zum Beispiel ihre Handys aufladen oder Babynahrung erwärmen können. Wann alle Haushalte wieder zuverlässig Strom haben, kann derzeit niemand sagen. Zoe Tassovali, Nachrichtenredaktion.
3: Böllerwürfe, Beleidigungen und zunehmende Gewalt. Für viele Bahnmitarbeiter ist das Alltag. Um sie besser zu schützen, stattet die Deutsche Bahn seit einigen Wochen Kundenbetreuer mit Bodycams aus. Rund ein Drittel hat das freiwillige Angebot nach Angaben von DB Regio bislang in Anspruch genommen.
5: Bodycams sollen Standard werden. Bis Jahresmitte, so der Plan, soll zumindest die Hälfte der Bahnmitarbeiter solch eine Minikamera tragen. Zudem muss jeder, der Kundenkontakt hat, auch an einer Schulung teilnehmen. In Berlin läuft außerdem auch gerade ein Test mit Schutzhelmen, zum Beispiel bei Fußballspielen oder Demos. Vor allem nach dem tödlichen Angriff auf einen Zugbegleiter in Rheinland-Pfalz vor einiger Zeit ist das Thema Sicherheit im Fokus. Claudia Wächter, Nachrichtenredaktion.
3: Schnelleres Internet und mehr Mobilfunk. Bund, Länder, Kommunen und die Telekommunikationsbranche haben einen gemeinsamen Ausbaupakt beschlossen. Allein im kommenden Jahr wollen die Unternehmen fast 11 Milliarden Euro in Glasfaser- und Mobilfunknetze investieren. Wir wollen mehr Tempo, weniger Bürokratie und verlässliche Rahmenbedingungen, sagte Bundesdigitalminister Wildberger.
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1: A7 Hannover Richtung Kassel. Auf Höhe Hannover-Anderten gibt es eine ungesicherte Unfallstelle. Bitte fahrt besonders aufmerksam. Zwischen der B443 in Rödensen und Kolzhorn, Vorsicht, ein Pferd befindet sich auf der Fahrbahn in beiden Richtungen. Wegen des Großbrandes am Stadtgraben in Wunstorf sollen Anwohner weiterhin Fenster und Türen geschlossen halten. Diese 8 Blitzer habt ihr uns zuletzt gemeldet. Auf der B3 in Hannover-Waldheim und auf der B215 in Haßbergen. Dazu auf der B217 in Bad Münder am Deister, Gemarkung Hachmühen, kurz vor dem Ortseingang. Weitere Blitzer stehen auf der Botfelder Straße in Isernhagen-Altwarmbüchen und auf der Zeller Straße in Mellendorf-Geilhof, 110 Meter vor der Feuerwehr. In Hannover außerdem auf der Walderseestraße in der List, Ecke Rubensstraße und am Altenauer Weg in Burg, 140 Meter vor dem Restaurant. Abschließend auf der Wittinger Straße in Celle-Lachtehausen, Ecke Berkefeldweg. Alle weiteren Meldungen findet ihr wie immer auch auf der Meerradio-Website und in unserer App. Kommt gut durch.
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7: Einen wunderschönen guten Tag. Jetzt nochmal mit dem Pfiffi Gassi gehen. Durchaus ein guter Plan. Ja? Aber Vorsicht natürlich, an die Leine muss er. Denn es gab jetzt auch schon Vorfälle. Unter anderem in Neustadt. Wir haben letzte Woche darüber gesprochen, über Frischling Hinrich. der einem Hund zum Opfer fiel. Und die entsprechende Halterin hatte sich auch gemeldet und selbst bei der Polizei angezeigt. Das zeigt oder zeugt natürlich von wahrer Größe. Und auch andernorts wird jetzt Alarm geschlagen. Wo und wie und was, das klären wir gleich nach zwei Songs.

0: Es ist Montagnachmittag. Schön, dass ihr da seid. Hier ist mehr Radio. Und aktuell wisst ihr, welche Zeit wir haben? Setzzeit. Ne? Viele Tiere bekommen ihre Junge, unter anderem auch das Rehwild. Mitten in der Setzzeit werden allerdings immer wieder freilaufende Hunde abseits der Wege beobachtet. Wir haben eine Anleinpflicht in Niedersachsen. Denn für Rehkitze und andere Wildtiere kann das wirklich gefährlich werden. Kollegin Miriam Kurt hat die Infos.
1: Aktuelle Aufnahmen einer Wildkamera zeigen nach Angaben der Jagdpächter erneut Hunde tief im Waldbestand vom Brelinger Berg. Ein Bild, das hat zwei Tiere rund 100 Meter vom nächsten Weg entfernt dokumentiert. Gerade jetzt ist die Situation aber besonders kritisch. Viele Rehe haben schon Nachwuchs. Und die Rehkitze, die verstecken sich in den ersten Lebenswochen im hohen Gras oder im Unterholz und verlassen sich natürlich auf ihre gute Tarnung. Freilaufende Hunde können diese jungen Tiere aber aufspüren und aufschrecken. Und auch Hasen und bodenbrütende Vögel reagieren empfindlich auf Störungen. Die Jagdpächter erinnern deswegen nochmal an die geltende Anleihenpflicht während der Brut- und Setzzeit. Die gilt in Niedersachsen noch bis zum 15. Juli in Wäldern, auf Feldern und Wiesen sowie an Gewässern.
0: Die Jagdpächter appellieren an die Spaziergänger, auf den Wegen zu bleiben und die Hunde bitte schön anzuleinen. Ja, ich weiß, ich kenne das ja auch, ne, aus vielen Gesprächen, der macht nichts, der tut nichts. Aber manchmal sind das nur Kleinigkeiten, die dann schon reichen. Und wir haben unter anderem ja auch die schlauen Krähen, die das genau beobachten und die dann auch wissen, wo sie hin müssen. Also, dann lieber einmal mehr anleinen als einmal zu wenig. Es schützt

0: ist es immer noch aus den frühen 90ern. The Connells und 74-75. In dieser Woche am Donnerstag heißt es Jupdadi und Jupdada. Es ist wieder WM-Zeit. Die Fußball-Weltmeisterschaft in den USA beginnt. Nicht nur dort, auch Kanada und Mexiko natürlich sind mit dabei. Das deutsche Team bezieht heute ja schon mal sein WM-Quartier. Und wir wollen mal hören, wie die Stimmung denn so ist im Gastgeberland Mexiko. Andreas Sosa Gabrios berichtet für uns nämlich aus Mexiko. Wie groß ist die aktuelle Vorfreude bei den mexikanischen Fußballfans?
1: Hier in Mexiko-Stadt, wo ich bin, spürt man langsam schon ein bisschen mehr Fußballstimmung. Riesig ist sie bisher aber noch nicht. Das muss man auch sagen. Die Mexikaner sind jedenfalls begeisterte Fußballfans und viele planen sich die Spiele bei Public Viewings mit der Familie oder mit Freunden anzusehen.
0: Es wird ja auch immer wieder über die Sicherheitslage gesprochen in Mexiko. Wie schätzt du das vor Ort ein? Wie sicher sind denn die WM-Spiele für die Fans?
1: Die Drogenkartelle in Mexiko haben eigentlich kein Interesse daran, die WM zu boykottieren. Also man geht derzeit nicht davon aus, dass sie gezielt Fußballfans oder Stadien angreifen werden. Sie verdienen ja fleißig mit durch Drogenhandel, Prostitution etc. Deshalb werden sie die Leute sehr wahrscheinlich in Ruhe lassen. Ein anderes Problem ist aber, dass eine Lehrergewerkschaft, die gerade streikt, mit Straßenblockaden die WM boykottieren will. Fans sollten auf jeden Fall aufmerksam bleiben.
0: Ja, Mexiko ist manchmal doch ein heißes Pflaster. Wurden nicht erst vor einigen Wochen Berichte laut von angeblichen Massengräbern irgendwie in der Nähe des Austragungsorts in Guadalajara. Gut, okay, bleiben wir mal beim Positiven. Wer jetzt das Mexiko-Fußballfieber zu sich nach Hause holen möchte, essen, trinken, was gibt's in Mexiko sonst so?
1: Unbedingt Bier, Tacos, Botanas und Refrescos, also Snacks und Softdrinks. Eine scharfe Soße darf dabei nicht fehlen. Kartoffelchips werden hier zum Beispiel mit einer feurigen Salsa serviert, die Salsa Valentina, oder auch mit Limettensaft und Chili.
0: Das klingt verdammt gut, wobei ich bin ja eher so ein bisschen zart beseitet, wenn es um Schärfe geht, vertrage ich nicht, aber klingt trotzdem sehr lecker. Na, guck mal. Am Donnerstag geht's los mit der WM in den USA, Kanada und Mexiko.

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1: Moin aus der Meerradio Wetterredaktion. Momentan messen wir in Schloss Ricklingen am Dorfplatz und Suderbruch jeweils 23 Grad. In Hilgermissen sind es 21. Dazu ist es verbreitet bewölkt. Über der Steinhuder Meerregion hält sich heute Abend noch eine dichte Wolkenschicht. Im weiteren Verlauf lockert es aber mehr und mehr auf. Dazu bleibt es meist trocken. In der Nacht kühlt die Luft auf etwa 11 bis 13 Grad ab. Morgen startet es oft noch freundlich. Am Mittag ziehen jedoch dichtere Wolken auf und vor allem Richtung Hannover sowie am Deister sind auch einzelne Schauer dabei. Die höchsten Werte liegen bei rund 17 bis 19 Grad. In den höheren Lagen von Deister und Weserbergland bleibt es etwas kühler. Am Mittwoch setzt sich dann wieder überwiegend freundliches Wetter mit längeren Auflockerungen durch. Am Donnerstag bleibt es ähnlich, insgesamt also etwas frischer als heute.
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1: Vorsicht auf der A7 Hannover Richtung Kassel, auf Höhe Hannover-Anderten. Dort befindet sich eine ungesicherte Unfallstelle. Wegen des Großbrandes am Stadtgraben in Wunstorf werden Anwohner gebeten, Fenster und Türen geschlossen zu halten. Und das sind die 8 aktuellsten Blitzer in der Steinhuder Meerregion. Auf der B3 in Hannover-Waldheim und auf der B215 in Haßbergen. Dazu in Isernhagen, Altwarmbüchen auf der Botfelder Straße. In Hannover außerdem auf dem Altenauer Weg in Burg, 140 Meter vor dem Restaurant. Und auf der Walderseestraße in List, Ecke Rubensstraße. Weitere Blitzer gibt es in Meize auf der Geilhofer Straße, Ecke Hellwiesen. In Mellendorf, Geilhof auf der Zeller Straße, 110 Meter vor der Feuerwehr. Und in Celle-Lachtehausen auf der Wittinger Straße, Ecke Berkefeldweg. Weitere Blitzer findet ihr natürlich auch online auf der Meerradio-Website und in unserer App. Kommt gut durch.
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0: Schönen guten Tag, hier ist mehr Radio. Es ist kurz nach 5:30, pünktlich zum Start der Freibadsaison und kurz vor den Sommerferien macht die DLRG Isernhagen auf ein wichtiges Thema aufmerksam. Das Seepferdchenabzeichen allein macht Kinder nicht zu sicheren Schwimmern. Deshalb beteiligt sich die Ortsgruppe an den bundesweiten Schwimmabzeichentagen. Kollegin Miriam Kurz, was geht da?
1: Diesen Sonntag ist für Kinder, Jugendliche und Erwachsene im Hallenbad Altwarnbüchen der große Schwimmabzeichentag. Vom Seepferdchen bis hin zu Bronze, Silber und Gold. Die Aktion läuft von 13 bis 18 Uhr. Die DLRG weist darauf hin, dass das Seepferdchen nämlich lediglich grundlegende Schwimmfähigkeiten bescheinigt. Für sicheres Schwimmen seien weiterführende Kenntnisse und Übungen nötig. Eltern sollten ihre Kinder deswegen auch mit Seepferdchenabzeichen im Freibad oder am Badesee nicht unbeaufsichtigt lassen. Wer ein Schwimmabzeichen machen möchte, kann sich gerne vorab online anmelden, aber auch spontan reinschneien ist absolut kein Problem. Die Teilnahme, die kostet 8 Euro pro Abzeichen.
0: Ja, eine tolle Sache. Weitere Infos zu den Voraussetzungen der einzelnen Schwimmabzeichen und zu den Baderegeln, die muss man ja auch drauf haben. Auf der Internetseite der DLRG Isernhagen Interessierte, die können auch einfach spontan am 14. Juni im Hallenbad Altwarnbüchen vorbeischauen und sich ihren Abzeichen abholen. Also nach der Leistung natürlich.

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1: Ey, Digga, chill mal dein Leben. Ja, sagt meine 14-jährige Cousine zu mir, während sie mich dabei ertappt, wie ich, 32 Jahre alt, graue Haare im Vormarsch, Knieknacken, Deluxe, versuche, voll fresh rüberzukommen. Ja, ich weiß, es ist einfach nur peinlich für sie, für meine anderen Cousins und Cousinen und vor allem auch für mich selbst. Aber ich fühle mich irgendwie immer noch wie Anfang 20, zumindest bis ich versuche, das auch verbal unter Beweis zu stellen. Ich sage euch, da wird man schneller zum wandelnden Meme, als man gucken kann. Hör mal, das sagt auch nur ein Millennial. Murmelt meine Cousine mit hochgezogen eine Augenbraue, während sie ihr Handy bedient, als wäre es ein lebenswichtiges Organ. Und ich so, Bro, was hast du denn gegen meine Vibes? Absolut alles, René. Wirklich alles. Tja, Game over, ne? Dabei wollte ich eigentlich nur zeigen, dass ich immer noch so cool bin. Ne? Spoiler bin ich nicht, zumindest nicht in deren Augen. Also, liebe Familie, bitte, bitte, lasst mich bitte einfach weiter in diesem Glauben, dass ich jung und hip bin. Tut einfach so, als wäre es okay, wenn ich Wörter wie cringe, lit oder same benutze. Selbst wenn es in den Ohren wirklich wehtut, ja? In diesem Sinne, bleibt stabil, meine jungen Leute. Ich gehe jetzt erstmal Magnesium trinken. Ne? Man ist ja schließlich nur so alt, wie man sich fühlt. Und wenn das heißt, dass ich ein 20-Jähriger im Körper eines 32-Jährigen bin, du, dann ist das halt so. Ne? Unangenehm, aber wenigstens authentisch.
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1: Schönen Abend aus der Meerradio-Wetterredaktion. Im Moment melden Havelse am Stadion 23 Grad, Apelern und Seggebruch jeweils 22. Dazu ist es verbreitet bewölkt. Heute Abend ist es noch oft dicht bewölkt. Im weiteren Verlauf lockert es aber mehr und mehr auf. Dazu bleibt es meist trocken. In der Steinhuder Meerregion kühlt die Luft bis morgen früh auf etwa 8 bis 13 Grad ab. Morgen startet freundlich. Später ziehen vor allem um die Mittags- und Nachmittagsstunden auch einzelne Schauer durch, ehe sich der Himmel zum Abend wieder etwas öffnet. Dabei wird es frisch bis mild mit 17 bis 19 Grad. Am Mittwoch zeigt sich das Wetter wieder freundlicher mit längeren, heiteren Phasen. Am Donnerstag bleibt es ebenfalls meist freundlich, insgesamt aber leicht kühler. In höheren Lagen bleibt es generell etwas frischer als im übrigen Sendegebiet.
2: Nachrichten. Ich bin Dirk Zeitler. Nach der jüngsten Eskalation zwischen dem Iran und Israel wollen beide Länder ihre Angriffe vorerst einstellen. Israel werde dies auf Wunsch von US-Präsident Trump tun, sagt ein israelischer Regierungsvertreter dem Nachrichtenportal Ynet. Zuvor hatte Irans Militärführung ihre Angriffe gegen Israel für beendet erklärt. Seit den frühen Morgenstunden flog das israelische Militär mehrere Angriffe auf den Iran und reagierte damit auf den vorherigen Raketenbeschuss aus Teheran. Obwohl die Arbeitslosigkeit in Deutschland seit Jahren größer wird, waren im ersten Quartal bundesweit mehr als 1 Million Arbeitsplätze unbesetzt. Das geht aus der jüngsten Stellenerhebung des Instituts für Arbeitsmarkt- und Berufsforschung in Nürnberg hervor.
3: Bundesweit waren im ersten Quartal mehr als 1,1 Millionen Arbeitsplätze unbesetzt. Das sind zwar etwas weniger als Ende vergangenen Jahres, die Zahl bleibt aber hoch. Gleichzeitig kommen aktuell auf jede offene Stelle 264 Arbeitslose. Das Problem, häufig passen die Anforderungen der Unternehmen nicht zu den Qualifikationen der Arbeitssuchenden. Fabian Schaffer, Nachrichtenredaktion.
2: Schnelleres Internet und mehr Mobilfunk. Bund, Länder, Kommunen und die Telekommunikationsbranche haben einen gemeinsamen Ausbaupakt beschlossen. Allein im kommenden Jahr wollen die Unternehmen fast 11 Milliarden Euro in Glasfaser- und Mobilfunknetze investieren.
4: Damit neue Leitungen und Mobilfunkmasten schneller gebaut werden können, sollen Genehmigungen künftig deutlich einfacher und digitaler ablaufen. Außerdem wollen die Anbieter ihre Netze stärker gemeinsam nutzen. Das bedeutet mehr Wettbewerb, ohne dass überall doppelt gebaut werden muss. Ob die Ziele tatsächlich erreicht werden, soll regelmäßig überprüft werden. Zoe Tassovali, Nachrichtenredaktion.
2: Der nächtliche Brand in einem Umspannwerk in Reutlingen, der einen großflächigen Stromausfall in der Region auslöste, könnte nach Einschätzung aus Sicherheitskreisen gezielt gelegt worden sein. Die Vorgehensweise deute auf linksextremistische Täter hin und weise Parallelen etwa zu entsprechenden Taten in Berlin auf. In der Nacht hat es im Umspannwerk Reutlingen West gebrannt, sodass dieses ausfiel. Teile der Stadt werden inzwischen aber wieder mit Strom versorgt.
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1: Vorsicht auf der A7 Hannover Richtung Hamburg. Zwischen Hannover-Anderten und Kreuz Hannover Ost liegen Fahrzeugteile auf der Fahrbahn. Und das sind die 8 aktuellsten Blitzer in der Steinhuder Meerregion. Auf der B65 in Barsinghausen-Bantorf, kurz vor der Abfahrt Bad Nenndorf, und auf der B215 in Haßbergen. Dazu in Celle, Lachtehausen auf der Wittinger Straße Ecke Berkefeldweg. In Hannover außerdem auf der Altenauer Straße in Burg, 140 Meter vor dem Restaurant. Auf der Walterseestraße in der List Ecke Robensstraße und auf dem großen Kolonnenweg in Fahrenwald. Weitere Blitzer gibt es in Meize an der Geilhofer Straße Ecke Hellwiesen sowie in Mellendorf-Geilhof auf der Zellerstraße, 110 Meter vor der Feuerwehr. Weitere Blitzer findet ihr natürlich auch online auf der Meerradio-Website und in unserer App. Kommt gut durch.
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6: Einen wunderschönen guten Abend an diesem Montag, kurz nach 6. Was machen wir heute Abend noch mit dem angebrochenen Tag? Die besten Freunde besuchen am Tag der besten Freunde. Liebe Grüße an meine, die wissen ja, wer gemeint ist. Einen wunderschönen guten Tag. Das ist Pia Bell.

0: Boy Fantasy. Hier ist mehr Radio. Einen wunderschönen guten Tag. Sport machen, gleichzeitig was über Demokratie lernen. Das klingt erstmal ein bisschen komisch, aber ist das Konzept vom ASV Wunstorf Südaue. Einmal im Monat gibt es eine Turnstunde für Kinder, bei der die Kinder entscheiden können, was gemacht wird. Auch das ist natürlich eine Form von Demokratie. Jessica Johnny Sommerhage vom Verein erklärt, wie sie überhaupt auf die Idee dazu gekommen sind.
1: Ich habe die Schule gewechselt und bin jetzt an einer Grundschule tätig und haben einen total starken Schwerpunkt auf Partizipation und Demokratiebildung. Und ich habe so gedacht, Mensch, das fehlt noch bei uns im Verein und wollte das bei uns auch verankern. Und ja, habe dann die Idee gehabt, das, was ich im Unterricht in der Schule bei mir mache, in den Verein zu holen. Und so ist das dann entstanden.
0: Mitmachzeit heißt das Ganze. Das gibt's jetzt seit Januar. Und wie sieht dann so eine Turnstunde aus?
1: Die Mitmachzeit beginnt ganz klassisch mit einer offenen Freispielphase, damit die Kinder erstmal alle so ankommen können. Und dann trifft man sich zusammen im Kreis, begrüßt einander. Und dann geht's auch schon in die ersten, ja, ich sag mal so, demokratischen Abstimmungen. Und die Kinder dürfen dann entscheiden, welches Spiel sie spielen wollen, über so Smileys. Und dann wird das erste Spiel, was halt die meisten Stimmen bekommen hat, gespielt.
0: Ja, und dann wird diskutiert und zusammen entschieden. Und am Ende wird sich auch darüber nochmal unterhalten.
1: Dann trifft man sich wieder zusammen, reflektiert die Stunde, was war gut, was war nicht so gut. Und das ist auch total wichtig, dass man da den Kindern diesen Freiraum gibt, auch wirklich zu sagen, was war nicht gut. Das finde ich nämlich immer am spannendsten, denn nur so kann man sich weiterentwickeln. Da hat auch mal ein Mädchen gesagt, sie würde sich wünschen, dass wir die Kinder an eine Trinkpause erinnern. Da fühlen sich die Kinder natürlich auch wertgeschätzt und sie merken, meine Stimme zählt. Und das ist uns halt ganz wichtig, dass sie es nicht nur mitgestalten und entscheiden, sondern dass sie auch immer wieder in diesen Reflexionsprozess reinkommen.
0: Ja, das ist ja eben Demokratie. In der Basis, ganz normal. Mehr Infos zur Mitmachzeit gibt's auch auf der Website vom ASV Wunstorf. Tolle Idee.

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1: Moin aus der Meerradio Wetterredaktion. Die aktuellen Wetterwerte. Loccum beim Kloster, Scherenbostel und Soltau melden jeweils 22 Grad. In Loccum beim Kloster ist es dazu trüb. Der Abend im Sendegebiet von Meerradio bleibt zunächst meist dicht bewölkt. Später lockert es stellenweise etwas auf. Dazu ist es nur schwach windig. In der Nacht kühlt die Luft auf etwa 11 bis 13 Grad ab. Morgen startet es oft noch freundlich. Im Tagesverlauf ziehen aber mehr Wolken auf. Besonders rund um Hannover sowie am Deister sind einzelne Schauer möglich. Dazu wird es spürbar frischer als heute. Mit Höchstwerten meist zwischen 17 und 19 Grad. Am Mittwoch zeigt sich das Wetter wieder freundlicher mit längeren trockenen Abschnitten. Am Donnerstag bleibt es überwiegend freundlich, aber etwas kühler. Die höchsten Werte gibt es eher im flacheren Land. Am Deister und im Weserbergland bleibt es etwas frischer.
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1: Es liegen keine Meldungen vor. Gute und sichere Fahrt. Und das sind die 8 aktuellsten Blitzer in der Steinhuder Meerregion. Auf der B3 in Hannover-Waldheim und auf der B65 in Barsinghausen-Bantorf, kurz vor der Abfahrt Bad Nenndorf. Außerdem auf der B215 in Haßbergen. In Hannover dazu ein Blitzer am Altenauer Weg in Burg, 140 Meter vor dem Restaurant. Und auf der Walterseestraße in List, Ecke Robenstraße. Weitere Blitzer gibt es in Meize, auf der Geilhofer Straße, Ecke Hellwiesen, in Celle, Lachtehausen, auf der Wittinger Straße, Ecke Berkefeldweg und in Mellendorf-Geilhof auf der Zellerstraße, 110 Meter vor der Feuerwehr. Weitere Blitzer findet ihr natürlich auch online auf der Meerradio-Website und in unserer App. Kommt gut durch.
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0: Song macht gute Laune, perfekt, um in den Feierabend zu starten oder auch in die Spätschicht. Wir sind bei euch, egal wo es jetzt hingeht, ob zur Arbeit oder vielleicht auch nach Hause, vielleicht ja auch zum Sport. Es ist aktuell wieder soweit, es ist die fünfte Jahreszeit rund um Stein oder Meer. Ihr merkt schon beim Blick in den Kalender, ich rede natürlich nicht von Karneval, sondern von der Schützenfestzeit. Und die Zeit, weiß ich noch, 2 Jahre her mit meinem kleinen Sohn von Schützenfest zu Schützenfest getingelt. Der war da immer fleißig mit dabei, gerade bei den Umzügen an der Seite und hat mit dirigiert. Irgendwie ist ihm das ein bisschen abhanden gekommen, aber vielleicht kommt es ja wieder. Es gibt ja noch genügend Möglichkeiten. Jetzt zum Beispiel am kommenden Wochenende beim Schützenfest in Neustadt. Und auch da wird wieder bis in die Puppen gefeiert. Das ist nämlich unser Wissen zum Mitnehmen heute. Woher kommt der Spruch eigentlich? Bis in die Puppen, David Himmelreich.
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2: Wenn jemand zu uns sagt, wir sollen nicht bis in die Puppen bleiben, wissen wir genau, dass wir nicht zu lange machen sollten. Den Ursprung hat diese Redewendung im 18. Jahrhundert im Berliner Tiergarten. Da gibt es einen Platz mit dem Namen Großer Stern. Und auf diesem Platz standen damals Statuen der antiken Mythologie, die von den Berlinern auch Puppen genannt wurden. König Friedrich II. Hat die da aufstellen lassen. Und wenn die Berliner dann abends mal einen schönen Spaziergang gemacht haben, sind sie wortwörtlich in die Puppen gegangen. Der große Stern befindet sich aber mitten im Tiergarten und deshalb hat ein Spaziergang zu den Puppen auch ganz schön lange gedauert. Deswegen sagen wir heutzutage für alles, was länger dauert, dass es bis in die Puppen geht. 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
1: Derzeit melden Wunsdorf, Lute 22 Grad, Resse am Moorerlebnispfad 21 und Adelheidsdorf 23 Grad. In Adelheidsdorf ist es dazu bewölkt. Heute Abend bleibt es erst einmal verbreitet grau und meist trocken. In der Steinhuder Meerregion hält sich die dichte Bewölkung auch in der Nacht. Dazu wird es spürbar frischer bei 13 bis 18 Grad. Morgen startet es oft noch freundlich, später ziehen aber vermehrt Schauer durch und mit 12 bis 18 Grad bleibt es eher mild als warm. Am Mittwoch zeigt sich das Wetter wieder freundlicher mit längeren Auflockerungen und es bleibt deutlich trockener. Am Donnerstag setzt sich das freundliche Wetter fort, insgesamt aber etwas kühler. Etwas frischer bleibt es dabei in den höheren Lagen am Deister und im Weserbergland.
2: Nachrichten. Ich bin Dirk Zeitler. Der israelische Ministerpräsident Netanyahu hat eine Feuerpause nach der jüngsten Konfrontation mit dem Iran bestätigt. Nach israelischen Angriffen im Iran habe Teheran das Feuer eingestellt, sagte Netanyahu in einer Videobotschaft.
3: Mehr als 20 Raketen hat der Iran in der Nacht und am Morgen wieder auf Israel abgefeuert. Teheran reagierte damit auf Angriffe Israels auf Vororte der libanesischen Hauptstadt Beirut. Diese gelten als Hochburg der mit dem Iran verbündeten Hisbollah-Miliz, die Israel zuvor mit Raketen angegriffen hatte. Nun haben die iranischen Streitkräfte ihre Angriffe für beendet erklärt. Gleichzeitig drohten sie in ihrer Mitteilung mit noch härteren Schlägen, sollte Israel weiterhin Ziele im Libanon angreifen. Aus Tel Aviv, Sarah Lemmel.
2: Nach jahrelangen Vorbereitungen ist das milliardenschwere Rüstungsprojekt eines deutsch-französischen Kampfjets gescheitert. Bundeskanzler Merz und der französische Präsident Macron seien zu der gemeinsamen Einschätzung gekommen, dass die Unternehmen Dassault und Airbus beim Bau eines gemeinsamen Kampfflugzeugs nicht zusammenfinden, heißt es aus deutschen Regierungskreisen. Merz habe Macron daher nahegelegt, den Bau eines gemeinsamen Kampfflugzeuges nicht weiter zu verfolgen. Der Tankrabatt entlastet Autofahrer zwar spürbar, nach Berechnungen des IFO-Instituts bleibt aber ein Teil der rund 1,6 Milliarden Euro an Steuermitteln bei den Mineralölkonzernen hängen. Die Wirtschaftsforscher sehen die Maßnahme deshalb kritisch.
4: An der Zapfsäule kommt zwar ein Großteil des Rabatts an, nach Einschätzung des IFO-Instituts profitieren davon aber vor allem Vielfahrer und Menschen mit größeren Autos. Wer nur selten tankt oder mit wenig Geld auskommen muss, habe deutlich weniger von dieser Entlastung. Die Forscher aus München sagen deshalb, wenn der Rabatt Ende des Monats ausläuft, sollte Schluss sein. Statt günstigeren Sprit für alle zu finanzieren, könnte der Staat Menschen mit geringem Einkommen gezielter unterstützen. Zoita Sovali, Nachrichtenredaktion.
2: Zum Sport. Der Auftakt in die Riesen-WM könnte gleich zum Härtetest auch für die Fußballfans werden. Abgesehen von möglichen Streiks und Demonstrationen macht das Wetter in Mexiko-Stadt seit Tagen Sorgen. Der mexikanische Wetterdienst warnt für Donnerstag vor starken Niederschlägen und Gewittern in der Millionenmetropole. Es ist der Tag des Eröffnungsspiels zwischen Mitgastgeber Mexiko und dem ehemaligen WM-Gastgeber Südafrika.
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1: Die Polizei meldet derzeit keine Verkehrsbehinderungen rund ums Steinhuder Meer. Und das sind die 8 aktuellsten Blitzer in der Steinhuder Meerregion. Auf der B215 in Haßbergen, in Hannover, außerdem in Burg am Altenauer Weg, 140 Meter vor dem Restaurant, in Fahrenwald auf dem großen Kolonnenweg und in der List auf der Walderseestraße Ecke Rubensstraße. Weitere Blitzer stehen in Isernhagen, Alt-Warm-Büchen auf der Botfelder Straße und in Uetze, Elze auf der Plockhorster Straße. Dazu in Mellendorf-Geilhof auf der Zellerstraße, 110 Meter vor der Feuerwehr und in Meize auf der Geilhofer Straße Ecke Hellwiesen. Weitere Blitzer findet ihr natürlich auch online auf der Meerradio-Website und in unserer App. Kommt gut durch.
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6: Kurz nach 7, für viele geht es jetzt ja auch nochmal schnell einkaufen, für mich auch, ne? Und ich mache das schon länger tatsächlich, dass ich vor allem auf Eigenmarken setze. Die boomen wie verrückt. Woran das liegt und wovor oder vielleicht auch Nachteile liegen, wir haben mal nachgefragt. Das klären wir gleich nach 3 Songs. Joe Cocker, Unchain My Heart gibt es nämlich vorher noch. Phil Hunro mit Lie to Me und das hier ist unter anderem Galantis. Das ist Damn für euren Montagabend hier bei mir.

0: 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Joe Cocker, Unchain My Heart. Hier ist mehr Radio und kurz nach 7 Montagabend. Für viele geht's jetzt zum Einkaufen und die merken natürlich dann nicht nur an der Kasse, aber spätestens da, dass alles wieder teurer geworden ist. Wegen gestiegener Lebensmittelpreise schauen wir Verbraucher in Deutschland beim Einkaufen verstärkt nicht nur auf die Preise, sondern auch auf Eigenmarken. Markenprodukte hingegen verlieren an Bedeutung. Das zeigen die Zahlen der Marktforscher von YouGov. Julian Degler berichtet für uns aus Berlin. Was halten denn wir Verbraucher in Deutschland von Eigenmarken und Markenprodukten?
1: Vor allem jüngere Menschen sehen kaum noch einen Unterschied zwischen Eigenmarken und großen bekannten Herstellern. Diese Tendenz gibt es insgesamt, heißt es im YouGov-Report. Verbrauchern schmecken die Eigenmarken oft genauso gut und sie bieten eben ein besseres Preis-Leistungs-Verhältnis. Gestiegene Preise haben das Image vieler Markenhersteller angekratzt. Man muss aber auch dazu sagen, auch Eigenmarken sind teurer geworden, aber nach wie vor günstiger als Markenprodukte.
0: Ja, wie macht sich der Eigenmarkenboom bemerkbar?
1: Ja, ihr Marktanteil ist zwischen 2021 und 2025 von 41% auf 47% gestiegen und damit so hoch wie nie. Am stärksten gewachsen ist der Eigenmarkenanteil bei Butter, Öl, Kaffee und Süßwaren wie Schokolade. Viele Händler haben ihr Eigenmarkensortiment auch aufgrund der höheren Nachfrage vergrößert. Viele Markenartikel hingegen kaufen Verbraucher oft nur noch im Sonderangebot.
0: Gibt es da überhaupt qualitative Unterschiede zwischen günstigen Eigenmarken und teuren Markenprodukten?
1: Mittlerweile kaum noch. Die Verbraucherzentrale hat mir erklärt, dass in Tests No-Name-Produkte genauso gut oder manchmal sogar besser abschneiden als Markenprodukte. Das hängt zwar vom konkreten Produkt ab, unterm Strich können Eigenmarken in Sachen Qualität aber auf jeden Fall mithalten. Es kann auch vorkommen, dass Eigenmarken und Markenprodukte sogar im selben Werk produziert werden. In ihrer Rezeptur und bei den Zutaten können sie sich aber trotzdem leicht unterscheiden.
0: Ja, Deutschland greift mehr zur Eigenmarke und die Marken, die verlieren immer mehr an Bedeutung. Wie sieht's bei euch aus beim Einkaufen?

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1: Moin. Im Moment melden Neustadt, Otternhagen und Seelze beim Rathaus jeweils 21 Grad. Dazu regnet es. In Radestorf sind es ebenfalls 21 Grad. Über der Steinhuder Meerregion ist es heute Abend meist noch dicht bewölkt. In den kommenden Stunden bleibt es trocken. Erst in der Nacht lockert es stellenweise etwas auf. Morgen startet der Tag noch eher grau. Später ziehen verbreitet Schauer durch. Dazu wird es mit 12 bis 19 Grad spürbar frischer. Am Mittwoch wird es wieder freundlicher. Nach einem frischen Start um 8 Grad gibt es tagsüber bis 19 Grad. Vor allem am Nachmittag mit längeren, heiteren Abschnitten. Am Donnerstag setzt sich das freundliche Wetter fort, insgesamt aber etwas kühler. Die höchsten Werte gibt es eher im flacheren Land. Am Deister und im Weserbergland bleibt es etwas frischer.
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1: Vorsicht auf der A2 Hannover Richtung Dortmund. Zwischen Garbsen und Wunstorf-Lute. Dort liegen Gegenstände auf der Fahrbahn. Achtet auf eure Sicherheit. Und das sind die 8 aktuellsten Blitzer in der Steinhuder Meerregion. Auf der B215 in Haßbergen. In Hannover, außerdem in Burg am Altenauer Weg, 140 Meter vor dem Restaurant. In Fahrenwald auf dem großen Kolonnenweg. Und in der List auf der Walderseestraße Ecke Rubensstraße. Weitere Blitzer stehen in Isernhagen, Alt-Warm-Büchen auf der Botfelder Straße und in Uetze, Elze auf der Plockhorster Straße. Dazu in Mellendorf-Geilhof auf der Zeller Straße, 110 Meter vor der Feuerwehr und in Meize auf der Geilhofer Straße Ecke Hellwiesen. Weitere Blitzer findet ihr natürlich auch online auf der Meerradio-Website und in unserer App. Kommt gut durch.
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Wunderschönen guten Tag. Hier ist mehr Radio. Gleich 8 Uhr rein geht's in den Montagabend und morgen früh pünktlich ab 6 erwartet euch natürlich René Oliver wieder. Mein kleiner Sohn kam neulich an und meinte, ich habe da was im Gesicht, das geht nicht weg. Es sind Sommersprossen. Die hatte ich als Kind auch. Und der René, der bekommt die jetzt auch, wenn die Sonne ein paar Mal häufiger am Himmel stand. Ja, wo kommen die eigentlich her? Unter anderem, das wird morgen früh geklärt hier bei mehr Radio. Na dann, ich freue mich auf morgen früh ab 6 mit René Oliver.

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1: Moin. Momentan messen wir in Launau 22 Grad, dazu ist es bewölkt. Garbsen am Schwarzen See und Burg Wedel melden jeweils 21 Grad. Heute Abend bleibt es meist dicht bewölkt, aber noch trocken. In der Nacht hält sich die Wetterlage, später lockert es stellenweise etwas auf. Morgen zeigt sich das Wetter in der Steinhuder Meerregion zunächst noch freundlich, am Nachmittag ziehen dann verbreitet Schauer durch. Die Werte liegen bei 11 bis 19 Grad. Am Mittwoch setzt sich wieder freundlicheres Wetter durch, nach frischem Start gibt es längere, heitere Abschnitte. Am Donnerstag bleibt es überwiegend trocken und oft sonnig, insgesamt aber etwas kühler. Die Werte liegen bei 8 bis 18 Grad. Etwas frischer bleibt es in den höheren Lagen am Deister und im Weserbergland.
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3: Ich bin Dirk Zeichler. Nach dem Brand in einem Umspannwerk in Reutlingen haben Staatsschutz und Antiterrorzentrum beim Landeskriminalamt in Stuttgart die Ermittlungen übernommen. Das teilte Baden-Württembergs Innenminister Hagel in Reutlingen mit. Nach LKA-Angaben gibt es Anzeichen, dass ein Brandbeschleuniger benutzt wurde. Am Brandort seien Spuren gesichert worden. Diese müssten nun ausgewertet werden. Die Vorgehensweise deute auf linksextremistische Täter hin, heißt es aus Sicherheitskreisen. Der israelische Ministerpräsident Netanyahu hat eine Feuerpause nach der jüngsten Konfrontation mit dem Iran bestätigt. Nach israelischen Angriffen im Iran habe Teheran das Feuer eingestellt, sagte Netanyahu in einer Videobotschaft.
4: Mehr als 20 Raketen hat der Iran in der Nacht und am Morgen wieder auf Israel abgefeuert. Teheran reagierte damit auf Angriffe Israels auf Vororte der libanesischen Hauptstadt Beirut. Diese gelten als Hochburg der mit dem Iran verbündeten Hisbollah-Miliz, die Israel zuvor mit Raketen angegriffen hatte. Nun haben die iranischen Streitkräfte ihre Angriffe für beendet erklärt. Gleichzeitig drohten sie in ihrer Mitteilung mit noch härteren Schlägen, sollte Israel weiterhin Ziele im Libanon angreifen. Aus Tel Aviv, Sarah Lemmel.
3: Der Tankrabatt entlastet Autofahrer zwar spürbar. Nach Berechnungen des Ifo-Instituts bleibt aber ein Teil der rund 1,6 Milliarden Euro an Steuermitteln bei den Mineralölkonzernen hängen. Die Wirtschaftsforscher sehen die Maßnahme deshalb kritisch.
5: An der Zapfsäule kommt zwar ein Großteil des Rabatts an, nach Einschätzung des IFO-Instituts profitieren davon aber vor allem Vielfahrer und Menschen mit größeren Autos. Wer nur selten tankt oder mit wenig Geld auskommen muss, habe deutlich weniger von dieser Entlastung. Die Forscher aus München sagen deshalb, wenn der Rabatt Ende des Monats ausläuft, sollte Schluss sein. Statt günstigeren Sprit für alle zu finanzieren, könnte der Staat Menschen mit geringem Einkommen gezielter unterstützen. Zoe Tassovali, Nachrichtenredaktion.
3: Zum Sport. Der Auftakt in die Riesen-WM könnte gleich zum Härtetest auch für die Fußballfans werden. Abgesehen von möglichen Streiks und Demonstrationen macht das Wetter in Mexiko-Stadt seit Tagen Sorgen. Der mexikanische Wetterdienst warnt für Donnerstag vor starken Niederschlägen und Gewittern in der Millionenmetropole. Es ist der Tag des Eröffnungsspiels zwischen Mitgastgeber Mexiko und dem ehemaligen WM-Gastgeber Südafrika.
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1: Auf der A7 Hannover Richtung Kassel ist zwischen Dreieck Hannover Süd und Hildesheim-Drispenstedt die Fahrbahn nach einem Unfall gesperrt. Auf der A37 Hannover-Kirchhorst, Überleitung zur A7 Richtung Hamburg, besteht Gefahr durch ein defektes Fahrzeug und Personen auf der Fahrbahn. Diese 8 Blitzer habt ihr uns zuletzt gemeldet. Auf der B215 in Haßbergen. In Celle-Lachtehausen auf der Wittinger Straße, Ecke Berkefeldweg. In Garbsen auf der Horst, auf dem Antareshof, 80 Meter vor der Kirche. In Hannover gibt es weitere Blitzer. In Burg auf dem Altenauer Weg, 140 Meter vor dem Restaurant. In List auf der Walterseestraße, Ecke Rubensstraße. Und in Fahrenwald auf dem großen Kolonnenweg. Und auch in Isernhagen, Altwarmbüchen, auf der Botfelder Straße, sowie in Meize auf der Geilhofer Straße, Ecke Hellwiesen. Alle weiteren Meldungen findet ihr wie immer auch auf der Meerradio-Website und in unserer App. Kommt gut durch.
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1: Moin. Momentan messen wir in Lauenau 22 Grad, dazu ist es bewölkt. Garbsen am Schwarzen See und Burgwedel melden jeweils 21 Grad. Heute Abend bleibt es meist dicht bewölkt, aber noch trocken. In der Nacht hält sich die Wetterlage, später lockert es stellenweise etwas auf. Morgen zeigt sich das Wetter in der Steinhuder Meerregion zunächst noch freundlich, am Nachmittag ziehen dann verbreitet Schauer durch. Die Werte liegen bei 11 bis 19 Grad. Am Mittwoch setzt sich wieder freundlicheres Wetter durch, nach frischem Start gibt es längere, heitere Abschnitte. Am Donnerstag bleibt es überwiegend trocken und oft sonnig, insgesamt aber etwas kühler. Die Werte liegen bei 8 bis 18 Grad. Etwas frischer bleibt es in den höheren Lagen am Deister und im Weserbergland.
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1: Auf der A7 Hannover Richtung Kassel ist zwischen Dreieck Hannover Süd und Hildesheim-Drispenstedt die Fahrbahn nach einem Unfall gesperrt. Auf der A37 Hannover-Kirchhorst, Überleitung zur A7 Richtung Hamburg, besteht Gefahr durch ein defektes Fahrzeug und Personen auf der Fahrbahn. Diese 8 Blitzer habt ihr uns zuletzt gemeldet. Auf der B215 in Haßbergen. In Celle-Lachtehausen auf der Wittinger Straße Ecke Berkefeldweg. In Garbsen auf der Horst auf dem Antareshof, 80 Meter vor der Kirche. In Hannover gibt es weitere Blitzer. In Burg auf dem Altenauer Weg, 140 Meter vor dem Restaurant. In List auf der Walterseestraße Ecke Rubensstraße. Und in Fahrenwald auf dem großen Kolonnenweg. Und auch in Isernhagen, Altwarmbüchen auf der Botfelder Straße sowie in Meize auf der Geilhofer Straße Ecke Hellwiesen. Alle weiteren Meldungen findet ihr wie immer auch auf der Meerradio-Website und in unserer App. Kommt gut durch.
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1: Euch einen schönen Abend. Derzeit melden Steinhude an den Strandterrassen und Hambüren jeweils 22 Grad. In Steinhude an den Strandterrassen ist es dazu trüb. Mellendorf meldet 21 Grad und Regen. In der Steinhuder Meerregion ist es heute Abend meist dicht bewölkt. In den nächsten Stunden bleibt es trocken. Erst in der Nacht lockert es stellenweise etwas auf. Morgen startet es oft noch grau. Später ziehen verbreitet Schauer durch. Dazu werden etwa 12 bis 18 Grad erreicht. Am Mittwoch zeigt sich das Wetter wieder freundlicher. Nach kühlem Beginn um 8 Grad gibt es tagsüber längere trockene und teils sonnige Abschnitte bei bis zu 19 Grad. Am Donnerstag setzt sich der freundliche Eindruck fort, insgesamt aber etwas kühler. Etwas frischer bleibt es in höheren Lagen.
2: Nachrichten. Ich bin Doc Zeitler. Nach dem Brand in einem Umspannwerk in Reutlingen haben Staatsschutz und Antiterrorzentrum beim Landeskriminalamt in Stuttgart die Ermittlungen übernommen. Das teilte Baden-Württembergs Innenminister Hagel in Reutlingen mit. Nach LKA-Angaben gibt es Anzeichen, dass ein Brandbeschleuniger benutzt wurde. Am Brandort gesicherte Spuren müssten nun ausgewertet werden. Die Vorgehensweise deute auf linksextremistische Täter hin, heißt es aus Sicherheitskreisen. Kameras und Bodycams. Die Deutsche Bahn setzt auf neue Technik und Ausrüstung, um das Sicherheitsgefühl ihrer Beschäftigten und der Fahrgäste zu stärken. Denn immer wieder kommt es etwa zu Konflikten bei der Ticketkontrolle. Für bundesweites Entsetzen sorgte Anfang Februar ein tödlicher Angriff auf einen Zugbegleiter.
3: Die Bahn will kräftig aufrüsten für mehr Sicherheit. So laufen an Bahnhöfen und auch in Zügen tausende Kameras. Die Bilder sollen künftig in Echtzeit ausgewertet werden. Eine künstliche Intelligenz schlägt dann bei Konflikten Alarm. Außerdem wird in einigen Zügen eine Doppelbesetzung getestet. Die Zugbegleiter sind dann entweder zu zweit an Bord oder werden von Security-Leuten begleitet. Ab Juli sollen bei der Schutzausrüstung auch stichfeste Westen getestet werden. Ursula Winkler, Nachrichtenredaktion.
2: Schnelleres Internet, mehr Mobilfunk und weniger Bürokratie. Bund, Länder, Kommunen und die Telekommunikationsbranche haben einen gemeinsamen Ausbaupakt beschlossen. Allein im kommenden Jahr wollen die Unternehmen fast 11 Milliarden Euro in Glasfaser- und Mobilfunknetze investieren.
4: Damit neue Leitungen und Mobilfunkmasten schneller gebaut werden können, sollen Genehmigungen künftig deutlich einfacher und digitaler ablaufen. Außerdem wollen die Anbieter ihre Netze stärker gemeinsam nutzen. Das bedeutet mehr Wettbewerb, ohne dass überall doppelt gebaut werden muss. Ob die Ziele tatsächlich erreicht werden, soll regelmäßig überprüft werden. Zoe Tassovali, Nachrichtenredaktion.
2: Die Fußballnationalmannschaft ist in Winston-Salem gelandet. Nach einem rund zweistündigen Flug aus Chicago kam das DFB-Team zur Mittagszeit auf dem Airport an. Auf dem Rollfeld wurde die Maschine mit Fontänen der Flughafenfeuerwehr begrüßt. In der Stadt in North Carolina beziehen Bundestrainer Julian Nagelsmann und sein WM-Aufgebot ihr Turnierhotel. Am frühen Abend Ortszeit findet eine öffentliche Trainingseinheit statt.
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1: Auf der A7 Hannover Richtung Kassel ist die Strecke zwischen Dreieck Hannover Süd und Hildesheim-Drispenstedt nach einem Unfall gesperrt. In der Gegenrichtung ist die Autobahn ebenfalls nicht befahrbar. Vorsicht auf der A7 zwischen Berghof und Mellendorf. Dort befinden sich in beiden Richtungen Personen auf der Fahrbahn. Und hier die Blitzer für die Steinhuder Meerregion. Auf der B215 in Haßbergen. In Garbsen auf der Horst auf dem Antareshof, 80 Meter vor der Kirche. In Hannover außerdem zwei Blitzer. In Burg auf dem Altenauer Weg, 140 Meter vor dem Restaurant. Und in List auf der Waldersee-Straße, Ecke Robensstraße. Dazu in Isernhagen, Altwarmbüchen auf der Botfelder Straße. In Mellendorf-Geilhof auf der Zellerstraße, 110 Meter vor der Feuerwehr. Und in Meize auf der Geilhofer Straße, Ecke Hellwiesen. Abschließend in Celle-Lachtehausen auf der Wittinger Straße, Ecke Berkefeldweg. Die aktuelle Verkehrslage gibt es für euch auch jederzeit online auf der Meerradio-Website und in unserer App. Gute Fahrt!
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1: Euch einen schönen Abend. Derzeit melden Steinhude an den Strandterrassen und Hambüren jeweils 22 Grad. In Steinhude an den Strandterrassen ist es dazu trüb. Mellendorf meldet 21 Grad und Regen. In der Steinhuder Meerregion ist es heute Abend meist dicht bewölkt. In den nächsten Stunden bleibt es trocken. Erst in der Nacht lockert es stellenweise etwas auf. Morgen startet es oft noch grau. Später ziehen verbreitet Schauer durch. Dazu werden etwa 12 bis 18 Grad erreicht. Am Mittwoch zeigt sich das Wetter wieder freundlicher. Nach kühlem Beginn um 8 Grad gibt es tagsüber längere trockene und teils sonnige Abschnitte bei bis zu 19 Grad. Am Donnerstag setzt sich der freundliche Eindruck fort, insgesamt aber etwas kühler. Etwas frischer bleibt es in höheren Lagen.
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1: Auf der A7 Hannover Richtung Kassel ist die Strecke zwischen Dreieck Hannover Süd und Hildesheim-Drispenstedt nach einem Unfall gesperrt. In der Gegenrichtung ist die Autobahn ebenfalls nicht befahrbar. Vorsicht auf der A7.

0: Straßen zwischen Berghof und Mellendorf. Dort befinden sich in beiden Richtungen Personen auf der Fahrbahn. Und hier die Blitzer für die Steinhuder Meerregion. Auf der B215 in Haßbergen, in Garbsen auf der Horst auf dem Antareshof, 80 Meter vor der Kirche. In Hannover außerdem zwei Blitzer, in Burg auf dem Altenauer Weg, 140 Meter vor dem Restaurant und in List auf der Walderseestraße Ecke Robensstraße. Dazu in Isernhagen, Altwarmbüchen auf der Botfelder Straße. In Mellendorf-Geilhof auf der Zellerstraße, 110 Meter vor der Feuerwehr und in Meize auf der Geilhofer Straße Ecke Hellwiesen. Abschließend in Celle-Lachtehausen auf der Wittinger Straße Ecke Berkefeldweg. Die aktuelle Verkehrslage gibt es für euch auch jederzeit online auf der Mehrradio-Website und in unserer App. Gute Fahrt!
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1: Guten Abend. Momentan messen wir in Wedemark an der Holländer Windmühle und Lohnde 21 Grad. In Rethem sind es 20 Grad. Überall ist es trocken und trüb. Der späte Abend bringt verbreitet dichte Wolken. Meist bleibt es aber trocken. In weiten Teilen unserer Region zieht in der Nacht dann stellenweise Regen durch. Dazu kühlt es auf etwa 12 bis 14 Grad ab. Morgen startet es oft grau. Später lockert es zwar etwas auf. Insgesamt bleibt der Tag aber wechselhaft und eher frisch. Etwas unbeständiger wird es morgen, vor allem im Schaumburger Land und Richtung Nienburger Land. In höheren Lagen am Deister bleibt es etwas kühler. Am Mittwoch sieht es schon wieder freundlicher aus. Nach einem klaren Start gibt es längere, helle Abschnitte und am Nachmittag bleibt es meist trocken bei 18 bis 19 Grad. Am Donnerstag setzt sich der freundliche Eindruck fort, allerdings mit leicht sinkender Tendenz bei den Temperaturen.
2: Nachrichten. Ich bin Thomas Brockt. Nach dem Brand in einem Umspannwerk in Reutlingen vergangene Nacht haben Staatsschutz und Antiterrorzentrum beim Landeskriminalamt in Stuttgart die Ermittlungen übernommen. Das teilte Innenminister Hagel in Reutlingen mit. Es geht demnach um den Verdacht der vorsätzlichen Brandlegung und der Störung öffentlicher Betriebe.
3: Selbst viele Stunden nach dem Feuer waren noch Haushalte in Reutlingen ohne Strom. Für die Nacht soll es zur Sicherheit einen Notfalltreffpunkt geben. Dort können die Menschen etwa Handys aufladen oder Babynahrung erwärmen. Der Netzbetreiber spricht von insgesamt 3 entdeckten Brandstellen und einem beschädigten Zaun. Ermittler fanden Spuren eines möglichen Brandbeschleunigers. Sicherheitskreisen zufolge deutet das Vorgehen auf Linksextremisten hin. Landesinnenminister Hagel sagte aber, man ermittle in alle Richtungen. Ursula Winkler, Nachrichtenredaktion.
2: Die Mineralölkonzerne geben den von der Bundesregierung eingeführten Tankrabatt nach Berechnung des IFO-Instituts zum großen Teil an die Autofahrer weiter. Ein Teil der vom Bund eingesetzten rund 1,6 Milliarden Euro Steuermittel verbleibt aber bei den Konzernen, wie das Institut in München mitteilte. Der Tankrabatt soll noch bis Ende Juni gelten. Die Koalition hatte die Spritsteuer um knapp 17 Cent pro Liter gesenkt. Obwohl die Arbeitslosigkeit in Deutschland seit Jahren größer wird, waren im ersten Quartal bundesweit mehr als 1 Million Arbeitsplätze unbesetzt. Das geht aus der jüngsten Stellenerhebung des Instituts für Arbeitsmarkt- und Berufsforschung in Nürnberg hervor.
4: Bundesweit waren im ersten Quartal mehr als 1,1 Millionen Arbeitsplätze unbesetzt. Das sind zwar etwas weniger als Ende vergangenen Jahres, die Zahl bleibt aber hoch. Gleichzeitig kommen aktuell auf jede offene Stelle 264 Arbeitslose. Das Problem, häufig passen die Anforderungen der Unternehmen nicht zu den Qualifikationen der Arbeitssuchenden. Besonders deutlich wird das bei Jobs ohne Ausbildungsabschluss. Aus München, Fabian Schaffer.
2: Nach jahrelangen Vorbereitungen ist das milliardenschwere Rüstungsprojekt eines deutsch-französischen Kampfjets gescheitert. Bundeskanzler Merz und der französische Präsident Macron seien zu der Einschätzung gekommen, dass die Unternehmen Dassault und Airbus beim Bau eines gemeinsamen Kampfflugzeugs nicht zusammenfinden, hieß es aus deutschen Regierungskreisen. Merz habe Macron daher nahegelegt, den Bau des Jets nicht weiter zu verfolgen.
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1: Es liegen keine Meldungen vor. Gute und sichere Fahrt. Und hier die Blitzer für die Steinhuder Meerregion. Auf der B215 in Haßbergen, in Celle-Lachtehausen auf der Wittinger Straße Ecke Berkefeldweg, in Hannover auf dem Altenauer Weg in Burg, 140 Meter vor dem Restaurant und außerdem in der List auf der Walderseestraße Ecke Rubensstraße. Weitere Blitzer stehen in Isernhagen, Altwarmbüchen auf der Botfelder Straße, dazu in Mellendorf-Geilhof auf der Zellerstraße, 110 Meter vor der Feuerwehr und in Meize auf der Geilhofer Straße Ecke Hellwiesen. Die aktuelle Verkehrslage gibt es für euch auch jederzeit online auf der Meerradio-Website und in unserer App. Gute Fahrt!
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1: Ich bin Thomas Brott. Kameras, Bodycams und Schutzhelme. Die Deutsche Bahn setzt auf neue Technik und Ausrüstung, um das Sicherheitsgefühl ihrer Beschäftigten und der Fahrgäste zu stärken. Denn immer wieder kommt es etwa zu Konflikten bei der Ticketkontrolle. Für bundesweites Entsetzen sorgte Anfang Februar ein tödlicher Angriff auf einen Zugbegleiter in der Westpfalz.
2: Die Bahn will kräftig aufrüsten für mehr Sicherheit. So laufen an Bahnhöfen und auch in Zügen tausende Kameras. Die Bilder sollen künftig in Echtzeit ausgewertet werden. Eine künstliche Intelligenz schlägt dann bei Konflikten Alarm. Außerdem wird in einigen Zügen eine Doppelbesetzung getestet. Die Zugbegleiter sind dann entweder zu zweit an Bord oder werden von Security-Leuten begleitet. Ab Juli sollen bei der Schutzausrüstung auch stichfeste Westen getestet werden. Freiwillig können die Mitarbeiter mit Kundenkontakt auch Bodycams tragen. Sie sollen sogar zum Standard werden. Ursula Winkler, Nachrichtenredaktion.
1: Nach dem Brand in einem Umspannwerk in Reutlingen vergangene Nacht haben Staatsschutz und Antiterrorzentrum beim Landeskriminalamt in Stuttgart die Ermittlungen übernommen. Das teilte Innenminister Hagel mit. Es geht demnach um den Verdacht der vorsätzlichen Brandlegung und der Störung öffentlicher Betriebe. Bundesinnenminister Dobrindt geht von einem Anschlag aus. Es werde in alle Richtungen ermittelt, sagte er. Der Brand hatte zu einem großflächigen Stromausfall geführt. Die Mineralölkonzerne geben den von der Bundesregierung eingeführten Tankrabatt nach Berechnung des IFO-Instituts zum großen Teil an die Autofahrer weiter. Ein Teil der vom Bund eingesetzten rund 1,6 Milliarden Euro Steuermittel verbleibt aber bei den Konzernen. Der Tankrabatt soll noch bis Ende Juni gelten. Die Koalition hatte die Spritsteuer um knapp 17 Cent pro Liter gesenkt. Die deutsche Fußballnationalmannschaft ist in ihr WM-Quartier in Winston-Salem eingezogen. Nach dem Flug von Chicago landete die Mannschaft in North Carolina.
3: Das deutsche WM-Hotel Graylin Estate erinnert so ein bisschen an eine mittelalterliche Burg, in dem sich allerdings eine Luxusherberge befindet, idyllisch und ruhig zwischen grünen Hügeln gelegen und nur wenige Minuten entfernt vom Trainingsgelände der Wake Forest Universität. Dort auf dem riesigen Areal mit drei Plätzen und einer Turnhalle hat sich der Bundestrainer schon bei der ersten Besichtigung vergangenes Jahr richtig wohlgefühlt. Und in dieser Umgebung will er Wirtz, Musiala und Co. jetzt den passenden WM-Feinschliff verpassen. Thomas Thonfeld, Sportredaktion.
1: Am Sonntag startet das DFB-Team dann gegen Curaçao ins Turnier.

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1: Ich bin Thomas Brockt. Nach dem Brand in einem Umspannwerk in Reutlingen vergangene Nacht haben Staatsschutz und Antiterrorzentrum beim Landeskriminalamt in Stuttgart die Ermittlungen übernommen. Das teilte Innenminister Hagel mit. Es geht demnach um den Verdacht der vorsätzlichen Brandlegung und der Störung öffentlicher Betriebe. Bundesinnenminister Dobrindt geht von einem Anschlag aus, das sagte er im ZDF.
2: Wir gehen davon aus, dass es sich hier aller Wahrscheinlichkeit nach um einen Brandanschlag handelt. Notwendige Spuren wurden ermittelt. Jetzt geht es darum, dass man in alle Richtungen weiter ermittelt, um die Grundlage dieses Brandanschlags und die Täter entsprechend auch zu ermitteln.
1: Innenminister Dobrindt. Der Brand hatte zu einem großflächigen Stromausfall geführt. Die Deutsche Bahn stattet ihre Kundenbetreuer an Bahnhöfen und in Zügen seit einigen Wochen mit Bodycams aus. Rund ein Drittel haben das freiwillige Angebot bislang in Anspruch genommen. Bis Jahresmitte wolle man eine Quote von 50% erreichen, heißt es bei der Bahn. Außerdem sollen alle Beschäftigten mit Kundenkontakt eine verpflichtende Schulung besucht haben. Umfragen der Gewerkschaft EVG zeigen immer wieder, dass sich viele Zugbegleiter bei ihrer Arbeit nicht sicher fühlen. Der Tankrabatt entlastet Autofahrer zwar spürbar. Nach Berechnungen des IFO-Instituts bleibt aber ein Teil der rund 1,6 Milliarden Euro an Steuermitteln bei den Mineralölkonzernen hängen. Die Wirtschaftsforscher sehen die Maßnahme deshalb kritisch.
3: An der Zapfsäule kommt zwar ein Großteil des Rabatts an. Nach Einschätzung des IFO-Instituts profitieren davon aber vor allem Vielfahrer und Menschen mit größeren Autos. Wer nur selten tankt oder mit wenig Geld auskommen muss, habe deutlich weniger von dieser Entlastung. Die Forscher aus München sagen deshalb, wenn der Rabatt Ende des Monats ausläuft, sollte Schluss sein. Statt günstigeren Sprit für alle zu finanzieren, könnte der Staat Menschen mit geringem Einkommen gezielter unterstützen. Zoe Tassovali, Redaktion.
1: Nach jahrelangen Vorbereitungen ist das milliardenschwere Rüstungsprojekt eines deutsch-französischen Kampfjets gescheitert. Bundeskanzler Merz und der französische Präsident Macron seien zu der Einschätzung gekommen, dass die Unternehmen Dassault und Airbus beim Bau eines gemeinsamen Kampfflugzeugs nicht zusammenfinden, hieß es aus deutschen Regierungskreisen. Merz habe Macron daher nahegelegt, den Bau des Jets nicht weiter zu verfolgen.

Telefonkabel waren noch cool und Marty McFly reist zum ersten Mal zurück in die Zukunft. 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
1: Ich bin Thomas Brockt. Nach dem Brand in einem Umspannwerk in Reutlingen vergangene Nacht haben Staatsschutz und Antiterrorzentrum beim Landeskriminalamt in Stuttgart die Ermittlungen übernommen. Das teilte Innenminister Hagel in Reutlingen mit. Es geht demnach um den Verdacht der vorsätzlichen Brandlegung und der Störung öffentlicher Betriebe.
2: Selbst viele Stunden nach dem Feuer waren noch Haushalte in Reutlingen ohne Strom. Für die Nacht soll es zur Sicherheit einen Notfalltreffpunkt geben. Dort können die Menschen etwa Handys aufladen oder Babynahrung erwärmen. Der Netzbetreiber spricht von insgesamt 3 entdeckten Brandstellen und einem beschädigten Zaun. Ermittler fanden Spuren eines möglichen Brandbeschleunigers. Sicherheitskreisen zufolge deutet das Vorgehen auf Linksextremisten hin. Landesinnenminister Hagel sagte aber, man ermittle in alle Richtungen. Ursula Winkler, Nachrichtenredaktion.
1: Die Mineralölkonzerne geben den von der Bundesregierung eingeführten Tankrabatt nach Berechnung des IFO-Instituts zum großen Teil an die Autofahrer weiter. Ein Teil der vom Bund eingesetzten rund 1,6 Milliarden Euro Steuermittel verbleibt aber bei den Konzernen, wie das Institut in München mitteilte. Der Tankrabatt soll noch bis Ende Juni gelten. Die Koalition hatte die Spritsteuer um knapp 17 Cent pro Liter gesenkt. Obwohl die Arbeitslosigkeit in Deutschland seit Jahren größer wird, waren im ersten Quartal bundesweit mehr als 1 Million Arbeitsplätze unbesetzt. Das geht aus der jüngsten Stellenerhebung des Instituts für Arbeitsmarkt- und Berufsforschung in Nürnberg hervor.
3: Bundesweit waren im ersten Quartal mehr als 1,1 Millionen Arbeitsplätze unbesetzt. Das sind zwar etwas weniger als Ende vergangenen Jahres, die Zahl bleibt aber hoch. Gleichzeitig kommen aktuell auf jede offene Stelle 264 Arbeitslose. Das Problem, häufig passen die Anforderungen der Unternehmen nicht zu den Qualifikationen der Arbeitssuchenden. Besonders deutlich wird das bei Jobs ohne Ausbildungsabschluss. Aus München, Fabian Schaffer.
1: Nach jahrelangen Vorbereitungen ist das milliardenschwere Rüstungsprojekt eines deutsch-französischen Kampfjets gescheitert. Bundeskanzler Merz und der französische Präsident Macron seien zu der Einschätzung gekommen, dass die Unternehmen Dassault und Airbus beim Bau eines gemeinsamen Kampfflugzeugs nicht zusammenfinden, hieß es aus deutschen Regierungskreisen. Merz habe Macron daher nahegelegt, den Bau des Jets nicht weiter zu verfolgen.

0: Nachrichten.
1: Ich bin Thomas Brott. Kameras, Bodycams und Schutzhelme. Die Deutsche Bahn setzt auf neue Technik und Ausrüstung, um das Sicherheitsgefühl ihrer Beschäftigten und der Fahrgäste zu stärken. Denn immer wieder kommt es etwa zu Konflikten bei der Ticketkontrolle. Für bundesweites Entsetzen sorgte Anfang Februar ein tödlicher Angriff auf einen Zugbegleiter in der Westpfalz.
2: Die Bahn will kräftig aufrüsten für mehr Sicherheit. So laufen an Bahnhöfen und auch in Zügen tausende Kameras. Die Bilder sollen künftig in Echtzeit ausgewertet werden. Eine künstliche Intelligenz schlägt dann bei Konflikten Alarm. Außerdem wird in einigen Zügen eine Doppelbesetzung getestet. Die Zugbegleiter sind dann entweder zu zweit an Bord oder werden von Security-Leuten begleitet. Ab Juli sollen bei der Schutzausrüstung auch stichfeste Westen getestet werden. Freiwillig können die Mitarbeiter mit Kundenkontakt auch Bodycams tragen. Sie sollen sogar zum Standard werden. Ursula Winkler, Nachrichtenredaktion.
1: Nach dem Brand in einem Umspannwerk in Reutlingen vergangene Nacht haben Staatsschutz und Antiterrorzentrum beim Landeskriminalamt in Stuttgart die Ermittlungen übernommen. Das teilte Innenminister Hagel mit. Es geht demnach um den Verdacht der vorsätzlichen Brandlegung und der Störung öffentlicher Betriebe. Bundesinnenminister Dobrindt geht von einem Anschlag aus. Es werde in alle Richtungen ermittelt, sagt er. Der Brand hatte zu einem großflächigen Stromausfall geführt. Die Mineralölkonzerne geben den von der Bundesregierung eingeführten Tankrabatt nach Berechnung des IFO-Instituts zum großen Teil an die Autofahrer weiter. Ein Teil der vom Bund eingesetzten rund 1,6 Milliarden Euro Steuermittel verbleibt aber bei den Konzernen. Der Tankrabatt soll noch bis Ende Juni gelten. Die Koalition hatte die Spritsteuer um knapp 17 Cent pro Liter gesenkt. Die deutsche Fußballnationalmannschaft ist in ihr WM-Quartier in Winston-Salem eingezogen. Nach dem Flug von Chicago landete die Mannschaft in North Carolina.
3: Das deutsche WM-Hotel Graylin Estate erinnert so ein bisschen an eine mittelalterliche Burg, in dem sich allerdings eine Luxusherberge befindet, idyllisch und ruhig zwischen grünen Hügeln gelegen und nur wenige Minuten entfernt vom Trainingsgelände der Wake Forest Universität. Dort auf dem riesigen Areal mit drei Plätzen und einer Turnhalle hat sich der Bundestrainer schon bei der ersten Besichtigung vergangenes Jahr richtig wohlgefühlt. Und in dieser Umgebung will er Wirtz, Musiala und Co. jetzt den passenden WM-Feinschliff verpassen. Thomas Thonfeld, Sportredaktion.
1: Am Sonntag startet das DFB-Team dann gegen Curaçao ins Turnier.